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4: Mit Anna Löwer. Bundeskanzler Friedrich Merz hat vor den wirtschaftlichen Folgen einer AfD-geführten Landesregierung in Sachsen-Anhalt gewarnt. Im ARD-Sommerinterview sagte Merz, das Land werde erheblichen Schaden nehmen, wenn es dazu komme. Er befürchtet vor allem, dass internationale Investoren abspringen könnten. In Sachsen-Anhalt wird am kommenden Sonntag ein neuer Landtag gewählt. Die AfD liegt in Umfragen deutlich vorn und könnte erstmals die Möglichkeit bekommen, eine Regierung zu bilden. Die USA haben erstmals seit Wochen wieder Ziele im Iran angegriffen. Laut US-Militär wurden in der Straße von Hormuz zwei Raketenstellungen attackiert. Dort sollen die iranischen Revolutionsgarden den Abschuss von mit Seeminen bestückten Raketen vorbereitet haben. Die Schweizer Polizei fahndet nach den tödlichen Schüssen auf einem Rave-Festival im Kanton Aargau weiter nach den Tätern. Bei dem Angriff am frühen Sonntagmorgen ist eine Frau ums Leben gekommen. Philipp Nützig berichtet.
5: Mehrere weitere Menschen wurden verletzt. In Lebensgefahr soll aber niemand mehr schweben, hieß es von der Polizei am Abend. Wer und wie viele Täter es gibt, ist noch völlig unklar, ebenso wie die Hintergründe. Die Polizei ermittelt in mehrere Richtungen. Realistisch halten sie bisher einen Terroranschlag, einen Amoklauf oder irgendeine Auseinandersetzung im kriminellen Milieu.
4: Es bleibt dabei, Island will nicht in die EU. Bei einem Referendum sprach sich die knappe Mehrheit der Isländer gegen Beitrittsverhandlungen aus. Die Abstimmung endete mit rund 53-47%. 2009 hatte Island den EU-Beitritt schon einmal beantragt, die Gespräche wurden aber abgebrochen. Der FC Augsburg hat Schalke 04 die Rückkehr in die Fußball-Bundesliga gründlich vermiest. Zum Auftakt gewann der FCA zu Hause gegen den Aufsteiger mit 3:0. Und der SC Freiburg ist mit einem 4:1 Heimsieg gegen Bremen in die neue Saison gestartet. Holstein Kiel kommt in der zweiten Liga noch nicht so richtig in den Tritt. Beim ersten FC Magdeburg setzte es an Spieltag 3 nach 2 Unentschieden nun eine 0:2 Niederlage. Die KSV ist jetzt Tabellenvorletzter. Beim FC St. Pauli lief es auch nicht viel besser. Gegen Kaiserslautern stand es am Millerntor am Ende 1:2. Die nächsten Delta News gibt's in einer Stunde.
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6: In Hamburg ist die Glacis-Chaussee zwischen Feldstraße und der B4 Budapester Straße wegen des Hamburger Dom bis ca. um 4 Uhr gesperrt. 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

0: Ach Gott sei Dank, endlich startet auch wieder die Fußball-Bundesliga und mein Kollege Feist kann sich endlich wieder mit Nico von Nico und Nicole aus meiner Nachbarschaft über den HSV bei einem Bierchen unterhalten.
1: Ja, oder aufregen, am Ende wird Bayern eh Meister. Naja, auf jeden Fall wird es einige Neuerungen mit sich geben. Und was da genau alles Neues mit dazukommt in dieser Bundesliga-Saison, was zum Beispiel gewisse Handzeichen der Schiris bedeuten.
0: Stimmt,
1: und so weiter.
0: Da gibt's was Neues, habe ich
1: richtig,
0: auch gehört.
1: Richtig, das weiß tatsächlich unser lieber Kollege Leo.
2: 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In der Bundesliga soll wieder mehr Fußball gespielt werden und weniger rumgetrödelt. Deshalb gibt's zum Saisonstart eine ganz Reihe neuer Regeln. Bei Einwürfen und Abstößen können die Schiris jetzt einen 5-Sekunden-Countdown anzeigen. Wenn ihr länger braucht, verliert ihr den Ball. Und auch bei Auswechslung heißt's Beine in die Hand. Wenn ihr runter müsst, habt ihr 10 Sekunden Zeit, sonst muss der Neue erstmal eine Minute draußen warten, der eingewechselt wird. Auch Verletzungspausen sollen sich nicht mehr zum Zeitspiel lohnen. Wird das Spiel unterbrochen, muss der behandelte Spieler vom Platz und darf erst nach einer Minute wieder drauf. Beim VAR gibt's auch noch was Neues. Der darf jetzt zum Beispiel falsche gelb-rote Karten korrigieren. Falsche Eckbälle bleiben dagegen tabu. Und sportlich wird's auch ungewohnt. Wolfsburg ist raus, Schalke und Paderborn sind zurück und Elversberg spielt zum ersten Mal überhaupt Bundesliga. Damit ist der Ort direkt der kleinste Bundesliga-Standort aller Zeiten. Falls ihr jetzt erstmal googeln müsst, wo Elversberg liegt, ihr seid vermutlich nicht allein.
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0: Stellt euch vor, ihr geht fremd und werdet vom Saugroboter überführt.
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0: Ein Typ in Taiwan hat in seinem Haus eine Zahnbürste gefunden, die er nicht kannte, und dachte so, betrügt mich meine Frau mit einem anderen Mann? Er hat daraufhin dann noch die Überwachungskameras gecheckt und da hat er dann seine Frau mit einem unbekannten Mann gesehen. Da war er wirklich fest davon überzeugt, okay, sie betrügt mich, ich muss es jetzt aber beweisen. Daraufhin hat er dann die Audio- und Videofunktion des Saugroboters einfach aktiviert. Ich wusste ehrlicherweise gar nicht, dass es sowas gibt, aber crazy, da auf jeden Fall scheinbar schon. Und da hat er dann gesehen, wie seine Frau nackt durch die Wohnung lief und von einem unbekannten Mann umarmt wurde. Mit diesen Beweisen ging es dann vor Gericht. Seine Ehefrau und ihr Liebhaber mussten dem Typen dann auch eine Entschädigung von rund 14.000 Euro zahlen, weil in Taiwan ist es so, dass der betrogene Ehepartner Schadensersatz bzw. Schmerzensgeld fordern kann, wegen seelischer Grausamkeit und Verletzung der ehelichen Pflichten. Aber damit nicht genug, seine Frau oder jetzt vermutlich Ex-Frau hat Gegenklage eingereicht, weil diese Videoaufnahmen mit dem Saugroboter ja ohne ihre Zustimmung gemacht wurden. Und das geht in Taiwan wirklich überhaupt nicht. Deswegen sitzt der Mann jetzt für 5 Monate im Knast und muss 4.000 Euro Strafe zahlen. Weil, ja, eheliche Pflichten sind wichtig, sagt das Gericht, aber Privatsphäre ist eben noch wichtiger.
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3: Mit Anna Löwer. Bundeskanzler Merz warnt vor einer AfD-Regierung in Sachsen-Anhalt. Im ARD-Sommerinterview sagte Merz, das Land könnte dadurch erheblichen Schaden nehmen, vor allem wirtschaftlich. Und weiter.
4: Wenn das so kommt, wie das in den Umfragen möglich erscheint, dann wird dieses Bundesland erhebliche Probleme bekommen. Ich kann mir nicht vorstellen, dass noch internationale Investoren mit einem AfD-Ministerpräsidenten zu einem Spatenstich kommen, um neue Werke zu gründen und neue Unternehmen in Sachsen-Anhalt anzusiedeln.
3: In Sachsen-Anhalt wird am kommenden Sonntag ein neuer Landtag gewählt. Die AfD liegt in Umfragen vorn und könnte erstmals die Möglichkeit bekommen, eine Regierung zu bilden. Island will nicht in die EU. Bei einem Referendum sprach sich die knappe Mehrheit der Isländer gegen Beitrittsverhandlungen aus. Die Abstimmung endete mit rund 53-47%. Vor 17 Jahren hatte Island den EU-Beitritt schon mal beantragt. Die Gespräche wurden aber dann im Jahr 2013 abgebrochen. Die Beitrittskritiker befürchten, dass Island seine Souveränität und die Kontrolle über die für das Land wichtigen Fischereigewässer verlieren könnte. Die USA haben erstmals seit Wochen wieder Ziele im Iran angegriffen. Laut US-Militär wurden in der Straße von Hormuz zwei Raketenstellungen attackiert. Dort sollen die iranischen Revolutionsgarden den Abschuss von mit Seeminen bestückten Raketen vorbereitet haben. Die Schweizer Polizei fahndet nach den tödlichen Schüssen auf einem Rave-Festival im Kanton Aargau weiter nach den Tätern. Bei dem Angriff am frühen Sonntagmorgen ist eine Frau ums Leben gekommen, mehrere wurden verletzt. Die Hintergründe sind weiter völlig unklar. Vor Zypern sind mindestens 8 Menschen bei einem Schiffsunglück ums Leben gekommen. Am Vormittag war eine Fähre mit rund 270 Passagieren gekentert und ist inzwischen auch komplett gesunken. Der Kapitän und Teile der Besatzung wurden festgenommen. Der SC Freiburg ist optimal in die neue Saison der Fußball-Bundesliga gestartet. Gegen Werder Bremen gab es ein 4:1. Dadurch ist Freiburg zunächst Tabellenzweiter. Augsburg gewann außerdem gegen Schalke mit 3:0. Der SC Freiburg ist optimal in die neue Saison der Fußball-Bundesliga gestartet. Gegen Werder Bremen gab es ein 4:1. Dadurch ist Freiburg zunächst Tabellenzweiter. Augsburg gewann außerdem gegen Schalke mit 3:0. Die nächsten Delta News gibt's in einer Stunde.
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5: In Hamburg ist die Glacis-Chaussee zwischen der Feldstraße und der B4 Budapester Straße wegen des Hamburger Dom bis um 4 Uhr gesperrt. 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

0: Smartphone mit uns am Start, wobei niemand sagt Smartphone, alle sagen Handy. Auch wenn Handy natürlich ein ganz falsches Wort ist. Delta ist hier mit wieder Joshua. Also ich meine, wir wissen alle, das ist irgendwie so ganz falsch eingedeutscht worden. Im Englischen heißt ja Handy so viel wie geschickt oder griffbereit. Und Leute, diese Liste von englischen Wörtern, die wir falsch benutzen, wird immer länger. Also zum Beispiel das Wort Oldtimer bedeutet im Englischen gar nicht irgendwie altes Auto, sondern älterer Herr. Die Mailbox ist drüben in England ein Briefkasten und Leute, richtig gruselig wird's bei dem, was wir während einer WM ganz gerne machen. Public Viewing, das hat im Englischen nämlich gar nichts mit einer Leinwand zu tun, sondern bedeutet vielmehr Leichenschau oder öffentliche Ausgrabung.
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3: Mit Anna Löwer. Bundeskanzler Friedrich Merz hat vor den wirtschaftlichen Folgen einer AfD-geführten Landesregierung in Sachsen-Anhalt gewarnt. Im ARD-Sommerinterview sagte Merz, das Land werde erheblichen Schaden nehmen, wenn es dazu komme. Er befürchtet vor allem, dass internationale Investoren abspringen könnten. In Sachsen-Anhalt wird am kommenden Sonntag ein neuer Landtag gewählt. Die AfD liegt in Umfragen deutlich vorn und könnte erstmals die Möglichkeit bekommen, eine Regierung zu bilden. Die USA haben erstmals seit Wochen wieder Ziele im Iran angegriffen. Laut US-Militär wurden in der Straße von Hormuz zwei Raketenstellungen attackiert. Dort sollen die iranischen Revolutionsgarden den Abschuss von mit Seeminen bestückten Raketen vorbereitet haben. Die Schweizer Polizei fahndet nach den tödlichen Schüssen auf einem Rave-Festival im Kanton Aargau weiter nach den Tätern. Bei dem Angriff am frühen Sonntagmorgen ist eine Frau ums Leben gekommen. Philipp Nützig berichtet.
4: Mehrere weitere Menschen wurden verletzt. In Lebensgefahr soll aber niemand mehr schweben, hieß es von der Polizei am Abend. Wer und wie viele Täter es gibt, ist noch völlig unklar, ebenso wie die Hintergründe. Die Polizei ermittelt in mehrere Richtungen. Realistisch halten sie bisher einen Terroranschlag, einen Amoklauf oder irgendeine Auseinandersetzung im kriminellen Milieu.
3: Es bleibt dabei, Island will nicht in die EU. Bei einem Referendum sprach sich die knappe Mehrheit der Isländer gegen Beitrittsverhandlungen aus. Die Abstimmung endete mit rund 53-47%. 2009 hatte Island den EU-Beitritt schon einmal beantragt, die Gespräche wurden aber abgebrochen. Der FC Augsburg hat Schalke 04 die Rückkehr in die Fußball-Bundesliga gründlich vermiest. Zum Auftakt gewann der FCA zu Hause gegen den Aufsteiger mit 3-0. Und der SC Freiburg ist mit einem 4-1 Heimsieg gegen Bremen in die neue Saison gestartet. Holstein Kiel kommt in der zweiten Liga noch nicht so richtig in den Tritt. Beim ersten FC Magdeburg setzte es an Spieltag 3 nach 2 Unentschieden nun eine 0-2 Niederlage. Die KSV ist jetzt Tabellenvorletzter. Beim FC St. Pauli lief es auch nicht viel besser. Gegen Kaiserslautern stand es am Millerntor am Ende 1-2. Die nächsten Delta News gibt's in einer halben Stunde.
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5: Nichts los auf den Straßen, ihr habt überall freie Fahrt. 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
3: Mit Christiane Hampe. Das Landeskriminalamt warnt vor Datenklau. Der Tatort Internet wird für Betrüger immer interessanter. Dementsprechend groß ist die Gefahr, Opfer eines Betrugs zu werden. Auch wenn die digitalen Tricks immer raffinierter werden, ist die Masche der gefälschten E-Mails oder SMS etwa von einer Bank nach wie vor sehr erfolgreich. Bundeskanzler Merz warnt vor den wirtschaftlichen Folgen einer AfD-geführten Regierung in Sachsen-Anhalt. Im ARD-Sommerinterview sagte Merz, ausländische Investoren könnten dann abspringen und das würde dem Land schaden. Die Landtagswahl in Sachsen-Anhalt ist am kommenden Sonntag. Immer mehr Städte in Deutschland setzen auf Ladebordsteine für E-Autos. Nach erfolgreichen Tests in Düsseldorf, Dortmund und Köln wurden jetzt auch welche in Leipzig und Bamberg installiert. Statt sperriger Ladesäulen können Autofahrer ihr Kabel platzsparend im Bordstein einstöpseln. Holstein Kiel wartet in der zweiten Liga immer noch auf einen Sieg. Beim 1. FC Magdeburg gab es eine 0:2 Auswärtspleite. Die Kieler sind jetzt Tabellenvorletzter. Knapp davor steht Ligakonkurrent St. Pauli nach einer 1:2 Heimniederlage gegen Kaiserslautern. Deutschlands Hockeymänner sind wieder Weltmeister. Das DHB-Team gewann das Endspiel gegen Spanien in Belgien mit 1:0 und verteidigte damit seinen Titel von 2023. Die nächsten Delta-News gibt's in einer halben Stunde.
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4: Es gibt gerade keine Staus, ihr kommt entspannt durch. 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
5: Ich bremse immer ab, wenn ich die Dinger sehe, weil ich immer denke so, das ist doch bestimmt irgendwie so eine Vorrichtung, die blitzt gleich, wenn ich zu schnell bin.
6: Was denn? Wovon sprichst du denn?
5: Ich spreche über diese grauen Kästen, die man gelegentlich mal an irgendwelchen Straßenschildern sieht. Die hängen da einfach so dran und sind ja quasi am Straßenrand zu finden. Sind dir solche Teile schon mal aufgefallen?
6: Sind das diese stark verkabelten?
5: Ja,
6: wo man also irgendwie auch die ganzen Kabel raushängen sieht.
5: Man sieht hier und da auch ein paar Kabel, das ist richtig, ja. Hat mit dem Thema Blitzer aber nichts zu tun. Man wird trotzdem aber erfasst mit dem Auto. Was genau die Dinger machen, ist so ein kleiner Besserwisser, kann man fast sagen, weil ich wusste es bislang nicht. Dazu gleich mehr hier.
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0: hast erzählt, du hast noch nicht so viele von den Dingern gesehen, ne?
1: Nee, also sie sind mir auch schon mal aufgefallen. Das sind irgendwie so komische Kästen, die hängen irgendwie an einer Laterne, die sind verdrahtet. Das heißt, irgendwie haben sie ein Kabel und irgendwas wird da ja gemacht. Mhm. Aber ich weiß noch nicht ganz genau was. Ich habe immer gedacht, die sind bestimmt für Luftmessungen oder sowas da. So Klima, also, dass sie irgendwas Klimatisches erfassen.
0: Nicht ganz. Es wird was erfasst, aber kein Klima. Delta hier. Mit Schwenker und Feis. Kommt gut rein in diesen Montagmorgen, in diese neue Woche. Es sind kleine graue Kästen, relativ unscheinbar, hängen, wie du sagtest, schon an irgendwelchen Schildern oder Straßenlaternen oder auch Ampelpfählen. Und sie haben eine wichtige Bedeutung für den Alltag tatsächlich.
1: WLAN!
0: Nein, auch nicht. Sie dienen einfach dazu, den Verkehr der Zukunft zu planen. Tatsächlich sind das sogenannte Seitenradar-Messgeräte und die zählen mit Hilfe von Radarstrahlung die Anzahl der Fahrzeuge, können die Geschwindigkeit auch ermitteln, aber es wird nicht weitergegeben und dann gibt es Verstoß dafür oder sowas. Aber sie können die Geschwindigkeit ermitteln und können auch noch erfassen, wie lang bestimmte Fahrzeuge sind. Damit können dann Behörden feststellen, wie viel Schwerlastverkehr auf einer Strecke unterwegs ist und wie oft die Fahrzeuge an einer bestimmten Stelle stehen oder langsamer fahren. Nummernschilder werden nicht erfasst, also es kann nicht zugeordnet werden.
1: Ja, okay.
0: Aber es soll eben Aufschluss darüber gegeben werden, wie sich der Verkehr über Jahre verändert. Es gibt mobile und auch stationäre Versionen dieser Kästen. Und ja, es sind einfach Millionen von Datensätzen, die Teile empfangen quasi.
1: Aber er hat zum Glück alles unter Kennzeichen, das heißt, das ist jetzt kein Blitzer, aber es, ja gut, ergibt schon Sinn, dass man irgendwie, wenn man eine Stadt plant oder auch mal wissen möchte, okay, lohnt sich da in 20 Jahren eine Umgehungsstrecke vielleicht zu bauen, dass man dann auch mal guckt, okay, wie belastet ist die Straße eigentlich?
0: Das Ganze auch auf Autobahnen zum Beispiel, wegen Staus. Auch da wird drauf geachtet, auch diese Daten können daraus entnommen werden, wo es häufig zu Staus kommt, um dann entsprechend irgendwelche Neu- oder Umbauprojekte zu starten und wo wie viele Abgase ausgestoßen werden, weil man eben im Stau steht. Also das alles können diese kleinen grauen Kästen, die dann entsprechend an Straßenschildern oder Laternen hängen. Ich habe es bislang nicht gewusst, deswegen dachte ich mir mal so, ich erzähle es einfach mal.
1: Aber für Staukontrolle hätten sie mich auch fragen können, weil am meisten ist Stau hinterm Pinneberger Jetta.

0: gehörst nicht dazu.
1: Jetzt bin ich gespannt.
0: Auf jeden Fall schon.
1: St. Pauli-Fan.
0: Nein, diesmal allerdings nicht. Aha. So, Schwenker und Feist für euch hier am Montagmorgen. Eigentlich ist die Urlaubszeit so einigermaßen vorbei, weil die meisten haben ja auch keine Ferien mehr. Mhm. Und meistens ist ja der Ferienreiseverkehr der große. Aber viele sind natürlich auch so ganz gerne mal unterwegs. Ja. Und was ich immer schon geahnt habe, aber jetzt auch mit Zahlen belegt, Camping ist ein Riesending. Immer noch. Man dachte ja eventuell, das wäre nur so ein Corona-Ding.
1: Ja.
0: Aber jetzt hat die Statistik gesagt, jeder Vierte in Deutschland geht campen tatsächlich.
1: Ach wirklich?
0: Campingurlaub ist gerade auch bei den 16- bis 39-Jährigen sehr beliebt. Aha. Da verreisen nämlich super viele Leute einfach mal mit dem Zelt, mit dem Wohnwagen, mit diesem kleinen Mobilheim. Jeder schraubt auch noch irgendwie so ein bisschen an seinem VW-Bus und an seinem Sprinter und versucht das Ding umzubauen.
1: Ja.
0: Und tatsächlich ist das Lieblingscampingland der Deutschen, na was glaubst du?
1: Deutschland.
0: Ja, richtig. 55%. Dann kommt Italien, Frankreich, dann Niederlande. Mhm. Und ich glaube, sogar europaweit oder vielleicht sogar weltweit interessanteste Campingplatz ist ja bei uns hier in Schleswig-Holstein.
1: Fehmarn,
0: Wulfnerhals,
1: ja.
0: Genau,
1: hab
0: richtig. Natürlich auch, weil er halt irgendwo so ein bisschen vor der Fähre liegt. Also da kann man nochmal die letzte Nacht dann machen, bevor es nachts oder morgens auf die Fähre geht. Mhm. Aber deswegen, also viele Leute campen auf jeden Fall. Der Campingboom reißt einfach nicht ab.
1: Ja, Wohnklos dann angesagt, sag ich immer.
0: Ist so.

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4: Viertel vor sechs ist es.
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5: Mit Christiane Hampe. Die Zahl der Fälle von Datenklau wächst. Das bestätigt das Landeskriminalamt in Schleswig-Holstein. Am erfolgreichsten sind die Täter immer noch mit Phishing, also mit Fake-E-Mails einer Bank oder eines Paketdienstes. Yannick Fischer von der zentralen Ansprechstelle Cybercrime beim LKA sagte uns:
6: Die Täter lassen sich immer neue Varianten einfallen, ja. Die einfachen Varianten funktionieren aber leider weiterhin. Also die einfachen Betrugsfälle, wie zum Beispiel über Dienste wie Kleinanzeigen, bestehen weiterhin und sind täglich mehrfach bei uns gemeldet worden über die letzten Monate und Jahre. Und es werden nicht weniger.
5: In Schenefeld ist in der Nacht ein historisches Reetdachhaus abgebrannt. Der Alarm ging um 20 vor 3 ein. Ein paar der 8 Bewohner mussten erst noch geweckt werden. Am Ende konnten sich aber alle rechtzeitig in Sicherheit bringen. Das Reetdach stand innerhalb kurzer Zeit komplett in Flammen. Kurz vor 5 wurde heute Morgen Feuer ausgemeldet. Bundeskanzler Merz warnt vor einer AfD-Regierung in Sachsen-Anhalt. Im ARD-Sommerinterview sagte Merz, das Land könnte dadurch erheblichen Schaden nehmen, vor allem wirtschaftlich. Und weiter?
7: Wenn das so kommt, wie das in den Umfragen möglich erscheint, dann wird dieses Bundesland erhebliche Probleme bekommen. Ich kann mir nicht vorstellen, dass noch internationale Investoren mit einem AfD-Ministerpräsidenten zu einem Spatenstich kommen, um neue Werke zu gründen und neue Unternehmen in Sachsen-Anhalt anzusiedeln.
5: In Sachsen-Anhalt wird kommenden Sonntag der neue Landtag gewählt. Die AfD liegt in den Umfragen deutlich vorn. Der FC Augsburg hat Schalke 04 die Rückkehr in die Fußball-Bundesliga gründlich vermiest. Zum Auftakt der Saison gewann Augsburg gegen den Aufsteiger mit 3:0. Und der SC Freiburg ist mit einem 4:1 Heimsieg gegen Bremen in die neue Saison gestartet. Holstein Kiel kommt in der zweiten Liga noch nicht so richtig in den Tritt. Beim 1. FC Magdeburg setzte es an Spieltag 3 nach 2 Unentschieden nun eine 0:2 Niederlage. Die KSV ist jetzt Tabellenvorletzter. Beim FC St. Pauli lief es auch nicht viel besser. Gegen Kaiserslautern stand es am Millerntor am Ende 1:2. Deutschlands Hockeymänner sind wieder Weltmeister. Das DHB-Team gewann das Endspiel gegen Spanien in Belgien mit 1:0 und verteidigte damit seinen Titel von 2023. Die nächsten Delta-News gibt's in einer halben Stunde.
8: Ja, aber auch nur, weil Cucurella nicht mitgespielt hat bei den Spaniern.
9: Das ist immer so. Das ist richtig. Wenn Cucurella nicht bei Spanien spielt, dann gibt's auch. Obwohl, das wäre eventuell, ich weiß nicht, wie die Handregel beim Hockey ist.
8: Na, ich glaube, während des Spiels darfst du nur mit dem Schläger zugange sein, oder?
9: Ja, ne?
8: Ich glaube schon.
9: Ja, gut.
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9: So, kommen wir zum Quatsch zum Verkehr. In Hamburg ist auf der B73 Hannoversche Straße, Höhe der Buxtehuder Straße. Die Ampel aus, seid da also vorsichtig. Und Schenefeld auf der Hauptstraße, Höhe Nedderstraße, da kommt es aktuell zu einem Feuerwehreinsatz. Macht da bitte mal Fenster und Klimaanlagen aus und Türen zu und so weiter, ihr wisst schon. Aber ansonsten ist nicht so viel los auf der Straße.
8: Wenn ihr zufälligerweise Richtung Reiterhof wollt, Mölln-Ratzeburger Straße, dann blitzt es da. Und zwar beidseitig in Höhe Reiterhof, da sind nämlich 70 erlaubt. Ich vermute mal fast, dass das nicht direkt Mölln ist, sondern wahrscheinlich zwischen Schmielau und Mölln. Zumindest ist da ein Reiterhof und da ist auch eine 70er-Zone. Ich habe so das Gefühl,
9: es kann
8: das
9: nicht Mölln sein. Weil die haben ja kein Mölln, Netz. Wie sollte man das sonst gemeldet haben?
8: Du kannst aus Mölln keine Blitzer melden, das ist natürlich richtig.
9: Richtig.
8: In Mölln war am Wochenende auch immer, ich glaube, da war Narrentaufe oder sowas.
9: Narrentaufe?
8: Warum waren wir da nicht?
9: Was ist denn die Narrentaufe?
8: Das hat irgendwas mit Till Eulenspiegel zu tun, glaube ich.
9: Achso, okay, na gut.
8: Ja, also
9: in Mölln-Ratzeburger Straße sagst du.
8: Ja, nee, ich glaube zwischen Schmielau und Mölln, würde ich sagen. Auf jeden Fall gibt es nochmal alles zum Thema Staus, Blitzer und kein Empfang in Mölln in der Delta Plus App.
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8: Problem ist natürlich nur auch in Mölln, wenn sie keine Delta Plus App nutzen können, weil dafür braucht man auch Internet.
9: Ach ja, stimmt.
8: Ist natürlich doof, wenn man bei einem Gewinnspiel mitmachen möchte.
9: Ach, richtig. Und wir haben da, nennen wir es einfach mal, ein Delta Klassiker mittlerweile.
8: It's a classic.
9: Ja, weil wenn wir das machen, dann ist unser Server sowas von großartig überlaufen, das gibt es gar nicht. Und was wir bald wieder mit euch vorhaben in der nächsten Woche, wo jetzt aber quasi schon die Anmeldemöglichkeit besteht, das verraten wir euch sehr gern gleich.
8: Mhm. Es wird gezockt, es wird spannend und ich sag mal so, wenn ihr Bock habt, mal wieder irgendwie wegzufliegen, schön Urlaub zu machen, dann ist das gleich genau das Richtige für euch.
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0: Habt ihr euch in den letzten Tagen mal so eure Wetter-App angeguckt? Mal so die Prognose, wie es werden soll? Ja, es gibt vielleicht noch für nächste Woche nochmal die Chance, dass es eventuell nochmal ein bisschen besser wird. Aber wenn ich mir das jetzt mal so angucke, wie viel Regen und Gewitter wir allein in den nächsten Tagen hier
1: krass,
0: so
1: ne?
0: bei so nur 18, 19 Grad kriegen, dann denke ich auch, ey, warum nicht einfach nochmal wegfliegen?
1: Ja,
0: und warum nicht einfach nochmal in den Flieger steigen und ab nochmal in die Sonne?
1: Ja, und vor allem jetzt ist ja auch so die Zeit, wo es ein bisschen ruhiger ist in den Urlaubsgebieten. Man ist nicht mehr umgeben von ganz vielen Familien mit Kindern, die da unterwegs sind, weil
0: richtig.
1: Die Ferien laufen gerade nicht. Also jetzt ist eine richtig schöne Zeit, um einfach nochmal ein bisschen Sonne zu tanken. 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
1: Bevor ihr ihn hört, DJ Goja hat nach einem Projekt mit Kindermusik angefangen, sich dafür zu interessieren, warum sich bestimmte Melodien so leicht einprägen. Und daraus hat er seine eigene Produktionsmethode entwickelt. Hier ist Mi Chico bei Delta. Kein Wunder, dass ihr das Ding nicht mehr so schnell verkauft.

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5: Es ist 6:15.
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7: Mit Christiane Hampe. Die Zahl der Fälle von Datenklau wächst. Das bestätigt auch das Landeskriminalamt in Schleswig-Holstein. Am erfolgreichsten sind die Täter immer noch mit Phishing, also mit dem Versenden einer Fake-E-Mail oder SMS, die Links enthalten, über die die Daten dann abgefischt werden können. Bundeskanzler Merz warnt vor einer AfD-Regierung in Sachsen-Anhalt. Im ARD-Sommerinterview sagte der CDU-Chef, das Land könne dadurch wirtschaftlichen Schaden nehmen. Er befürchtet vor allem, dass internationale Investoren fernbleiben. Und die Ergebnisse der Fußball-Bundesliga: Augsburg-Schalke 3:0, Freiburg-Bremen 4:1. Holstein-Kiel wartet in der zweiten Liga immer noch auf einen Sieg. Beim 1. FC Magdeburg gab es eine 0:2 Auswärtspleite. Die Kieler sind jetzt Tabellenvorletzter. Knapp davor steht Ligakonkurrent St. Pauli nach einer 1:2 Heimniederlage gegen Kaiserslautern. Deutschlands Hockeymänner sind wieder Weltmeister. Das DHB-Team gewann das Endspiel gegen Spanien in Belgien mit 1:0 und verteidigte damit seinen Titel von 2023. Die nächsten Delta-News gibt's in einer halben Stunde.
5: Verkehr. In Kiel, da ist der Knoperweg zwischen der Mittelstraße und dem Lessingplatz in beiden Richtungen wegen Wasserrohrbruch gesperrt. Gut, dass es noch nicht friert. Dann haben wir in Hamburg auf der B73 Hannoversche Straße, Höhe Buxtehuder Straße, die Ampelanlage außer Betrieb, seid da vorsichtig an der Kreuzung. Und Schenefeld Hauptstraße, Höhe Neddorfstraße, da kommt es wegen Feuerwehreinsatz gerade zu zu starker Rauchentwicklung. Und zwar da bitte mal Fenster und Türen geschlossen halten, Lüftungs- und Klimaanlagen bitte aus.
8: Dann gucken wir uns mal an, wie es blitzertechnisch aussieht. Wir haben die B207 Bergedorf Richtung Lübeck in Höhe Flughafen. Da sind 70 erlaubt, also Flughafen Lübeck. Und wir haben noch die Ratzeburger Straße, das ist zwischen Mölln und Schmielau. Da stehen sie beidseitig, Höhe Reiterhof, ebenfalls 70. Und gerade noch frisch reingekommene Meldung von der B203. Seid vorsichtig bitte, Kappeln Richtung Rendsburg zwischen Lohse und Barkelsbü. Da hat es nämlich einen Wildunfall gegeben. Oh. Passt da bitte auf. Ansonsten alles zum Thema Staus, Blitzer und schnellen Fingern bei uns in der Delta Plus App.
5: Es tut mir so leid.
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5: Mit Schwenker, Schwenker. Mein schneller Finger. Yes. Es tut mir so leid. Ich weiß, das passiert immer nur bei mir. Ich versuche einfach so im Flow zu bleiben, weißt du? Um irgendwie so ein bisschen den Drive zu erhalten. Aber teilweise ist der Finger ein bisschen zu schnell. Ich habe ihn immer schon auf dem Knopf, damit ich jederzeit drücken kann, weißt du? Weil unser Motto ist ja auch nach dem Gag raus. Und dabei, eigentlich dürfte das ja gar nicht passieren, weil hier ja alles geskriptet ist.
8: Warte mal kurz, aber ein Wildunfall ist kein Gag.
5: Nein, ich weiß. Aber ich habe einfach vergessen, dass du noch den Stinger natürlich noch hast, dass du nochmal eben die Leute darauf aufmerksam machst, dass man bei uns in der Delta Plus App natürlich auch alles nochmal nachhören kann und so weiter. Aber das habe ich einfach stumm vergessen. Ja. Jetzt hatte ich schon wieder meinen Finger auf den Knopf. Jetzt nehme ich ihn mal
8: pass
5: lieber
8: auf,
5: weg.
8: Komm, ja? Pass auf. Ich bin Achtung, unbewaffnet. Achtung, ich Radioübergang aus der Hölle. Du hast gesagt, du willst im Flow bleiben. Flow gibt's jetzt hier gleich mit Leak It.
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5: Geil, Alter. Wirklich.
8: Ja. Alte Schule.
5: Wirklich toll.
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0: Für viele hat es schon Anfang August angefangen, für viele beginnt es erst morgen die Ausbildung. Neue Azubis werden auch hier bei uns im Norden, auch in Schleswig-Holstein, selbstverständlich irgendwie anfangen. Und natürlich stellt man sich dann auch mal so die Frage, okay, was ist mir denn eigentlich wichtig im Job? Also da ist wahrscheinlich die häufigste Antwort, ich möchte gut bezahlt werden entsprechend, aber da gibt es ja noch viel, viel mehr im Beruf.
1: Ja, was ist euch denn wichtiger als Geld im Job? Wie du schon sagtest, da gibt es viel, viel mehr. Ich glaube, letzte Woche habe ich gerade darüber erzählt, dass gerade so Freundschaften und Kontakte und soziale Bindungen im Job sehr wichtig sind.
0: Ja.
1: Und auch dafür sorgen, dass man entsprechend psychisch besser drauf ist und gut durch den Tag kommt. Wir haben euch mal das Mikrofon auf der Straße unter die Nase gehalten und euch genau diese Frage gestellt. Was ist euch wichtiger als Geld im Job?
2: Mir ist Flexibilität im Job immer sehr wichtig, auch weil ich sehr gerne ein bisschen auf eigene Faust arbeite oder zumindest sehr viel Freiheit darin habe, was ich tue.
3: Dass man sich wohlfühlt auf der Arbeit, also dass man da gerne hingehen kann. Und ich habe das Gefühl, das ist bei vielen Menschen nicht der Fall und das finde ich total wichtig.
4: Auf jeden Fall Erfüllung, dass man irgendwie so einen Sinn hat und irgendwie auch das Gefühl hat, man hat irgendwie was Sinnvolles geleistet in dem Moment.
5: So wenig Arbeitszeit wie möglich, das ist die oberste Priorität.
6: Dass man so eine, wirklich eine Work-Life-Balance hat, so eine gewisse Flexibilität. Ich glaube, das ist mir definitiv wichtiger als Geld.
0: Ja. Was ist denn was ist denn mit einer funktionierenden Klimaanlage? Also das ist ja bei uns auf jeden Fall gerade sehr, sehr wichtig.
1: Das würde ich auch befürworten.
0: Deswegen läuft hier der Ventilator durch und die Tür ist auf. Aber es sind nur noch so 6 bis 7 Wochen.
1: Ja, also bis Weihnachten haben wir wahrscheinlich dann bessere klimatische Bedingungen. Ja,
0: aber an euch haben wir jetzt mal eine ganz andere Frage. Ja. Und zwar befinden sich ja natürlich nicht alle in der Ausbildung, aber viele von euch haben auch schon mal eine gemacht. Und deswegen die Frage, was habt ihr mit eurem ersten Azubi-Gehalt gemacht? Ja. Habt ihr es komplett weggebreddert? Seid ihr irgendwie trinken gegangen mit den Kumpels? Habt ihr den Urlaub gemacht? Erzählt mal.
1: Oder allgemein erstes Gehalt. Wir können auch ein bisschen allgemeiner sein und sagen so erstes Gehalt. Was habt ihr damit? Habt ihr es auf den Kopf gehauen? Oder habt ihr euch irgendwie, keine Ahnung, den ersten großen Technikwunsch erfüllt, einen Gaming-PC, wie auch immer, oder die erste Konsole, weil ihr sonst keine Kohle dafür hattet? Was habt ihr mit eurem allerersten Azubi oder auch allgemein Gehalt gemacht? Man sagt ja immer, das erste Gehalt versäuft man, ne?
0: Ja, aber das machen zum Glück nicht alle.
1: Ich
0: habe mir zum Beispiel ein Heimkino aufgebaut, also ich war im Rahmen der Möglichkeiten.
1: Du hast gutes Gehalt gehabt.
0: Ja, gut, also das war mir so, das war nicht das Azubi-Gehalt.
1: Achso, okay. Was war es bei euch? Gerne mal Bescheid sagen. 0431 986 9861. Was habt ihr mit eurem ersten Azubi oder allgemein Gehalt gemacht? Haut mal gerne raus. WhatsApp-Sprachnachricht oder anrufen 0431 986 9861.

0: glaube, bei so einem Fund wird einem erstmal ganz anders zumute. Aber es war dann im Endeffekt doch alles halb so wild. Es geht um einen Kletterer, der in Österreich auf fast 3000 Metern Höhe eine spannende Entdeckung gemacht hat. Und zwar eine ziemlich alte Bergausrüstung. Die lag nach einem alpinen Unfall wohl über mehrere Jahrzehnte unterm Eis. Aber der Klimawandel hat dafür gesorgt, dass sie wieder aufgetaucht ist. Und die Polizei hat es sogar geschafft, den Besitzer ausfindig zu machen.
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0: Schmelzender Gletscher. Bergsteiger bekommt in Eisspalte gestürzten Rucksack nach 63 Jahren zurück.
2: Oh Mensch, da freut er sich bestimmt, wenn er das handgeschriebene Autogramm von Ötzi wiederkriegt.
0: Und immerhin sind noch alle Lebensmittel essbar.
2: Ich finde, 63 Jahre sind auch gar nicht so lang. Ich bin mir sicher, es gibt volle Butterbrotdosen, die sich schon deutlich länger in irgendwelchen Schulranzen befinden.

0: So, das ist was auf der Straße passiert. Vorsicht, hier ist der Delta-Verkehr auf der A7 Hamburg Richtung Flensburg. Im Elbtunnel ist ein Fahrzeug auf der rechten Spur liegen geblieben. Da gibt es ja auch sonst so wenig Stau. Und auf der A23 Heide Richtung Hamburg zwischen Elmshorn und Tornisch, da ist ein Auto liegen geblieben. Außerdem B203 Kappeln Richtung Rendsburg zwischen Lose und Barkelsbühl. Da hat es einen Wildunfall gegeben. Auch da bitte vorsichtig fahren. So, gleich für euch eigentlich der Soundtrack zum Montagmorgen. My Body Isn't Ready von Sombre hier.
1: Komplett nachvollziehen. Außerdem Olivia Dean mit So Easy. Und man dachte eigentlich erst, dass sie durch sei mit ihrer Tour, aber jetzt kann man sich anscheinend auch noch für einen möglichen Presale für Indien anmelden. Oh. Das heißt, da will sie auch nochmal vorbeigucken. Wir haben ja vorhin gerade drüber geredet. Ich habe jetzt erstmal ein bisschen mit meiner Band Konzertpause. Ich habe ja vorhin schon zu dir gesagt, als die Mikros aus waren, man fällt in so ein kleines Loch. Ja? Vielleicht geht es Olivia Dean auch so und sich gedacht so, nee. Ich muss weitermachen.
0: Ja, aber vielleicht solltest du mit deiner Band auch einfach in Indien spielen. Da sind ja ein paar Menschen, die das sehen könnten.
1: In Indien?
0: Ja, warum denn nicht? So eine Udo-Tribute-Band, warum denn nicht? Sollte in Indien doch auch rankommen, oder nicht?
1: Bin ich mir nicht sicher, ob Sonderzug nach Pankow da der richtige Song ist.
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0: Es ist 7:15.
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8: Mit Christiane Hampe. Datenklau ist in Schleswig-Holstein auf dem Vormarsch. Die Täter werden nach Angaben des Landeskriminalamtes immer gerissener. Auch wenn die einfachen Varianten, an Daten zu kommen, wie gefälschte E-Mails oder Kurznachrichten, immer noch sehr erfolgreich sind. Yannick Fischer vom LKA sagte uns:
9: Den Tätern wird immer mehr bewusst, was für eine Macht sie mit den Daten haben, die wir teilweise freiwillig ins Internet stellen oder eben geklaut werden können durch einen einfachen Angriff auf beispielsweise nur einen Dienstleister. Das muss in Bewusstsein der Menschen im Alltäglichen leider vorhanden sein und ein Bewusstsein sollte vor allem, wo alles Daten über einen selbst stehen oder veröffentlicht wurden.
8: Die Schweizer Polizei fahndet nach den tödlichen Schüssen auf einem Techno-Festival im Kanton Aargau weiter nach den Tätern. Bei dem Angriff gestern ist eine Frau ums Leben gekommen. Eine Deutsche wurde verletzt. Philipp Nützig berichtet.
10: Mehrere weitere Menschen wurden verletzt. In Lebensgefahr soll aber niemand mehr schweben, hieß es von der Polizei am Abend. Wer und wie viele Täter es gibt, ist noch völlig unklar, ebenso wie die Hintergründe. Die Polizei ermittelt in mehrere Richtungen. Realistisch halten sie bisher einen Terroranschlag, ein Amoklauf oder irgendeine Auseinandersetzung im kriminellen Milieu.
8: Die USA haben zum ersten Mal seit Wochen wieder Ziele im Iran angegriffen. Damit sollte nach Angaben des US-Militärs verhindert werden, dass der Iran in der Straße von Hormuz weitere Seeminen verlegen kann. Bundeskanzler Merz warnt vor den wirtschaftlichen Folgen einer AfD-geführten Regierung in Sachsen-Anhalt. Im ARD-Sommerinterview sagte Merz, ausländische Investoren könnten dann abspringen und das würde dem Land schaden. Die Landtagswahl in Sachsen-Anhalt ist am kommenden Sonntag. Der SC Freiburg ist optimal in die neue Saison der Fußball-Bundesliga gestartet. Gegen Werder Bremen gab es einen 4:1 Kantersieg. Durch den Sieg ist Freiburg zunächst Tabellenzweiter. Augsburg gewann außerdem gegen Schalke mit 3:0. Deutschlands Hockeymänner sind wieder Weltmeister. Die Deutschen gewannen im Endspiel gegen Spanien mit 1:0. Mit dem vierten WM-Gold ziehen die deutschen Hockeymänner mit Rekordmeister Pakistan gleich. Die nächsten Delta-News gibt's in einer halben Stunde.
0: Verkehr. So, gucken wir mal ganz kurz auf die Straße. Die A23 ist dabei. Heide in Richtung Hamburg zwischen Elmshorn und Tornisch. Da ist ein Auto liegen geblieben. Dann B203 Kappeln Richtung Rendsburg zwischen Lohse und Barkelsby. Da hat es einen Wildunfall gegeben. In Kiel Knoperweg zwischen Mittelstraße und Lessingplatz in beiden Richtungen wegen Wasserrohrbruch gesperrt. Dann in Hamburg die B73 Hannoversche Straße Höhe Buxtehuder Straße ist die Ampel aus. Und Holstenstraße statt einwärts zwischen der Chemnitzstraße und der Simon von Utrecht Straße wegen Feuerwehreinsatz aktuell gesperrt.
1: So, dann gucken wir uns mal an, was die Blitzer so machen. Und
11: in der Tat
1: haben wir da die B207 Bergedorf Richtung Lübeck in Höhe Flughafen Lübeck. Da sind 70 für euch erlaubt. Und wir bleiben auf der B207. Ich habe da mal ein bisschen nachgeforscht und habe gesehen, der Blitzer steht auf der B207 und zwar zwischen Ratzeburg und Mölln oder Friedeburg und Mölln. Da in Höhe des Reiterhofs, da sind 70 erlaubt und da steht er direkt mal beidseitig. Ansonsten gibt es alles zum Thema Staus und Blitzer jederzeit immer aktuell in der Delta Plus App.
2: Die beiden müssen auch ohne Gepäck zur Zollkontrolle.
1: Ja.
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0: Ist ja auch ein schönes Hobby, wenn man zu Hause ein bisschen Zollkontrolle spielt. Das kann man ja irgendwie als Rollenspiel vielleicht auch in der Ehe einfach mal machen. So, du musst jetzt mal zur Zollkontrolle, Schatz. Ich taste dich mal eben ab und so weiter. Das könnte ja auch sein. Aber es gibt ja auch so diese Geschichten, wo man dann quasi sagt, okay, ich habe eigentlich ein Hobby, aber das als Job stelle ich mir dann doch ein bisschen doof vor. Da haben wir gleich mal die Top 5 für euch. Du guckst die ganze Zeit so komisch.
1: Also nach deiner Fetischbeichte jetzt möchte ich eigentlich nichts weiter dazu sagen.
0: Okay.
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0: Vielleicht auf jeden Fall die Top 5 Hobbys, die als Job plötzlich sehr, sehr komisch
1: werden. Hat deine Frau auch einen Spürhund, der dann entsprechend mit dabei ist, oder?
0: Nein, Quatsch.
1: Immerhin.
0: Dafür haben wir zu wenig Marmelade zu Hause.

0: Ich sag mal, bei unseren Jobs ist das nicht ungewöhnlich, weil ob man das jetzt beruflich macht oder als Hobby, ist quasi ja nachher fast das Gleiche. So ein bisschen das technische Setup ändert sich natürlich hier bei uns beim Radio. Wir sind übrigens hier Delta, Schwenker und Feist. Mhm. Da ist es natürlich dann vielleicht ein bisschen professioneller als das, was man zu Hause so hat.
1: Ja.
0: Aber ansonsten gibt's dann bei anderen Jobs auch doch schon so den einen oder anderen Unterschied, ob das jetzt Hobby oder Job ist.
1: Ja, man denkt sich vielleicht am Anfang so, Hobby, das macht ja richtig viel Spaß. Das klingt als Job vielleicht auch erstmal ganz geil.
0: Ja.
1: Bis man dann merkt, oh, das ist ja dann anscheinend doch irgendwie ganz schöne Arbeit, die ich da verrichten muss. Kollege Leo hat sich mal die Top 5 Hobbys, die als Job plötzlich komplett anders wären, genauer angeguckt.
2: Platz 5.
3: Serien gucken.
4: Klingt erstmal traumhaft, bezahlt auf dem Sofa liegen, aber als Job müsst ihr danach wahrscheinlich einen 14-seitigen Recap schreiben, warum Folge 7 dramaturgisch schwächer war. Aus Netflix wird Hausaufgabe.
2: Platz 4.
3: Reisen.
5: Ich will beruflich die Welt sehen.
4: Süß. Bis ihr morgens um 5 Uhr am Flughafen steht, euer Handgepäck in Hamburg ist, ihr in Lissabon seid und euer Contentplan sagt,
5: heute bitte authentisch entspannen.
2: Platz 3.
3: Gaming. Zocken als Job klingt nach Endgegnerleben. Aber da müsst ihr streamen, wenn ihr gar keinen Bock habt, Kommentare lesen, wie spiel mal richtig. Und nebenbei noch Thumbnail-Gesichter machen, die aussehen wie ein Schock beim Zahnarzt.
2: Platz 2.
3: Backen. Ihr liebt Brötchen und Kuchen? Stark. Als Job heißt das, aufstehen, wenn andere gerade vom Club nach Hause kommen, 3.47 Uhr, Mehl im Gesicht und jemand fragt ernsthaft, ob das Croissant auch glutenfrei, vegan und emotional verfügbar ist.
2: Platz 1.
3: Festivals. Arme hoch, Lieblingssong, Dosenravioli, Sonnenuntergang. Naja, aber irgendwie im Job dann auf Funkgerät, Dienstplan, Müllfahren, verlorene Handys und irgendjemand fragt euch die ganze Zeit, wo ist denn die Mainstage? Plötzlich seid ihr nicht mehr im Moshpit, ihr seid die Person mit Warnweste davor.
5: Och nö!
0: Och doch, und von euch möchten wir ganz gerne wissen, jetzt weil ja gerade Ausbildungsstart auch wieder ist, was habt ihr eigentlich mit eurem ersten Gehalt angestellt? Wofür habt ihr euch auf den Kopf gehauen?
1: Ja, habt ihr das irgendwie anscheinend dann investiert, um den Leuten was auszugeben, vielleicht auf diesem Wege, oder habt ihr euch selber irgendwas richtig Schönes gegönnt?
0: Oder musstet ihr alles an Mama und Papa abtreten, weil ihr noch zu Hause wohnt?
1: Schulden habt oder so, ja. Gerne mal Bescheid sagen, 0431 986 986 11. Was habt ihr mit eurem allerersten Azubi oder allgemein Gehalt gemacht? Wir machen das mal ein bisschen allgemeiner. Gerne mal Bescheid sagen, WhatsApp-Sprache oder anrufen.

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1: Moment mal, ein Schüler beschwert sich über zu wenig Unterricht?
2: Was?
1: Ich konnte es auch nicht glauben, aber genau das ist passiert. Die Geschichte geht sogar noch weiter, denn er ist genau deswegen auch noch vor Gericht gezogen.
2: Bitte?
1: So, was ist da passiert? Er hat Abi gemacht, fühlte sich darauf aber überhaupt nicht richtig gut vorbereitet. Also hat er mit seinen Eltern mal gecheckt, wie viele Stunden im Jahr so ausgefallen sind. Und siehe da, von 2478 Stunden sind ganze 405 ersatzlos gestrichen worden.
2: Gibt's doch gar nicht.
1: Also gab es eine Beschwerde bei der Schulbehörde. Die sagt aber, Moment mal, nur 60% des Unterrichts brauchen wir für abiturrelevante Themen. Der Rest ist quasi für den coolen Scheiß. So, anders gesagt, darauf könnte man dann auch verzichten. Der Schüler hat jetzt aber trotzdem geklagt, wurde erstmal beides abgeschmettert. Trotzdem läuft das Hauptverfahren und da könnte halt auch mal geklärt werden, ob Unterrichtsausfall grundsätzlich nachgeholt werden muss. Und genau darum sage ich den Namen des Schülers jetzt auch lieber nicht.
2: Okay.
3: Schule. Eine perverse Erfindung.
2: Ich sag mal so, immerhin geht der Typ aus meinem Fall hier aus der ganzen Sache mit einem Plus von umgerechnet rund 10.000 Euro raus. Also, das ist auch die einzig gute Nachricht an dieser Geschichte. Es geht um einen Mann aus Taiwan. Der hatte das Gefühl, dass seine Frau ihm vielleicht nicht ganz so treu ist. Besonders stutzig wurde er, als er in deren Ferienhaus auf einmal eine fremde Zahnbürste gefunden hatte. Dazu gab es auch noch Videoaufnahmen aus einem Parkhaus, die seinen Verdacht bestätigten. Aber er wollte noch weitere handfeste Beweise haben, weil es nach dem taiwanischen Recht so ist, dass betrogene Ehepartner Schadensersatz bzw. Schmerzensgeld fordern können. Deswegen hat er sich gedacht, ich benutze einfach mal den Staubsaugerroboter und kann dann per Smartphone-App heimlich die Audio- und Videofunktion des Geräts nutzen, um Aufnahmen aus der gemeinsamen Wohnung zu machen.
1: Mhm.
2: Natürlich hat er die beiden auch erwischt, aber das halt illegalerweise wegen Privatsphäre und so. Das Gericht hat ihm dann eine 5-monatige Freiheitsstrafe aufgebrummt und eine Geldstrafe in Höhe von umgerechnet 4.000 Euro. Immerhin gab es aber auch noch 14.000 Euro Schmerzensgeld, weil er eindeutige Beweise hatte. Also er geht zumindest mit einem Plus aus der ganzen Nummer raus.
3: Mein lieber Scholli.
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0: 11 nach 7, hier ist der Delta-Verkehr. Seid vorsichtig auf der A1 Lübeck in Richtung Fehmarn zwischen Rathekau und Pansdorf. Da liegt ein Metallteil auf der Straße und zwar im Baustellenbereich. Da bitte vorsichtig fahren. Für euch gleich nach unseren Delta-News Messi. Von Lola Young. Und Messi ist jetzt nicht der Neuzugang beim HSV. Aber du hast mir gerade verraten, ihr habt zwei neue Hoffnungsträger beim Hamburger Sportverein in der ersten Fußball-Bundesliga.
1: Ja. Soll ich die Namen nochmal nennen?
0: Ja.
1: Fabio Vieira, auf den haben alle HSV-Fans gehofft. Man hat lange gewartet, man hat lange spekuliert, bleibt er nicht, weil er war ja letzte Saison auch schon bei uns, ausgeliehen von Arsenal London. Und jetzt haben sie ihn fest verpflichtet. Gestern ist er angekommen am Flughafen, das Ganze wurde begleitet, auch mit Filmmaterial und so. Ja, also für alle HSV-Fans gestern ein toller
0: Eine
1: Tag.
0: Eine Freude, okay, ja.
1: Und dann noch El Ouadi heißt er, glaube ich, ein marokkanischer rechter Außenverteidiger, der auch entsprechend noch offensiv auch sehr gut drauf ist.
0: Du hast gesagt, der hat Zug zum Tor. Das ist ja genau das, was der HSV gebrauchen kann.
1: Ich sag mal so, man hat zumindest gestern in einigen Videos gesehen, dass er hier und da auch mal ein schönes Tor gemacht hat. Also das hat uns ein bisschen gefehlt auf der rechten Außenbahn, würde ich sagen.
0: Finde ich ganz gut. Jetzt 2-0 dummerweise verloren. Jetzt erstmal gegen Dortmund. Aber na gut, die Hoffnung war natürlich erstmal da. Aber dann das 2-0. Aber ist ja erst der erste Spieltag gewesen. Ja,
1: erste Halbzeit halt einfach verschlafen, muss man so sagen. Und dann in der zweiten Halbzeit nicht mehr so zurückkommen können. Aber Vieira ist ja einer, der dann entsprechend das Spiel vielleicht noch ein bisschen gestalten kann. Denn da hat es ein bisschen gehapert beim HSV.
0: Jetzt wird alles besser. Europapokal. Tampa City gleich mit Self-Aware.
1: Also ich gehe davon aus, das muss jetzt mit den Neuzugängen, gibt es kein anderes Ziel. Natürlich.
0: Du, weißt du, ich brauche ja nicht mehr über Fußball reden, ich bin ja Pauli-Fan.
1: Ja.
0: Und wenn man sich mal die zweite Tabelle oder die Tabelle der zweiten anguckt.
1: Ich sag mal so, bald geht's gegen Eintracht Norderstedt.
0: Richtig, ja, mit leiden dann noch Spieler von Kiel aus.
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2: Es ist 7:15.
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4: Mit Christiane Hampe. Das Landeskriminalamt warnt vor Datenklau im Internet. Phishing ist immer noch die erfolgreichste Methode der Cyberkriminellen. Dabei wird über täuschend echt aussehende E-Mails oder WhatsApp-Nachrichten versucht, an die Daten ranzukommen. Nach den tödlichen Schüssen auf einem Techno-Festival in der Schweiz sind immer noch viele Fragen offen. Der oder die Täter konnten unerkannt fliehen und werden in der gesamten Schweiz gesucht. Unklar sind auch die Hintergründe. Bei den Schüssen wurde eine junge Frau getötet. Es gab außerdem mehrere Verletzte. Immer mehr Städte in Deutschland setzen auf Ladebordsteine für E-Autos. Nach erfolgreichen Tests in Düsseldorf, Dortmund und Köln wurden jetzt auch welche in Leipzig und Bamberg installiert. Statt sperriger Ladesäulen können Autofahrer ihr Kabel platzsparend im Bordstein einstöpseln. Und die Ergebnisse der Fußball-Bundesliga: Augsburg-Schalke 3:0, Freiburg-Bremen 4:1. Deutschlands Hockeymänner sind wieder Weltmeister. Die Deutschen gewannen im Endspiel gegen Spanien mit 1:0. Mit dem 4. WM-Gold ziehen die deutschen Hockeymänner mit Rekordmeister Pakistan gleich. Die nächsten Delta News gibt's in einer halben Stunde.
5: Verkehr. Erstmal die Gefahren. Achtung, A1 Bremen Richtung Hamburg zwischen dem Maschener Kreuz und Harburg. Da brennt ein Fahrzeug auf der linken Spur. Da vorsichtig fahren. Jetzt gerade kommt in dieser Sekunde noch die nächste rein. Und zwar auf der A23 Heide Richtung Hamburg zwischen Heide Süd und Albersdorf gibt es eine ungesicherte Unfallstelle. Dann bitte vorsichtig auf der A1 Richtung Fehmarn zwischen Radekau und Pansdorf. Metallteil im Baustellenbereich. A1 Lübeck Richtung Fehmarn zwischen Neustadt Mitte und in Neustadt in Holstein-Pelzerhaken. Da ist ein Fahrzeug auf der rechten Spur liegen geblieben. A23, Heide Richtung Hamburg, zwischen Elmshorn und Tornisch, auch ein Liegenbleiber. B203, Kappeln Richtung Rendsburg, zwischen Lohse und Barkelsby, Wildunfall. Und Flensburg, Süderhofenden, da ist Höhe der Angelburger Straße die Ampel aus. Seid da bitte vorsichtig, da hat es nämlich auch schon einen Unfall gegeben. Dann A7 in Richtung Hamburg ab Heimfeld, 7 Kilometer Stop and Go. In Kiel-Knuperweg zwischen Mittelstraße und Lessingplatz, Wasserrohrbruch deswegen gesperrt. Und in Hamburg B73, Hannover Straße, Höhe Buxtehuder Straße, da ist die Ampel aus. Seid vorsichtig an der Kreuzung. Im Kreis Dithmarschen kommt es an der Kanalfähre Brunsbüttel in beide Richtungen aktuell zu einer technischen Störung. Deswegen gibt es da Einschränkungen im Fährbetrieb.
6: Es wird geblitzt auf der B207 Bergedorf Richtung Lübeck in Höhe Lübeck Flughafen. Da sind 70 für euch erlaubt. Und in der Gegenrichtung, und zwar Lübeck Richtung Bergedorf, stehen sie in Höhe Mölln-Ratzeburger Straße. Ist das? Das ist in Höhe des Reiterhofs. Wenn man sich da ein bisschen auskennt, weiß man, wo das ist. Da steht eine Mautsäule und jetzt auch ein beidseitiger Blitzer. Und es gelten 70.
7: Schön. Gar nicht schlecht.
6: Ja. Alles zum Thema Staus und Blitzer und Pferdegeräuschen. Checkt ihr nochmal bei uns in der Delta Plus App.
7: Hab viel Bibi und Tina synchronisiert.
6: Natürlich.
3: Wenn euch die Ärmel beim Händewaschen runterrutschen, ja, dann föhnen die beiden sie wieder trocken.
7: Ist so.
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6: Warst du Amadeus oder Sabrina?
7: Ich war beide manchmal. Cool. Manchmal konnte das Originalpferd nicht, ja, und dann musste ich einspringen. Haben die mich angerufen, Schwenker, könntest du kurz ins Studio kommen, zwei verschiedene Pferde machen, und dann habe ich mich halt in die Rolle gedacht, habe ein bisschen Hafer gefuttert, und dann ging es ans Mikro.
6: Fasziniert auf jeden Fall, was du alles
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7: Ach doch, bin sehr wandelbar.
6: Hast du Geld dafür bekommen?
7: Nein.

0: natürlich gibt es im Job viel wichtigere Dinge als Geld. Arbeitszeit, irgendwelche Benefits, Kolleginnen und Kollegen, mit denen man sich gut versteht, eine sinnvolle Arbeit zu machen, aber Geld ist natürlich auch wichtig. Und vor allem ist es so, wenn man eine Ausbildung beginnt, und das machen jetzt ja gerade sehr, sehr viele, dann freut man sich natürlich auch auf das allererste Gehalt, weil das ist so ein bisschen mehr als das Taschengeld vorher oder der Schülerjob.
1: Spenker und Weiß hier bei Delta, moin. Genau über dieses Gehalt möchten wir mit euch quatschen und wir möchten gern von euch wissen, was habt ihr denn mit eurem allerersten Azubi-Gehalt oder Allgemeingehalt gemacht? Habt ihr das irgendwie auf den Kopf gehauen? Habt ihr dafür irgendwie eure Leute eingeladen, schön was ausgegeben oder habt ihr euch irgendwie so einen kleinen Wunsch oder Traum erfüllt, weil ihr euch gedacht habt, das konnte ich mir vom Taschengeld nicht so wirklich leisten, aber jetzt ist es möglich. Gerne mal Bescheid sagen über die 0431 986 986 11 und ist was reingekommen per WhatsApp-Sprachnachricht.
2: Moin Delta, Christian hier. Zum neuen Thema. Mein erstes Lebensgehalt. Da habe ich mir eine HiFi-Anlage gekauft von Kenwood. Die erste Dolby Surround-Anlage mit CD-Spieler. Plattentellersystem, wo man 5 Stück rauflegen kann. Runde 3.700 Mark damals. Runtergesetzt auf 1.500 Mark. Jo. Und die funktioniert immer noch. Gehegt, gepflegt. In diesem Sinne, tüdü.
0: Ja, tüdü. Danke, dass du dich gemeldet hast.
1: Schöne Geschichte auf jeden Fall.
0: Was habt ihr euch geholt? Ich habe mir auch so ein bisschen Technikkram irgendwie geholt vom allerersten Gehalt. So, was habt ihr euch denn geholt von eurem allerersten Gehalt oder Azubi-Gehalt? Sind wir mal jetzt mal nicht päpstlicher als der Papst, was das angeht.
1: Habt ihr euch selber was erfüllt oder habt ihr das Ding auf den Kopf gehauen? Habt ihr euren Eltern noch irgendwas gegeben, weil ihr bei denen noch gewohnt habt und euch dachtet so, ich muss langsam mal was zurückgeben. Die haben immer mich reingebuttert. Jetzt bin ich mal an der Reihe. Ja. Was habt ihr damit gemacht? Gerne Bescheid sagen. 0431 986 986 11. Macht's wie Christian und schickt uns gerne mal eine WhatsApp-Sprachnachricht. Ich glaube, jeder kann was dazu sagen. Also her damit oder ruft ihr an und erzählt es uns am Telefon.
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1: Bevor ihr ihn hört, Sebastian Attas und Viktor Sjöström von Jubel haben sich Anfang der 2010er über Soundcloud kennengelernt. Aus dieser Online-Bekanntschaft wurde dann später das Duo. Inspirationen holen sich ganz gerne über die ruhige Landschaft in Schweden. Und das funktioniert anscheinend sehr gut. Hier ist Ocean House von Jubel bei Delta.

0: 7:39 Uhr, hier ist der Delta-Verkehr. Achtung bitte auf der A7 in Richtung Flensburg zwischen Schleswig-Schubi und Tarp. Da liegen Sachen auf der Straße. Da bitte vorsichtig fahren. Sag mal, was ist eigentlich aus deiner Easy-Park-Geschichte geworden? Du wurdest da doch mal irgendwie aufgerufen, einfach nochmal so 1,80 nachzuzahlen. Übrigens hier mal schnell auf den Link klicken, dann geht es ein bisschen besser, oder?
1: Ja, wurde ich, aber ich habe das Ganze ja ignoriert. Ich habe es als Spam gemeldet und entsprechend gibt es die Nachricht bei mir auf dem Handy nicht mehr. Und ja, was jetzt daraus gemacht wird, das liegt nicht mehr in meiner Hand. Also von daher...
0: Da möchte nichts man, passiert. Wahrscheinlich hätte man auch ganz gerne mal deine Kreditkartendaten gehabt, denn der Datenklau bei uns in Schleswig-Holstein, der ist auf jeden Fall auf dem Vormarsch. Das ist gleich übrigens auch Thema bei uns in den Delta News, wo ihr vor allem vorsichtig sein solltet. Das erfahrt ihr also gleich.
1: Mhm. Am besten überall vorsichtig sein und wenn es irgendwo Links gibt, die ihr anklicken sollt und euch aufgefordert werdet, das zu tun, dann lasst es am besten einfach
0: nicht machen. Nicht machen.
1: Oh, ich muss so selten nochmal.

0: 7.43 Uhr ist es am Montagmorgen für euch gleich. Gone, Gone, Gone von David Guetta, Teddy Swims und Tones and I. Und Tones and I ist in Australien übrigens auch eine ist der Jurymitglieder von The Voice. Bei uns geht ja The Voice of Germany auch bald wieder los.
1: Ist das so?
0: Ja,
1: du bist da mehr im Game als ich,
0: muss ja, ich sagen. Mag das sehr gerne, freue mich drauf.
1: Sehr gut. Außerdem Summer Homebreaker. Voller Länge hier gleich für euch.
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0: 7:45 ist es.
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9: Mit Christiane Hampe. Das Landeskriminalamt warnt, gezielt Internet wird immer interessanter für Betrüger. Dementsprechend groß ist die Gefahr, Opfer eines Betrugs zu werden. Auch wenn die digitalen Tricks immer raffinierter werden, ist die altbekannte Masche die erfolgreichste, sagt Yannick Fischer vom LKA.
10: Es ist weiterhin der Hauptfaktor Phishing, weshalb Daten abfließen oder weshalb Benutzerkonten übernommen werden. Es ist weiterhin das Hauptproblem, dass der menschliche Faktor einfach angegriffen wird. Mit einer echt aussehenden E-Mail beispielsweise, einem echt aussehenden Telefonat oder einer Anfrage über einen Messenger-Dienst und man gibt freiwillig seine Daten preis.
9: In Schenefeld ist in der Nacht ein historisches Reetdachhaus abgebrannt. Der Alarm ging um 20:03 ein. Ein paar der 8 Bewohner mussten erst noch geweckt werden. Am Ende konnten sich aber alle rechtzeitig in Sicherheit bringen. Das Reetdach stand innerhalb kurzer Zeit komplett in Flammen. Kurz vor 5 wurde heute Morgen Feuer ausgemeldet. Bundeskanzler Merz warnt vor einer AfD-Regierung in Sachsen-Anhalt. Im ARD-Sommerinterview sagte Merz, das Land könnte dadurch erheblichen Schaden nehmen, vor allem wirtschaftlich. Und weiter?
11: Wenn das so kommt, wie das in den Umfragen möglich erscheint, dann wird dieses Bundesland erhebliche Probleme bekommen. Ich kann mir nicht vorstellen, dass noch internationale Investoren mit einem AfD-Ministerpräsidenten zu einem Spatenstich kommen, um neue Werke zu gründen und neue Unternehmen in Sachsen-Anhalt anzusiedeln.
9: In Sachsen-Anhalt wird kommenden Sonntag der neue Landtag gewählt. Die AfD liegt in den Umfragen deutlich vorn. Die USA haben zum ersten Mal seit Wochen wieder Ziele im Iran angegriffen. Damit sollte nach Angaben des US-Militärs verhindert werden, dass der Iran in der Straße von Hormus weitere Seeminen verlegen kann. Immer mehr Städte in Deutschland setzen auf Ladebordsteine für E-Autos. Nach erfolgreichen Tests in Düsseldorf, Dortmund und Köln wurden jetzt auch welche in Leipzig und Bamberg installiert. Statt sperriger Ladesäulen können Autofahrer ihr Kabel platzsparend im Bordstein einstöpseln. Und die Ergebnisse der Fußball-Bundesliga: Augsburg-Schalke 3:0, Freiburg-Bremen 4:1. Die nächsten Delta News gibt's in einer halben Stunde.
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0: Da ist die A1 dabei, Bremen Richtung Hamburg, zwischen dem Maschner Kreuz und Harburg. Da brennt ein Auto auf der linken Spur. A1 Lübeck Richtung Fehmarn, zwischen Neustadt Mitte und Pelzerhaken. Da ist ein Fahrzeug auf der rechten Spur liegen geblieben. Dann A7 Hamburg Richtung Flensburg, zwischen Schubi und Tarp. Da liegen Sachen rum. Und Süderhofenden in Flensburg, Höhe der Angelburger Straße. Da ist die Ampelanlage außer Betrieb, seid vorsichtig an der Kreuzung. 7 Kilometer Stop and Go sind es gerade auf der A7 Hannover Richtung Hamburg, zwischen Heimfeld und dem Elbtunnel. Dann ein Kiel-Knoper Weg zwischen Mittelstraße und Lessingplatz in beiden Richtungen wegen Wasserrohrbruch gesperrt. Außerdem noch Stop and Go in Hamburg auf AB432, auf der Bergedorfer Straße, auf der Hannoverschen Straße, Höhe der Buxtehuder Straße, da ist nämlich auch die Ampel aus, sei da bitte vorsichtig. Und Winsener Straße ab Meckelfelder Weg, da auch nochmal Stop and Go. Im Kreis Dithmarschen, da kommt es an der Kanalfähre Brunsbüttel in beiden Richtungen auch immer noch wegen Einschränkungen im Fährbetrieb, da gibt es nämlich technische Störungen.
1: Dann gucken wir uns mal die Blitze an. Wir haben die B207 Bergedorf Richtung Lübeck, Höhe Lübeck Flughafen 70 erlaubt. Und in der Gegenrichtung, also von Lübeck Richtung Bergedorf, da stehen sie in Höhe Reiterhof, Mölln, Reiterhof, Ratzeburger Straße ist das beidseitig. Da ist eine Mautsäule und dann kommt ein Blitzeranhänger und blitzt beidseitig im 70er Bereich. Ansonsten Verkehrsmeldung natürlich jederzeit immer aktuell zu finden bei uns in der Delta Plus App.
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0: Ja, und ich bilde mir jahrelang ein, dass die mich als Joker haben wollten.
1: Ja,
0: deswegen haben die mich zum Schluss gewählt.
1: Einer muss ja ins Tor.
0: Ist so.
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0: 7.56 Uhr, gone, gone, gone. Das können wir natürlich auch zu euch sagen, wenn ihr dann endlich in dem Urlaub seid, in dem ihr auch schon lange sein möchtet. Ihr habt euch vielleicht gesagt, so Moment mal, jetzt nochmal irgendwie zum Herbst nochmal raus. Warum denn nicht nochmal wieder in die Sonne? Es gibt doch noch genug Länder, die auch länger Temperaturen haben, die dann irgendwie auf Urlaub und nach Sommer schreien. Aber da fehlt so ein bisschen das nötige Kleingeld. Das hätten wir dann für euch.
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2: We call it a Klassiker, kann man fast sagen, denn dieses Spiel ist allseits beliebt und kommt sehr gut an und vor allem es ist spannend, denn weder wir noch ihr wissen vorher, um welchen Betrag es sich handelt.
0: Das ist das Doofe,
2: und wie weit hoch es gehen kann oder eben auch nicht. 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
0: Ja. Daher kennt ihr es auch. 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Kann ich noch mal? 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

0: Wir können gar nicht mehr aufhören zu zählen, muss man ganz ehrlich sagen. 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

0: 12 Minuten nach 8 ist es. Gleich werden wir Bergsteiger. Wegen dir bin ich noch immer wach, bravo. Zeig mir deine Kurven und ich fahr Slalom. Ja. Kilimanjaro gibt's dir gleich. Nach den Delta News allerdings erst. Es ist Montagmorgen, 12 Minuten nach 8. Moin, Schwenker und Feist hier für euch bei Delta.
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8: Viertel nach acht haben wir's.
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9: Mit Christiane Hampe. Das Landeskriminalamt warnt vor Datenklau im Internet. Phishing ist immer noch die erfolgreichste Methode der Cyberkriminellen. Dabei wird über täuschend echt aussehende E-Mails oder WhatsApp-Nachrichten

0: immer noch viele Fragen offen. Der oder die Täter konnten unerkannt fliehen und werden in der gesamten Schweiz gesucht. Unklar sind auch die Hintergründe. Bei den Schüssen wurde eine junge Frau getötet. Es gab außerdem mehrere Verletzte. Der SC Freiburg ist optimal in die neue Saison der Fußball-Bundesliga gestartet. Gegen Werder Bremen gab es einen 4:1 Kantersieg. Durch den Sieg ist Freiburg zunächst Tabellenzweiter. Augsburg gewann außerdem gegen Schalke mit 3:0. Die nächsten Delta News gibt's in einer halben Stunde.
1: Verkehr. Auf der A1 Lübeck Richtung Fehmarn zwischen Rathekau und Pansdorf, da liegen Metallplatten rum. Dann haben wir auf der A21 Kiel Richtung Back, der Heidehöhe der Raststätte und Tankstelle Schackendorf, Fahrzeugteile, die da rumliegen. Und Flensburg, Süderhofenden, Höhe der Angelburger Straße ist die Ampel aus, seid da vorsichtig an der Kreuzung. Außerdem A7 Hannover Richtung Hamburg zwischen Heimfeld und dem Elbtunnel 7 Kilometer. Und wir haben nochmal den Kiel-Knoperweg zwischen Mittelstraße und Lessingstraße in beiden Richtungen Wasserrohrbruch, deswegen ist es da gesperrt. Und wir haben nochmal eine Ampel aus in Kaltenkirchen, Kieler Straße, Höhe der Norderstraße. Da ist die Ampel aus, seid da vorsichtig. Im Kreis Dithmarschen, da kommt es an der Kanalfähre Brunsbüttel in beiden Richtungen zu ein paar längeren Wartezeiten. Da gibt es nämlich technische Störungen.
2: Dann gucken wir uns mal die Blitze an. Wir haben die A1 Lübeck Richtung Fehmarn, Höhe Rathekau. Da sind für euch 80 maximal drin. Auf der B207 Bergedorf Richtung Lübeck stehen sie in Höhe Lübeck Flughafen, 70 erlaubt. Außerdem haben wir noch mal einen in Kiel auf dem Wellseedamm Richtung Gewerbegebiet, 50 maximal erlaubt. Uetersen Marktstraße, bestenfalls 30 drauf haben, beidseitig Höhe Polizei. Und Schild bei Rendsburg, Lotsenstation, da sind 70 maximal für euch erlaubt. Außerdem gerade noch frisch reingekommene Meldung von der A7 Hannover Richtung Hamburg in Höhe Hausbruch. Da ist ein Fahrzeug liegen geblieben, da bitte vorsichtig sein. Staus, Blitzer und Co. checkt ihr natürlich jederzeit immer aktuell nochmal bei uns in der Delta Plus App.
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1: Moment, was denn?
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1: Ja, so gut, alles andere hätte mich auch gewundert. 17 Minuten nach 8, wir können da gar nicht mitreden, wir kriegen hier kein Gehalt, das ist ehrenamtlich, was wir hier machen.
2: Richtig.
1: Aber wir möchten von euch ganz gerne mal wissen, was habt ihr von eurem ersten Gehalt oder auch, jetzt ja gerade wieder sehr aktuell, Azubi-Gehalt gekauft oder gemacht? Was habt ihr damit gemacht? Musstet ihr alles zu Hause abgeben? Habt ihr es versoffen oder was ist damit passiert?
2: Man sagt ja immer so schön, ne? Das erste Azubi-Gehalt wird auf den Kopf gehauen,
1: ja.
2: Dann versäuft man, aber ich weiß nicht, ob das früher mal der Fall war. Heutzutage erfüllt man sich, glaube ich, damit vielleicht mal den einen oder anderen Wunsch oder legt es vielleicht sogar dann beiseite und denkt sich so, ach komm, das erste Gehalt, das spare ich mal ein bisschen an. Also gerne
1: für den Führerschein zum Beispiel, ja.
2: Zum Beispiel, genau. Gerne mal Bescheid sagen, was ihr damit gemacht habt. Erstes Azubi-Gehalt oder allererstes Gehalt, was habt ihr gemacht, wie habt ihr es investiert? 0431 986 98611, wir hätten gerne für euch eine WhatsApp-Sprachnachricht oder ihr versucht es gerne auch mal über einen Anruf hier direkt bei uns im Studio, dann können wir uns mal ein bisschen austauschen.
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0: Schwenker und Feist für euch um 8.24 Uhr. Es ist Montag, heute ist der 31.8. Viele haben den ersten Monat ihrer Ausbildung schon rum. Für viele geht's aber auch morgen erst los. Ausbildungsstart ist jetzt gerade die Saison und da gibt's ja auch hier und da mal das erste Gehalt.
1: Absolut. Und mit diesem Gehalt kann man so einiges anfangen. Man kann es auf den Kopf hauen, man kann es versaufen, sagen wir, wie es ist. Also früher hieß es ja immer, das erste Gehalt, da gibt es halt aus. Man kann damit aber sich auch irgendwie einen Wunsch erfüllen, den man schon lange hat, weil man das vorher einfach nicht hingekriegt hat mit dem Taschengeld oder wie auch immer.
0: Was auch immer, genau. Was habt ihr mit eurem ersten Gehalt oder Azubi-Gehalt denn angestellt? Ja? Ob kleine Sachen, große Sachen, ich glaube aber, ihr erinnert euch daran. Dann schickt's gerne rüber und zwar per WhatsApp-Sprachnachricht an die 0431 986 986 11 und da ist was angekommen, das hier nämlich.
2: Also ich bin von dem allerersten Geld, was ich verdient habe, erstmal in Urlaub gefahren, weil ja, ich mag es gerne zu reisen und wenn man dann mal ein bisschen mehr Geld hat, dann kann man sich das ja auch gönnen und leisten. Und ich finde, das ist auch immer eine sehr gute Investition.
0: Den Urlaub gebucht mit dem ersten. Ich meine, dann ist das Geld da, das ist auch das Schöne, dann kann man irgendwie, wenn man sich einen Urlaub zusammenstellt, kann man natürlich auch ganz gerne nochmal ganz anders gucken.
1: Absolut. Und selbst wenn das Geld nicht da ist, wir haben ja was für euch. Ne? Ja. Fliegen oder Fliegen, checkt ihr bei uns, Delta Plus App oder deltaradio.de, da meldet ihr euch an. Denn ab nächster Woche, ab Montag gibt es bei uns quasi virtuelle Reisegutscheine, denn ihr zockt um die Höhe eurer nächsten Reise, um euer Reiseguthaben jetzt mal schnell anmelden und eventuell wird da nächste Woche gezockt, dann geht's für euch auf die Risikoleiter.
0: Deltaradio.de oder Delta Plus App. Jetzt von euch aber auch weiterhin die Frage, was habt ihr mit eurem allerersten Gehalt gemacht? Schickt's gerne rüber per WhatsApp-Sprachnachricht an die 0431 986 986 11.

0: Ich glaube, bei so einem Fund wird einem erstmal ganz anders zumute, aber es war dann im Endeffekt doch alles halb so wild. Es geht um einen Kletterer, der in Österreich auf fast 3000 Metern Höhe eine spannende Entdeckung gemacht hat, und zwar eine ziemlich alte Bergausrüstung. Die lag nach einem alpinen Unfall wohl über mehrere Jahrzehnte unterm Eis, aber der Klimawandel hat dafür gesorgt, dass sie wieder aufgetaucht ist. Und die Polizei hat es sogar geschafft, den Besitzer ausfindig zu machen.
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0: Schmelzender Gletscher. Bergsteiger bekommt in Eisspalte gestürzten Rucksack nach 63 Jahren zurück.
2: Oh Mensch, da freut er sich bestimmt, wenn er das handgeschriebene Autogramm von Ötzi wiederkriegt.
0: Und immerhin sind noch alle Lebensmittel essbar.
2: Ich finde, 63 Jahre sind auch gar nicht so lang. Ich bin mir sicher, es gibt volle Butterbrotdosen, die sich schon deutlich länger in irgendwelchen Schulranzen befinden.

0: 8.41 Uhr ist es. Montagmorgen, der 31.08. Schwenker und Feist für euch ja gleich mit Ramien. Sam Fender und Olivia Dean hier gleich für euch.
1: Außerdem Repeat It. Von Martin Garrix und natürlich ist auch Ed Sheeran mit dabei. Der hat dann für die Vocals entsprechend gesorgt, gleich hier.
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0: Es ist 8:45.
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11: Mit Christiane Hampe. Die Zahl der Fälle von Datenklau wächst. Das bestätigt das Landeskriminalamt in Schleswig-Holstein. Am erfolgreichsten sind die Täter immer noch mit Phishing, also mit Fake-E-Mails einer Bank oder eines Paketdienstes. Yannick Fischer von der zentralen Ansprechstelle Cybercrime beim LKA sagte uns:
12: Die Täter lassen sich immer neue Varianten einfallen, ja. Die einfachen Varianten funktionieren aber leider weiterhin. Also die einfachen Betrugsfälle, wie zum Beispiel über Dienste wie Kleinanzeigen, bestehen weiterhin und sind täglich mehrfach bei uns gemeldet worden über die letzten Monate und Jahre. Und es werden nicht weniger.
11: Bei der Bürgermeisterwahl in Schönkirchen geht's in die Stichwahl. In 2 Wochen treten Dennis Inselmann von der SPD und Stefan Landsberg von den Grünen nochmal an. Im ersten Wahlgang gestern lag Inselmann klar vorn, erreichte aber nicht die absolute Mehrheit. Zum ersten Mal seit Wochen haben die USA den Iran nicht nur wirtschaftlich, sondern auch wieder mit Waffen angegriffen. Die US-Truppen nahmen dabei Ziele in der Straße von Hormuz ins Visier. Silas Quiring.
13: Seit Monaten ist die Meerenge ja der Mittelpunkt des Konflikts und der Iran will weiter dafür sorgen, dass hier kaum Öltanker durchkommen, auch mit Seeminen. Die werden zum Teil auch von Inseln in der Region ins Wasser geschossen und solche Raketenwerfer haben die USA jetzt attackiert. Der Iran hat bereits mit Gegenangriffen auf US-Stützpunkte in der Region reagiert. Auch die Ölpreise sind schon wieder in die Höhe geschnellt.
11: Nach den tödlichen Schüssen auf einem Techno-Festival in der Schweiz sind immer noch viele Fragen offen. Der oder die Täter konnten unerkannt fliehen und werden in der gesamten Schweiz gesucht. Unklar sind auch die Hintergründe. Bei den Schüssen wurde eine junge Frau getötet. Es gab außerdem mehrere Verletzte. Nach dem Fährunglück vor Zypern sind Kapitän und Mannschaft festgenommen worden. An Bord der gesunkenen Fähre waren 267 Menschen. Gut 240 konnten gerettet werden. Mindestens 8 kamen allerdings ums Leben. Die restlichen werden noch vermisst. Und die Ergebnisse der Fußball-Bundesliga: Augsburg-Schalke 3:0, Freiburg-Bremen 4:1. Die nächsten Delta News gibt's in einer halben Stunde.
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0: Auf der A7 Hannover in Richtung Hamburg zwischen Heimfeld und Hausbruch, da ist ein Fahrzeug liegen geblieben. Ihr habt auf der A7 Hannover Richtung Hamburg ab Heimfeld auch 7 Kilometer Stop and Go. Auf der A24 Schwerin Richtung Hamburg ab Jenfeld auch nochmal 2 Kilometer. Die A23 Hamburg Richtung Heide ist Höhe der Ausfahrt Schenefeld gerade gesperrt. Und wir haben in Kiel Knoper Weg zwischen der Mittelstraße und Lessingplatz in beiden Richtungen Wasserrohrbruch. Dementsprechend die Strecke da auch gesperrt. In Hamburg ist auch wieder ganz viel los auf den üblich verdächtigen Strecken. Und wir haben in Kaltenkirchen auf der Kieler Straße, Höhe der Norderstraße, auch einen Ampelausfall. Seid da vorsichtig an der Kreuzung. Dann noch der Kreis Dithmarschen, da kommt es an der Kanalfähre Brunsbüttel in beiden Richtungen aktuell zu technischen Störungen und Einschränkungen im Fährbetrieb. Also könnte da ein bisschen länger dauern, bis ausfallen.
1: Es wird geblitzt auf der A1 Lübeck Richtung Fehmarn, Höhe Rathekau 80 erlaubt. Kiel-Wellseedamm stehen sie, und zwar Richtung Gewerbegebiet. Da sind maximal 50 für euch drin. Das gilt auch für Lübeck-Krempelsdorfer Allee Richtung Stockelsdorf. Außerdem Uetersen-Marktstraße, beidseitig Höhe Polizei, da bestenfalls 30 nur drauf haben. Und Schildbar-Rendsburg, Lotsenstation, da solltet ihr die 70 nicht überschreiten. Ansonsten Verkehrsmeldungen natürlich jederzeit immer aktuell zu finden bei uns in der Delta Plus App.
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0: Richtig, um 8.47 Uhr. Moin.
1: Auch eine Leistung, würde ich sagen.
0: Würde ich auch sagen.
1: Oder? Es geht um den September. Morgen ist es soweit. Neuer Monat. Ne? Und es gibt ja anscheinend auch wieder ein bisschen was, was sich geändert hat im September, oder?
0: Richtig.
1: Also, ich habe jetzt noch keine Ahnung, was es Neues gibt. Was
0: Aber es gibt doch Leute bei uns, die das haben.
1: Deswegen,
0: die extra die Ahnung haben. Für uns.
1: Würde ich mal sagen, holen wir gleich mal Kollegin Pia rein. Denn die hat sich mal ein bisschen damit beschäftigt, was im September so Neues ansteht.
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0: Gott sei Dank haben wir Leute, die das wissen, weißt
1: du?
0: Wir sind ja zu doof dafür.
1: Das ist richtig.

0: Also noch ist nicht September, aber ein paar Stündchen schon. Schwenker und Feist hier für euch. Es ist 8.54 Uhr. Moin.
1: Ich habe keine Ahnung, was nächsten Monat so anliegt an Änderungen oder sowas in der Art. Ich habe mir sagen lassen, dass hier und da eine Landtagswahl stattfindet.
0: Ja.
1: Was soll man dazu sagen? Es könnte hier und da
0: ein bisschen
1: erschreckend werden. Was sonst noch so los ist, Kollegin Pia hat anscheinend ein bisschen mehr Peilung als wir.
2: Die Deutsche Bahn weitet ihr Alkoholkonsumverbot an Bahnhöfen aus. Ab dem 1. September sind unter anderem Berlin Hauptbahnhof, Berlin Gesundbrunn, Kiel und Braunschweig mit dabei. Bis Mitte Oktober soll das Verbot dann an allen rund 5.400 dB Bahnhöfen gelten. Wichtig, ihr dürft eine verschlossene Flasche weiterhin im Gepäck haben. Ihr dürft sie nur nicht auf dem Bahnhof aufmachen und trinken.
3: Prost!
2: Politisch wird der September ebenfalls spannend. Gleich mehrere Bundesländer wählen. Am 6. September ist Sachsen-Anhalt dran, am 20. folgen Berlin und Mecklenburg-Vorpommern und auch Niedersachsen wählt am 13. September kommunal. Und jetzt kurz der Teil für alle, die beim Wort Steuererklärung direkt Puls bekommen.
4: Scheiße, wie soll ich das parken?
2: Ab 1. September dürfen Lohnsteuerhilfevereine mehr Menschen beraten. Dadurch sollen rund 35.500 zusätzliche Steuerpflichtige die Hilfe eines Lohnsteuerhilfevereins nutzen können. Heißt, vielleicht wird die Steuererklärung dadurch zumindest ein bisschen weniger. Ich mach das morgen. Und dann gibt's am 10. September noch den bundesweiten Warntag.
4: Alarm!
2: Ab 11 Uhr werden Warnsysteme getestet, unter anderem über Smartphones, Radio und Fernsehen. Also, falls plötzlich euer Handy Alarm macht, nicht direkt denken, dass die Zombie-Apokalypse losgeht. Das ist nur ein Test. Gegen 11.45 Uhr soll wieder Entwarnung kommen.
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0: Eine Minute nach neun ist es am Montag, der 31.8. Einige sind schon seit einem Monat jetzt in ihrer Ausbildung, andere beginnen die erst morgen am 1. September. Und das erste Gehalt, das möchten wir ganz gerne wissen. Was habt ihr damals von eurem allerersten Gehalt gemacht? Was habt ihr euch davon gegönnt? Wir haben vorhin schon gehört, irgendwie eine HiFi-Anlage. Bei mir war es irgendwie auch was Ähnliches. Also ich habe angefangen, mir ein Heimkino aufzubauen, auch mit dem ersten Geld. Mhm. Du hast es, glaube ich, versoffen, oder?
1: Nein. Nein, habe ich nicht. Wie kommst du darauf?
0: Nicht so ganz. Was hast du gemacht von deinem allerersten Geld?
1: Wenn ich ganz ehrlich bin, kann ich es dir gar nicht mehr sagen. Ich glaube, ich habe damit gar nichts großartig gemacht. Ich habe es einfach auf dem Konto gelassen und habe dann entsprechend, ja, ich will nicht sagen, es angesammelt, aber dann entsprechend das gekauft, was ich gerade brauchte. Aber es war jetzt nicht so, dass ich mir irgendwie, dass ich eine große Investition getätigt habe.
0: Das, was
1: nicht.
0: Ich gerade brauchte, zum Beispiel einen 911er Porsche. So, falls ihr euch noch was gegönnt habt,
1: den hatte ich schon.
0: Gerne mal rüberschicken an die 0431 986 98611. Und das ist halt so, manchmal verdient man Geld in einem Job, der einfach nur Job ist, aber manchmal hat man auch seinen Traumjob. Kollegin Amy weiß ganz genau, was alles typisch Traumjob ist.
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4: Macht dir Arbeit Spaß?
3: Ich will am liebsten was machen, was mir Spaß macht. Ja, Geld ist nicht alles, aber so 5000 Euro netto wären schon schön. Ja, so höchstens eine 4-Tage-Woche. Gibt's bei dir auch Homeoffice? Ich will morgens aufstehen und mich auf die Arbeit freuen. Also 50 Tage Urlaub sollten schon drin sein, oder? Irgendwann mache ich mich selbstständig. Ja, ich will reich werden, aber dafür nicht unbedingt mehr arbeiten.

0: Es ist 12 Minuten nach 9. Schwenker und Feist für euch hier gleich mit Sombro und 12 to 12. Sombra hat gerade in Paris gespielt und bedankt sich bei seinen Fans für den schönen Abend. Ja, mit einer süßen Botschaft, you have my heart.
1: Schön. Ja. Außerdem, The Bowser gleich hier mit Magnetic. Von dem habe ich sowas jetzt nicht gelesen, aber naja, wir freuen uns einfach mal auf den Song gleich.
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0: Es ist 8:45.
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10: Mit Christiane Hampe. Das Landeskriminalamt warnt vor Datenklau. Der Tatort Internet wird für Betrüger immer interessanter, dementsprechend groß ist die Gefahr, Opfer eines Betrugs zu werden. Besonders erfolgreich sind die Täter immer noch mit gefälschten E-Mails oder SMS. In Schenefeld ist in der Nacht ein historisches Reetdachhaus abgebrannt. Der Alarm ging um 20 vor 3 ein. Ein paar der 8 Bewohner mussten erst noch geweckt werden. Am Ende konnten sich aber alle rechtzeitig in Sicherheit bringen. Das Reetdach stand innerhalb kurzer Zeit komplett in Flammen. Kurz vor 5 wurde heute Morgen Feuer ausgemeldet. Nach dem spektakulären Einbau der Sternbrücke in Hamburg rollen seit heute früh wieder Züge zwischen Altona und dem Hauptbahnhof. Als erster Zug hatte um 4:15 ein Regionalexpress aus Kiel die Ehre. Ende Juli war die Brücke ja in einer spektakulären Aktion eingehoben worden. Ab heute wird die B76 zwischen Scharbeutz und Timmendorfer Strand saniert. Die Arbeiten dauern voraussichtlich bis Ende Oktober. Die Strecke muss bis dahin immer wieder voll gesperrt werden. Die Arbeiten

0: Freizeitbadeeinrichtungen wegen Wasserrohrbruch gesperrt. Dann haben wir noch Kaltenkirchen, Kieler Straße, Höhe Norderstraße ist die Ampel aus. Seid vorsichtig an der Kreuzung und im Kreis Dithmarschen, da kommt es an der Kanalfähre Brunsbüttel in beiden Richtungen gerade zu technischen Störungen und Einschränkungen im Fährbetrieb.
1: Es wird geblitzt auf der A1 Lübeck Richtung Fehmarn, Höhe Rathekau 80 erlaubt für euch. Kiel-Wellseedamm Richtung Gewerbegebiet, da sind 50 maximal drin. Genau wie in Lübeck-Krempelsdorfer Allee Richtung Stockelsdorf. Außerdem Uetersen-Marktstraße beidseitig Höhe Polizei ist eine 30er-Zone und Schülp bei Rendsburg stehen sie und zwar Lotsenstation und da gelten 70.
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0: Wir haben nur eine Runde gespielt und die habe ich auch noch gewonnen. Da schäme ich mich schon fast ein bisschen.
1: Nee, gönn ich dir. Endlich mal einen Sieg für einen St. Paulianer.
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0: Ja, das stimmt richtig. Aber ich bin mir sicher, ihr werdet auch bald einen Sieg haben, weil ihr habt, glaube ich, irgendwie einen neuen Spieler namens...
3: Vieira!
0: Wie nochmal? Vor- und Nachname bitte.
3: Fabio Vieira!
0: Ja, ich glaube, da freut sich das ein oder andere HSV-Herz und dementsprechend wird es ja bald dann auch richtig abgehen. Ist ja nicht der einzige Neuzugang bei euch.
1: Klingt jetzt zwar ein bisschen kitschig, ich habe gerade ein bisschen Gänsehaut bekommen, als du den Ton gespielt hast.
0: Wirklich?
1: Ja, kein Scheiß. Warte,
0: zeig mal deinen Arm her.
1: Ja.
0: Okay.
3: Vieira!
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0: Ganz klein hat er angefangen, in kleinen Clubs in Osnabrück, und jetzt mittlerweile fliegt er mit dem Privatjet durch die Gegend und spielt auf den größten Festivals und in den krassesten Clubs der Welt. Es geht um Robin Schulz.
1: Ja, und der ist auch bei Stars am Strand, am Timmendorfstrand, und das Konzert wird dann beginnen, wenn die Sonne untergeht. Und ihr seid dabei, indem ihr euch einfach mal Tickets von uns schenken lasst, von uns. Schwenker und Feist hier für euch bei Delta. Einfach in die Delta Plus App gehen und dabei eben ganz kurz Bescheid sagen im Backstage-Bereich, dass ihr Bock habt auf das Konzert am 10.09.
0: Und hier habe ich die Anmeldung von Friederike. Und Friederike möchte dort nicht alleine hin, sie bekommt auch zwei Tickets, aber sie hat einen ganz besonderen Wunsch, wer mit ihr dorthin soll. Wir hoffen jetzt, dass sie rangeht. Ja.
2: Hallo, wenn Sie Ihren Namen und den Grund Ihres Anrufs hinterlassen, sehe ich nach, ob diese Person verfügbar ist.
1: Hallo, ich bin Robin Schulz und wollte dich einladen.
2: Danke, Robin Schulz. Bleibe in der Leitung.
3: Hallo?
1: Hallo, wir sind's!
3: Hi!
0: Hast du dran geglaubt, dass gerade Robin Schulz hier was aufgesprochen hat?
3: Ich weiß nicht, ich war kurz verwirrt, aber dann dachte ich, okay, es ist Delta Radio.
1: Ja, es ist Delta Radio, aber um Robin Schulz geht es doch. Denn du hast uns gesagt, du hättest tierisch Bock, Robin Schulz am Timmendorfer Strand zu sehen.
3: Genau.
0: Genau, du möchtest nicht nur alleine dahin. Du hast einen ganz besonderen Wunsch, mit wem du hin möchtest. Du möchtest jemanden überraschen. Erzähl's doch mal ganz kurz, Friederike.
3: Ja, ich würde gerne mit meiner Mama hin. Sie hat mir nämlich ungefähr so letzte Woche gesagt, per Instagram, ey, guck mal, wer da kommt. Ja. Lass mal dahin. Und ich so, ja, können wir.
0: Okay, bist du auch irgendwie Robin Schulz affin oder ist es eher deine Mutter?
3: Das ist tatsächlich mehr meine Mama, aber ich höre das auch gerne.
0: Ah, sehr gut, okay.
1: Aber als du gesagt hast, ja, können wir ja machen, hast du dann gedacht, okay, ich kaufe Tickets, oder hast du gedacht, Moment mal, ich guck mal bei Delta in der Delta Plus, ob die nicht eventuell welche verschenken?
3: Also eigentlich wollte ich das ganz spontan machen, so ein paar Tage vorher, ob da noch Tickets zur Verfügung sind. Aber dann habe ich gestern bei der Delta Plus App gesehen, Robin Schulz, Verlosung. Mhm. Oh, da mache ich doch mal mit.
0: Hey, sehr gut. Friederike, du hast alles richtig gemacht und du hattest Glück. Du hast das Formular ausgefüllt, wir haben mich zurückgerufen. Das heißt, du kannst deine Mama überraschen und ihr habt einen schönen Mama-Tochter-Tag. Viel Spaß bei Robin Schulz.
3: Super, danke schön.
1: Also, du gewinnst zwei Tickets. Ich hoffe, deine Mama hat das nicht gehört jetzt, damit die Überraschung von dir dann perfekt ist. Aber ansonsten ist sie sicherlich auch überrascht und freut sich trotzdem.
3: Ja, ich sag, sie soll Delta Radio jetzt hören.
0: Das ist eine gute Idee. Immer eine gute Idee.

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1: Moment mal, ein Schüler beschwert sich über zu wenig Unterricht?
2: Was?
1: Ich konnte es auch nicht glauben, aber genau das ist passiert. Die Geschichte geht sogar noch weiter, denn er ist genau deswegen auch noch vor Gericht gezogen.
2: Bitte?
1: So, was ist da passiert? Er hat Abi gemacht, fühlte sich darauf aber überhaupt nicht richtig gut vorbereitet. Also hat er mit seinen Eltern mal gecheckt, wie viele Stunden im Jahr so ausgefallen sind. Und siehe da, von 2478 Stunden sind ganze 405 ersatzlos gestrichen worden.
2: Gibt's doch gar nicht.
1: Also gab es eine Beschwerde bei der Schulbehörde. Die sagt aber, Moment mal, nur 60% des Unterrichts brauchen wir für abiturrelevante Themen. Der Rest ist quasi für den coolen Scheiß. So, anders gesagt, darauf könnte man dann auch verzichten. Der Schüler hat jetzt aber trotzdem geklagt, wurde erstmal beides abgeschmettert. Trotzdem läuft das Hauptverfahren und da könnte halt auch mal geklärt werden, ob Unterrichtsausfall grundsätzlich nachgeholt werden muss. Und genau darum sage ich den Namen des Schülers jetzt auch lieber nicht.
2: Okay.
3: Schule. Eine perverse Erfindung.
2: Ich sag mal so, immerhin geht der Typ aus meinem Fall hier aus der ganzen Sache mit einem Plus von umgerechnet rund 10.000 Euro raus. Also, das ist auch die einzig gute Nachricht an dieser Geschichte. Es geht um einen Mann aus Taiwan. Der hatte das Gefühl, dass seine Frau ihm vielleicht nicht ganz so treu ist. Besonders stutzig wurde er, als er in deren Ferienhaus auf einmal eine fremde Zahnbürste gefunden hatte. Dazu gab es auch noch Videoaufnahmen aus einem Parkhaus, die seinen Verdacht bestätigten. Aber er wollte noch weitere handfeste Beweise haben, weil es nach dem taiwanischen Recht so ist, dass betrogene Ehepartner Schadensersatz bzw. Schmerzensgeld fordern können. Deswegen hat er sich gedacht, ich benutze einfach mal den Staubsaugerroboter und kann dann per Smartphone-App heimlich die Audio- und Videofunktion des Geräts nutzen, um Aufnahmen aus der gemeinsamen Wohnung zu machen.
1: Mhm.
2: Natürlich hat er die beiden auch erwischt, aber das halt illegalerweise wegen Privatsphäre und so. Das Gericht hat ihm dann eine 5-monatige Freiheitsstrafe aufgebrummt und eine Geldstrafe in Höhe von umgerechnet 4.000 Euro. Immerhin gab es aber auch noch 14.000 Euro Schmerzensgeld, weil er eindeutige Beweise hatte. Also er geht zumindest mit einem Plus aus der ganzen Nummer raus.
3: Mein lieber Scholli.
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0: auch die Disco Lines alle gleich mit dabei.
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2: Es ist 9:45.
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10: Mit Christiane Hampe. In Neumünster ist jetzt das vorläufige Insolvenzverfahren für Nordalu eingeleitet worden. Seit Anfang Juni steht die Produktion bereits still und die rund 100 Angestellten warten auf ihre Gehälter. Bei einem runden Tisch wollte Oberbürgermeister Bergmann vorige Woche nochmal zusammen mit der Unternehmensführung über die Zukunft sprechen. Daraus wurde aber nichts.
11: Den runden Tisch habe ich abgesagt, weil es war zugesagt gewesen von der Geschäftsleitung, dass die Gehälter gezahlt sind. Das war nicht der Fall. Und im Augenblick gilt es, dass Taten sprechen und nicht mehr Worte. Und deshalb erwarten wir, dass die Geschäftsführung die Löhne zahlt. Dann macht es wieder Sinn, am runden Tisch sich zu treffen.
10: Nach dem Brand eines historischen Rittachhauses in Schenefeld im Kreis Pinneberg wird der Schaden auf rund 1,5 Millionen Euro geschätzt. Das Feuer war gegen 2:30 in der Nacht gemeldet worden. Einige Bewohner mussten erst noch geweckt werden. Verletzt wurde aber niemand. Heute Morgen war der Einsatz dann beendet. Zum ersten Mal seit Wochen haben die USA den Iran nicht nur wirtschaftlich, sondern auch wieder mit Waffen angegriffen. Die US-Truppen nahmen dabei Ziele in der Straße von Hormuz ins Visier. Silas Quiring.
12: Seit Monaten ist die Meerenge ja der Mittelpunkt des Konflikts und der Iran will weiter dafür sorgen, dass hier kaum Öltanker durchkommen, auch mit Seeminen. Die werden zum Teil auch von Inseln in der Region ins Wasser geschossen und solche Raketenwerfer haben die USA jetzt attackiert. Der Iran hat bereits mit Gegenangriffen auf US-Stützpunkte in der Region reagiert. Auch die Ölpreise sind schon wieder in die Höhe geschnellt.
10: Wenige Tage vor der Landtagswahl in Sachsen-Anhalt steigt Bundeskanzler Merz in den Wahlkampf vor Ort ein. Heute Abend trifft er in Quedlinburg den CDU-Spitzenkandidaten Sven Schulze. Zuvor ist Merz bereits in Mecklenburg-Vorpommern unterwegs. Dort wird in knapp 3 Wochen gewählt. Deutschlands Hockeymänner sind wieder Weltmeister. Das DHB-Team gewann das Endspiel gegen Spanien in Belgien mit 1:0 und verteidigte damit seinen Titel von 2023. Die nächsten Delta News gibt's in einer Stunde.
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2: So, und damit schnell rüber zu euch auf die Straßen. Wir haben eine neue Meldung reinbekommen von der A7 Richtung Hamburg zwischen Neumünster Nord und Mitte liegen Reifenteile auf der Autobahn. Ansonsten haben wir Stau auf der A7 Richtung Hamburg zwischen Heimfeld und dem Elbschnell. 5 Kilometer ist der lang. Ihr braucht eine Viertelstunde, um durchzukommen. A210 Richtung Kiel zwischen Melsdorf und der A215 Kiel Mitte 3 Kilometer Stau. Dann haben wir noch ein paar Sperrungen für euch und dann ist die Ausfahrt Schenefeld dicht auf der A23 in Richtung Heide und es gibt nach wie vor einen Wasserrohrbruch in Kiel, deswegen ist der Knoperweg zwischen Mittelstraße und dem Lessingplatz dicht. Es gibt eine kaputte Ampel in Kaltenkirchen auf der Kieler Straße, Höhe Norderstraße und Probleme auch bei der Kanalfähre Brunsbüttel. Da fährt aktuell gar nichts. So, und dann haben wir Blitze. A1 Richtung Fehmarn, Höhe Rathenow, Kiel, Wellsiedam Richtung Gewerbegebiet und Lübeck-Krempelsdorf Allee in Richtung Stackelsdorf. Das wär's gewesen. Gute Reise durch den Norden.
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2: Und wir starten rein in eine neue Woche. Das heißt, die nächsten 5 Stunden gehören uns. Und das machen wir 5 Tage in dieser Woche. Das heißt, wir verbringen schon wieder 25 Stunden gemeinsam im Radio. Und das klingt doch nach einem Plan. Oder? Und hier ist der offizielle Sommerhit von 2026.

0: Die Giant Rooks haben schon erfolgreich Musik rausgebracht, als einige von ihnen noch gerade in der Schule waren. Delta ist hier, gerade habt ihr sie gehört mit Slow Dance. Und ja, ich bin mir sicher, die Giant Rooks haben sich von ihrem ersten Geld dann irgendwie wahrscheinlich neue Instrumente gekauft oder sowas. Und die große Frage heute zum Ausbildungsstart in Schleswig-Holstein und Hamburg: Was habt ihr euch denn von eurem allerersten Gehalt damals gekauft?
1: Also während der Uni habe ich eine Zeit lang als Werkstudentin gearbeitet und da verdient man ja jetzt auch nicht so schlecht. Und von meinem ersten Gehalt bin ich dann ganz klassisch mit meiner Mama essen gegangen und habe sie dann eingeladen. Und dann haben wir uns damit einen schönen Abend gemacht. Also ich habe mir jetzt nichts irgendwas besonders Großes gekauft, sondern habe damit dann einfach Zeit verbracht.
0: Ja, aber ein schöner Abend ist auch wahnsinnig wichtig. Delta-Hörerin Yvonne hat also schon mal jetzt den Anfang gemacht und ihr könnt auch noch gerne mal raushauen, was ihr euch von eurem ersten eigenen Gehalt gekauft habt.
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0: Peter ist hier mit wieder Joshua und Leute, der Sommer, der ist aber vorbei. Also heute ist meteorologisches Sommerende und wenn wir uns mal den Wetterbericht so anschauen, dann passt das auch. Also heute nochmal 22 Grad hier bei uns im Norden, dazu aber viele Gewitter und die nächsten Tage dann so alles um die 20 Grad rum, aber es ist auf jeden Fall die ganze Woche grau und auch oft nass.
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7: Verkehr. A7 Richtung Hamburg zwischen Heimfeld und dem Elbtunnel. Aktuell 5 Kilometer Stau. Ihr seid da in einer Viertelstunde durch. Die Ausfahrt Schienefeld ist aktuell dicht auf der A23 Richtung Heide. Und es gab einen Unfall in Hamburg. Die Saseler Chaussee ist deswegen gesperrt zwischen Stadtbahnstraße und Framreda. Ihr werdet da aber abgeleitet, beziehungsweise dann auch natürlich umgeleitet. Die Blitzer A1 Richtung Fehmarn zwischen Rathekau und Scharbeutz, Lübeck, Krempelsdorf, Allee Richtung Stockelsdorf und Mölln, Ratzeburger Straße beidseitig da beim Reiterhof. Allen unterwegs eine gute und sichere Fahrt.
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7: und mit Ugel, Moving to the Sun. 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

Leute, wusstet ihr eigentlich, dass ich die Deutsche Bahn verfahren kann? Delta ist hier mit wieder an Joshua. Also, ich war am Wochenende in Berlin, hab da einiges erlebt. Unter anderem sind wir mit einem ICE fast in die Abstellung gefahren, weil irgendwer hatte das im Stellwerk scheinbar gedacht, dass der Zug genau dahin soll. Und dem Lokführer ist es dann aufgefallen, er hat angehalten und dann haben sie nochmal die ganzen Weichen neu gestellt. Aber noch wilder war eigentlich, dass ich einen Döner geholt habe. Okay, das ist in Berlin jetzt wirklich nichts Ungewöhnliches, aber ich spaziere mit diesem Döner aus dem Laden raus und auf einmal läuft ein Hund an mir vorbei. Denke ich zumindest, weil dann gucke ich genauer hin und merke so, nee, das ist gar kein Hund, das ist einfach ein Fuchs. Und ganz ehrlich, Füchse kenne ich nur tot von der Autobahn, aber der lief da ganz entspannt an mir vorbei, als wenn nichts wäre. Der hatte also null Angst vor mir, aber er hat leider keinen Ton von sich gegeben, was echt schade ist, weil jetzt kann ich diese Frage immer noch nicht beantworten. What the-

0: Ja, diese Frage geklärt, denn morgen ist immerhin Ausbildungsstart bei uns in Hamburg und Schleswig-Holstein. Und es gibt ja immer diese schönen Sprüche, man soll einfach sein Hobby zum Beruf machen, weil wenn man Spaß an der Arbeit hat, dann fühlt es sich nie nach Arbeit an. Problem bloß, wenn das Hobby zur Pflicht wird, macht es vielleicht nicht mehr ganz so viel Spaß.
1: Platz 5. Serien gucken.
2: Klingt erstmal traumhaft, bezahlt auf dem Sofa liegen, aber als Job müsst ihr danach wahrscheinlich einen 14-seitigen Recap schreiben, warum Folge 7 dramaturgisch schwächer war. Aus Netflix wird Hausaufgabe.
1: Platz 4.
3: Reisen. Ich will beruflich die Welt sehen.
2: Süß. Bis ihr morgens um 5 Uhr am Flughafen steht, euer Handgepäck in Hamburg ist, ihr in Lissabon seid und euer Contentplan sagt,
3: heute bitte authentisch entspannen.
1: Platz 3.
2: Gaming. Zocken als Job klingt nach Endgegnerleben. Aber dann müsst ihr streamen, wenn ihr gar keinen Bock habt, Kommentare lesen, wie spiel mal richtig. Und nebenbei noch Thumbnail-Gesichter machen, die aussehen wie ein Schock beim Zahnarzt.
1: Platz 2.
2: Backen. Ihr liebt Brötchen und Kuchen? Stark. Als Job heißt das, aufstehen, wenn andere gerade vom Club nach Hause kommen, 3.47 Uhr, Mehl im Gesicht und jemand fragt ernsthaft, ob das Croissant auch glutenfrei, vegan und emotional verfügbar ist.
1: Platz 1.
2: Festivals. Arme hoch, Lieblingssong, Dosenravioli, Sonnenuntergang. Naja, aber irgendwie im Job dann auf Funkgerät, Dienstplan, Müllpfand, verlorene Handys und irgendjemand fragt euch die ganze Zeit,
3: wo ist denn die Mainstage?
2: Plötzlich seid ihr nicht mehr im Moshpit, ihr seid die Person mit Warnweste davor.
3: Oh nö!
0: Ja und Leute, jetzt haut doch mal gern euren Job raus und was ihr euch von eurem allerersten Gehalt gegönnt habt.
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4: Mit Christiane Hampe. Bei Nordalu in Neumünster schwinden die Hoffnungen auf einen Weiterbetrieb. Beim Amtsgericht ist jetzt das vorläufige Insolvenzverfahren eröffnet worden. Sönke Röhling, überraschend kommt das nicht.
5: Das stimmt, es ist schon seit Monaten offensichtlich, dass das Unternehmen in wirtschaftlicher Schieflage ist. Im Juni wurde die Produktion gestoppt und seitdem warten die rund 100 Angestellten noch auf ihre Gehälter. Die Unternehmensführung hatte zwar zugesagt, das Geld auszuzahlen, da war auch von großen Investitionen die Rede, die noch geplant seien. Passiert ist seitdem aber nichts. Und deshalb hat Oberbürgermeister Bergmann auch vorige Woche einen vierten runden Tisch zur Rettung des Unternehmens kurzfristig abgesagt.
4: Der Pflegeversicherung geht das Geld aus, und zwar schon bald. Nach den jetzigen Berechnungen werden die Mittel der Pflegeversicherung voraussichtlich im Oktober aufgebraucht sein, warnt der Spitzenverband der Krankenkassen. Es müsse jetzt gehandelt werden. Wenige Tage vor der Landtagswahl in Sachsen-Anhalt steigt Bundeskanzler Merz in den Wahlkampf vor Ort ein. Heute Abend trifft er in Quedlinburg den CDU-Spitzenkandidaten Sven Schulze. Zuvor ist Merz bereits in Mecklenburg-Vorpommern unterwegs. Dort wird in knapp 3 Wochen gewählt. Die USA haben zum ersten Mal seit Wochen wieder Ziele im Iran angegriffen. Damit sollte nach Angaben des US-Militärs verhindert werden, dass der Iran in der Straße von Hormus weitere Seeminen verlegen kann. Wie konnte es zu dem tödlichen Schiffsunglück vor Zypern kommen? Dazu laufen die Ermittlungen auf Hochtouren. Mindestens 8 Menschen kamen ums Leben, einige werden immer noch vermisst. Philipp Nützig.
6: Die meisten der über 260 Menschen an Bord der Fähre konnten gerettet werden. Einige von ihnen machen der Besatzung schwere Vorwürfe. Sie hätten erste Anzeichen und Warnungen der Passagiere ignoriert. Der Kapitän und seine Crewmitglieder wurden bereits festgenommen. Wie das Schiff bei bestem Wetter kentern konnte, soll jetzt unter anderem die Auswertung der Blackbox zeigen.
4: Schleswig-Holstein hat im Vergleich mit anderen Bundesländern den höchsten Frauenüberschuss. Auf 1000 Männer kommen 1044 Frauen. Insgesamt leben in Deutschland mehr Frauen als Männer. In den jüngeren Altersgruppen ist das Verhältnis allerdings umgedreht. Da gibt's mehr Männer als Frauen. Die nächsten Delta News gibt's in einer Stunde.
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8: So, und da gucken wir einmal ganz schnell mit euch rüber auf die Straßen, auch ohne Verkehrsmusik. Warte, ich mache euch einfach eine andere an. So, guckt, das klingt doch auch fresh. Und dann sage ich euch, A7 Richtung Hamburg zwischen Heimfeld und dem Elbtunnel 5 Kilometer Stau. Dann haben wir an der Kanalfähre Brunsbüttel gerade Probleme, weil die Fähren kaputt sind. Und es gibt im Bereich Spieringshorst in Lübeck aktuell ein Feuer. Dadurch viel Rauch. Ihr macht Fenster und Türen zu, weil es stinkt wahnsinnig. Die Blitzer A1 Richtung Fehmarn zwischen Rathekau und Scharbeutz. Dann Lübeck, Kreppelsdorf, Valley Richtung Stockelsdorf und Mölln-Ratzeburger Straße beidseitig beim Breitauf. Gute Reise durch den Norden.
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8: Und wir schicken ganz liebe Grüße rüber an Cat's Eye-Sängerin Megan, weil die musste mit ihrer Band einen Auftritt 2 Tage vorher absagen auf einem Festival, weil sie hat sich am Knöchel verletzt und der Arzt hat gemeint, sie soll den Fuß auf gar keinen Fall belasten, sonst gefährdet sie die Tour, die sie vorhaben. Und deswegen haben sie gesagt, lassen sie das Festival sausen. Also wie gesagt, gute Besserung an Cat's Eye und gute Musik gleich von Cat's Eye. Animal spiele ich euch nach Tyler und Sarah Larsen. Hier ist

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0: 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Moin, mein Name ist dann Joshua. 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
3: 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Friederike, du hast alles richtig gemacht und du hattest Glück. 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Viel Spaß bei Robin Schulz.
2: Super, danke schön.
4: Also, du gewinnst zwei Tickets. Ich hoffe, deine Mama hat das nicht gehört, jetzt damit die Überraschung von dir dann perfekt ist. 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
0: 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Und hier kriegt ihr ihn jetzt mit Sugar.

0: Spaß und welcher Job bringt mir die meiste Kohle? Das sind so die Fragen, die man sich gestellt hat, wenn man über das Arbeitsleben nachgedacht hat, was man eines Tages mal machen will, wenn man groß ist. Und es gibt jetzt eine neue Studie, die habe ich mir hier auf Delta mal angeguckt, was Azubis wichtig ist. Und ganz oben steht tatsächlich gutes Arbeitsklima. Auf Platz 2 die Anbindung zum Betrieb. Also Kohle sehe ich hier tatsächlich erst auf Platz 9 und deswegen haben wir uns mal gefragt, was euch denn wichtiger im Job ist als Geld.
1: Mir ist Flexibilität im Job immer sehr wichtig, auch weil ich sehr gerne ein bisschen auf eigene Faust arbeite oder zumindest sehr viel Freiheit darin habe, was ich tue.
2: Dass man sich wohlfühlt auf der Arbeit, also dass man da gerne hingehen kann. Und ich habe das Gefühl, das ist bei vielen Menschen nicht der Fall und das finde ich total wichtig.
3: Auf jeden Fall Erfüllung, dass man irgendwie so einen Sinn hat und irgendwie auch das Gefühl hat, man hat irgendwie was Sinnvolles geleistet in dem Moment.
4: So wenig Arbeitszeit wie möglich, das ist die oberste Priorität.
5: Dass man so eine wirklich eine Work-Life-Balance hat, so eine gewisse Flexibilität. Ich glaube, das ist mir definitiv wichtiger als Geld.
0: Ja, und was ist euch am wichtigsten? Welchen Job macht ihr eigentlich? Und die ganz große Frage, die wir euch heute ja auch stellen, was habt ihr euch von eurem ersten Gehalt denn gekauft? 0431 986 986 11, das ist die Nummer hier ins Delta-Studio. Live.

0: und wie viel denn ihre Tickets kosten und warum die jetzt günstiger sind, gleich.
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0: Verkehr. 11.16 Uhr haben wir es. Wir gucken mal schnell mit euch auf die A1 Richtung Hamburg zwischen Morfleet und der Norderelbbrücke. 3 Kilometer Stau.

geht aktuell, beziehungsweise langsam geht's voran, nur bei der Kanalfähre Brunsbüttel vorne ging gar nichts. Mittlerweile kommt so langsam in Betrieb, aber Wartezeiten sind natürlich ordentlich am Kicken. In Lübeck brennt es im Bereich Spieringshorst.

Konzerts selbst. Aber wie gesagt, dafür zahlt ihr nur 20 Euro. Im Gegensatz dazu gehen die normalen Tickets nämlich erst ab 80 Euro los. Und ihr kriegt sie gleich hier auf Delta mit Drop Dead. Vor Olivia Rodrigo spiele ich euch aber noch Alex Warren. Hier kommt Fever Dream auf Delta.

0: weiß nicht, ob mein Körper dafür ready ist. Rittersport und Haribo bringen jetzt nämlich eine Schokolade zurück.
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0: Knusperflakes, Vollnuss, Nougat oder auch Erdbeerjoghurt sind so klassische Sorten, die mögen wir alle, oder? Aber das, was jetzt kam, weiß ich nicht, ob das ein bisschen zu krass ist. Es gibt auch von Haribo diese Pico Balla, also zusammengepresster Schaumzucker mit so einer Gummihülle drumrum, sag ich mal. Und das wird jetzt in die Schokolade gepackt. Das gab's schon mal für eine kurze Zeit mit Vollmilch. Jetzt feiert genau diese Schokolade ein Comeback, aber es gibt auch eine Premiere, nämlich dieses Pico Balla Zeugs mit weißer Schokolade. Und ganz ehrlich, Leute, da muss ich sagen,
2: weiß ich nicht, Digga. Weiß ich nicht, muss das?
0: Weil einzeln schmecken ja die Sachen ganz gut. Also, mir schmeckt zum Beispiel ja auch Pommes Currywurst ganz gut. Und Schokolade mag ich auch sehr gerne. Aber jetzt so eine Schokolade in der Pommes Currywurst Edition würde ich, denke ich, nicht unbedingt feiern.
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und garantiert auch mit seiner Band von früher. Big City Life war der erste Nummer 1 Hit von Metafix. Das war die Band, wo er als Sänger durchgestartet ist. Er hat auch viel im Hintergrund gearbeitet, Songs geschrieben für andere große Künstler. Zum Beispiel

0: Manchmal ist die Welt so klein. Mabel ist die Halbschwester von Manu Ludet. So, und jetzt gibt's Manu Ludet natürlich auch mit seinem großartigen Solo-Sound, weil er steht auch hin und wieder ganz gerne mal im Rampenlicht mit seinen wunderbaren Throwback-Tracks. Hier ist When the Beat Drops Out.
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8: Mit Christiane Hampe. Die Mitarbeiter von Nordalu in Neumünster haben für ihr Unternehmen Insolvenzantrag gestellt. Die rund 100 Beschäftigten warten seit Monaten auf ihren Lohn. Neumünsters Oberbürgermeister Tobias Bergmann.
9: Das zeigt die Verzweiflung der Beschäftigten, wenn sie selbst den Insolvenzantrag stellen, denn sie müssen ja die Löhne sichern. Die Menschen haben seit 3 Monaten keinen Lohn mehr bekommen. Deshalb, die Hoffnung stirbt zuletzt, aber die Hoffnung schwindet mit jedem Tag, wo die Taten nicht folgen.
8: Einen vierten runden Tisch hatte Bergmann vorige Woche angesichts der nicht eingehaltenen Zusagen des Unternehmens abgesagt. Während die Pflegereform noch heftig diskutiert wird, schlägt die Pflegeversicherung Alarm. Neuesten Berechnungen zufolge könnten den Kassen schon im Oktober das Geld ausgehen. Mehr von Silas Quiring.
10: Weil die Ausgaben immer weiter steigen, gab es in den ersten 6 Monaten schon ein Defizit von 770 Millionen Euro. Das hat Verbandschef Blatt bei der Halbjahresbilanz erklärt. Die Politik muss jetzt sehr schnell etwas tun, fordert Blatt. Union und SPD wollen, dass ihre Reform bis Herbst auf den Weg kommt, damit sie zum kommenden Jahr in Kraft tritt. Der neue Gesundheitsminister Linnemann überarbeitet dazu noch den Entwurf seiner Vorgängerin Waken.
8: Wenige Tage vor der Landtagswahl in Sachsen-Anhalt steigt Bundeskanzler Merz in den Wahlkampf vor Ort ein. Heute Abend trifft er in Quedlinburg den CDU-Spitzenkandidaten Sven Schulze. Zuvor ist Merz bereits in Mecklenburg-Vorpommern unterwegs. Dort wird in knapp 3 Wochen gewählt. Die USA haben zum ersten Mal seit Wochen wieder Ziele im Iran angegriffen. Damit sollte nach Angaben des US-Militärs verhindert werden, dass der Iran in der Straße von Hormus weitere Seeminen verlegen kann. Nach einem Blitzeinschlag ist in Lübeck ein Gartenhaus in Flammen aufgegangen. Die Feuerwehr ist noch mit den Löscharbeiten beschäftigt und will verhindern, dass die Flammen auf die Häuser in der Nähe übergreifen. Verletzt wurde bisher niemand. Die nächsten Delta News gibt's in einer Stunde.
11: Verkehr. A1 Richtung Hamburg zwischen Morfleet und der Norderelbbrücke 3 Kilometer Stau. Die A7 Richtung Hamburg zwischen Heimfeld und dem Elbtunnel 3 Kilometer. 10 Minuten braucht ihr bei beiden Staus länger. Und A7 Richtung Hamburg zwischen Flensburg und Haberkreuz 5 Kilometer. Auch hier ein Plus von 10 Minuten. Wegen Bergungsarbeiten ist aktuell im Kreis Steinburg die Straße zwischen Schenefeld und Bockhorst gesperrt. An der Elbfähre Glückstadt-Wischhafen braucht ihr in Richtung Schleswig-Holstein aktuell 1 Stunde länger. An der Kanalfähre Brunsbüttel braucht ihr auch Geduld. Da war heute Morgen und am Vormittag eine Fähre kaputt. Es gibt hier und da noch ein paar technische Trouble, aber es fährt immerhin etwas zwischen den Ufern hin und her. Aber halt wie gesagt, es gibt noch ein paar Staus davor. Ihr habt es gerade in den News gehört, in Lübeck ist ein Blitz eingeschlagen. Und im Bereich Spieringshorst brennt es deswegen. Ihr solltet bitte Fenster und Türen zumachen und auch die Klimaanlage abschalten, weil das ist echt fieser Rauch gerade am Start und stinkt ordentlich. Blitze A1 Richtung Hamburg, Höhe Stapelfeld, Kiel, Tiroler Ring beidseitig und Mölln, Ratzeburger Straße beidseitig da beim Reiterhof. Gute Reise euch.
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11: Und hier kommt der Mann, der eigentlich nichts anderes kennt als Tourleben. Also er ist ja ganz früh schon in jungen Jahren mit One Direction berühmt geworden und seitdem tourt er solo. Die Rede ist von Harry Styles. Und jetzt ist ihm aber aufgefallen, dass er nicht mehr ewig auf Tour gehen kann. Und deswegen genießt er die aktuelle Tour jetzt viel bewusster, sagt er. Also er will bei den kommenden Shows auch immer mal wieder innehalten, einfach so den Moment enjoyen, hat er gesagt. Und wir enjoyen jetzt seinen Hit.

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Woche. Sommer ist wirklich die beste Woche in Norddeutschland. Delta ist hier mit wieder Joshua. Heute ist ja meteorologisches Sommerende und das Wetter hat sich dementsprechend auch gut angepasst. Hier und da ein paar Gewitter, immer mal wieder Regen und mehr als so 22 Grad werden das heute auch auf gar keinen Fall. Und die nächsten Tage sieht es eigentlich bis Ende der Woche ähnlich aus. Also immer grau, es ist viel nass und so um die 20 Grad Marke pendeln sich die Temperaturen ein. Aber Leute, zum Glück habe ich gleich ein paar Tipps für euch, was ihr bei diesem Wetter drin alles so Cooles erleben könnt. In den Delta Radio Veranstaltungstipps, die

0: 12 vor 12. Delta ist hier mit mir, dann Joshua. Gleich kriegt ihr Olivia Dean. So schöner Jazzpop, möchte ich immer sagen. Mit So Easy to Fall in Love. Außerdem Nico Santos. Why don't you stay? Gleich mit Why Don't You Stay. Hier bei mir in der Show. Übrigens, Nico Santos, Leute, hat mir ein Café empfohlen. In Berlin. Ich war am Wochenende da. War sehr lecker. Aber war irgendwie... Ich weiß nicht, war kein Geheimtipp. Also es ging eine Schlange raus bis zur Straße. Ich habe so eine halbe Stunde gewartet, bis ich überhaupt bestellen konnte. Weiß nicht, vielleicht hat Nico da nochmal spezielle Connections und der Kaffeebesitzer bringt sie ihm irgendwie direkt nach Hause. Also das ist anstrengend.
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0: Viertel nach 12 haben wir's.
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0: Nachrichten mal anders. Leonie Sun und Robert Lindemann bringen mit Fun Facts gesellschaftlich relevante Themen humorvoll und verständlich auf die Bühne. Freut euch also auf clevere Gesellschaftskritik, persönliche Einblicke und jede Menge Aha-Momente. Um 19 Uhr geht's im Zentralkomitee in Hamburg los. Die Tickets, die gibt's für rund 25 Euro.
7: Aha. Sehr interessant.
0: Ja, und gelacht wird auch bei der frechen Möwe. Da testen nämlich 8 Comedians neue Jokes.
8: Mit einem trainierten Bizeps anzugeben ist Oberarm.
0: Also gönnt euch ein leckeres Getränk und viel frische Comedy. Um 19 Uhr startet der Abend im Biergarten des Indra Musikclubs in Hamburg. Tickets gibt's ab 15 Euro.
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0: So, und da gucken wir einmal ganz schnell mit euch rüber auf die Straßen. Es liegen nämlich Spanngurte auf der A210 Richtung Kiel zwischen Bredenbeek und dem Kreuz Rendsburg. Dann die Staus A1 Richtung Hamburg zwischen Morfleet und der Norderelbbrücke, 4 Kilometer Stau. 10 Minuten dauert es länger. An der Elbfähre Glückstadt-Wischhafen klemmt es gerade in Richtung Schleswig-Holstein, weil ihr steht da mit einer Stunde Wartezeit in der Schlange. Auch bei der Kanalfähre Brunsbüttel dauert es heute ein bisschen länger wegen technischer Probleme und Blitzer A1 Richtung Hamburg. Höhe Stapel Feld, Kiel, Tiroler Ring, beidseitig da im Kindergarten und Uetersen, Marktstraße, beidseitig da bei der Polizei. Alle Staus, alle Blitzer. 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
0: Es gibt ja Leute, die manifestieren Sachen, damit sie dann auch eintreten. Und dann gibt's Olivia Dean. Die hat gesagt, sie will nie Popmusik machen, weil sie hatte irgendwie so eine Abneigung gegen Popmusik. Und dann kam ihr Song When I Need raus und der hat den ganz großen Durchbruch geschafft. Und seitdem ist sie mit vielen anderen Songs auch ganz oben in den Charts und gehört einfach zu einer der erfolgreichsten britischen Popkünstlerinnen. Na, das hätte sie, glaube ich, vor ein paar Jahren auch nicht gedacht. Hier ist sie jetzt mit So Easy auf Delta.

0: aufs eigene Konto überwiesen wurde.
1: Ja, und bei mir war es dann direkt weg, weil, hey, man musste ja eine Miete zahlen, Kautionszahlung, zack, zack, zack, direkt alles weg bei mir. Also sehr, sehr langweilig, ich hatte einfach direkt an Tag 2 schon kein Geld mehr. Aber vielleicht habt ihr es ja cooler gemacht, so wie Delta-Hörerin Clara. Was hast du dir denn von deinem eigenen Geld gekauft?
2: Also ich bin von dem allerersten Geld, was ich verdient habe, erstmal in Urlaub gefahren, weil, ja, ich mag es gerne zu reisen. Ja. Und wenn man dann mal ein bisschen mehr Geld hat, dann kann man sich das ja auch gönnen und leisten.
1: Ja, ja, ja.
2: Und ich finde, das ist auch immer eine sehr gute Investition.
1: Ja, absolut. Also ich investiere am liebsten auch immer in mich selbst. 0431 986 986 11 Sören.
3: Also ich habe zwar keine Ausbildung gemacht, aber für meinen ersten Gehalt nach dem Studium habe ich mir neue Laufschuhe geholt.
1: Ja, ist auch eine Investition in mir selbst eigentlich. Aber irgendwie fand ich Urlaub cooler. Leute, wie sieht's bei euch aus? Meldet euch rein. Was habt ihr mit eurem

Vielleicht hat die Ray auch einfach nur eine Zaubershow besucht. Wir verstehen ihren Song Where's My Husband falsch. Wir denken ja immer, sie ist Single und sucht noch nach dem Mann ihrer Träume. Aber nein, vielleicht war sie einfach bei der Zaubershow und ihr Mann wurde weggezaubert. Das kann ja alles sein. Müssen wir nochmal ganz genau hinhören. Jetzt macht's Sinn. 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

0: Feelgood Sound, Ocean House gleich hier in der Show. Nach einem kurzen News-Update um 1:15.
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0: 1:15.
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8: Mit Christiane Hampe. Bei Nord-Alu in Neumünster schwinden die Hoffnungen auf einen Weiterbetrieb. Beim Amtsgericht ist jetzt das vorläufige Insolvenzverfahren eröffnet worden. Sönke Röhling, überraschend kommt das nicht.
9: Das stimmt, es ist schon seit Monaten offensichtlich, dass das Unternehmen in wirtschaftlicher Schieflage ist. Im Juni wurde die Produktion gestoppt und seitdem warten die rund 100 Angestellten noch auf ihre Gehälter. Die Unternehmensführung hatte zwar zugesagt, das Geld auszuzahlen, da war auch von großen Investitionen die Rede, die noch geplant seien. Passiert ist seitdem aber nichts. Und deshalb hat Oberbürgermeister Bergmann auch vorige Woche einen vierten runden Tisch zur Rettung des Unternehmens kurzfristig abgesagt.
8: Die Kassen der Pflegeversicherung sind schon in wenigen Wochen leer. Davor warnt Spitzenverbandchef Oliver Blatt. Die Pflege wird immer teurer und immer mehr Menschen nehmen sie in Anspruch. Allein für dieses Jahr erwarten die Kassen ein Loch von 500 Millionen Euro. Die geplante Pflegereform der Bundesregierung soll aber erst zum nächsten Jahr in Kraft treten. Kassenverbandchef Blatt sagt:
10: Der Pflege läuft also sprichwörtlich die Zeit davon. Der Politik rufe ich also hier klar und deutlich zu. Es muss jetzt endlich gehandelt werden, denn in wenigen Monaten ist das Geld alle.
8: Immer mehr Städte in Deutschland setzen auf Ladebordsteine für E-Autos. Nach erfolgreichen Tests in Düsseldorf, Dortmund und Köln gibt es jetzt auch welche in Bamberg und Leipzig. Statt in sperrige Ladesäulen können die E-Autofahrer ihr Kabel platzsparend einfach im Bordstein einstöpseln. Peter Krutsch von den Leipziger Stadtwerken sagte uns:
11: Also das wird angenommen, das wird gesehen und wir haben auch Anfragen aus Berlin und woanders her, was das denn für ein Pilotprojekt ist. Und es wird jetzt schon fleißig geladen, im Schnitt so 4 bis 4,5 Ladevorgänge pro Tag an den Ladebordsteinen.
8: Schleswig-Holstein hat im Vergleich mit anderen Bundesländern den höchsten Frauenüberschuss. Auf 1000 Männer kommen 1044 Frauen. Insgesamt leben in Deutschland mehr Frauen als Männer. In den jüngeren Altersgruppen ist das Verhältnis allerdings umgedreht. Da gibt's mehr Männer als Frauen. Die nächsten Delta News gibt's in einer Stunde.
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0: So, wir gucken einmal ganz schnell rüber zu euch auf die A210 Richtung Rendsburg zwischen Bredenweg und dem Kreuz Rendsburg liegen Spanngurte A1 Richtung Hamburg zwischen Morsfleet und der Norderelbrücke 3 Kilometer Stau. Die A7 Richtung Hamburg zwischen dem Dreieck Hamburg Nordwest und dem Elbtunnel 5 Kilometer. An der Elbfähre Glückstadt Wischhafen in beiden Richtungen eine Stunde Wartezeit und Geduld braucht er auch aktuell bei der Kanalfähre Brunsbüttel. Die Blitzer Büsum, Dithmarscher Straße beidseitig beim Seniorenheim, Uetersen, Marktstraße beidseitig bei der Polizei und Freien Schulstraße beidseitig. Da sind 30 erlaubt. Gute Reise euch.
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0: Jubel gibt's jetzt mit Ocean House und ja, so ein Haus am Meer, das ist schon cool. Aber ist es nicht noch ein bisschen geiler, wenn man einfach am Meer ein Konzert erleben dürfte? Und das könnt ihr bei Robin Schulz. Puls. Wir schicken euch da hin. Am 10. September ist er bereits dann am Timmendorfer Strand, um aufzulegen. Und ich finde, den Song, den ich euch in den nächsten 10 Minuten spiele, der darf da auf gar keinen Fall fehlen, weil der passt zu so einem Strandkonzert. DJ-Set einfach nur perfekt rein. Waves spiele ich euch gleich von Robin Schulz. Und vor noch, wie gesagt, Jubel Ocean.

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0: Es gibt so Wörter, die hat jeder schon mal gesagt, aber dann sehen wir sie das allererste Mal geschrieben und denken uns einfach nur so, hä? Delta ist hier mit mir dann Joshua. So einen Gehirnaussetzer hatte jetzt auch Bill Kaulitz.
1: Ich hätte ja aber auch den Abendtee, der würde mir vielleicht lieber gefallen jetzt. Da ist Johanniskraut drin, Melisse, Steinklee und was ist das für ein Ding? Rooibos? Habe ich noch nie gehört.
2: Rooibos, Mann.
1: So schreibt man. So schreibt man doch nicht Rooibos.
2: Doch, so schreibt man Rooibos. Das ist Rooibos.
1: Das habe ich noch nie gehört.
2: Ich liebe Rooibos.
0: Das aus der aktuellen Podcast-Folge von Kaulitz Hills. Und noch mehr Podcasts checkt ihr jetzt bei uns aus in der kostenlosen Delta+.

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1: Was habt ihr euch von eurem ersten Gehalt gegönnt? Das ist die große Frage heute hier bei Delta. Chelsea in der Show, sag mal, mit welchem Job bist du denn ins Berufsleben gestartet?
2: Mit meinem Mann zusammen Security.
1: Und was habt ihr euch da von eurem allerersten Geld gekauft?
2: Boah, ich glaube, es war ein Fernseher.
1: Und auf dem Fernseher habt ihr dann die ganzen Bilder von der Überwachungskamera euch anzeigen lassen, damit ihr nicht mehr die ganze Zeit vor Ort sein musstet als Securities?
2: Boah, nee, aber danke für den Hinweis, das ist smart.
1: Ich sehe Einsparungspotenzial.
2: Ja.
1: Wie war denn so Security?
2: Boah, das hat sehr viel Spaß gemacht, muss ich sagen. Wir waren ja zum Beispiel auch auf Münchner Oktoberfest vertreten. Und das war mein erstes Mal Münchner Oktoberfest. Es war richtig geil. Also die Leute haben halt einen gewissen Grundrespekt vor dir, weil du einfach halt Security-Autoritätsperson bist.
1: Ja.
2: Und ist klar, es gibt doch so ein, zwei Vollidioten, die hast du, glaube ich, immer dabei.
1: Mhm.
2: So, am lustigsten wird es, wenn du die Betrunken hast, nur bis zu dem Punkt, wo du angekotzt wirst, weil alles andere danach ist nicht mehr schön.
1: Nee, glaube ich.
2: Ja, aber doch so diese Menschlichkeit, glaube ich, ist halt einfach das, was mich catcht. Ich mag halt einfach noch was mit Menschen zu machen, obwohl ich ein absoluter Misanthrop bin, aber ja.
1: Manchmal sind die Widersprüche. Weißt du, ich mag auch gern was mit Menschen und deswegen mache ich Radio, weil da telefoniere ich mit Menschen. Wobei lustigerweise, in der Schule habe ich zum Beispiel total gehasst, vor Menschen zu reden. Das macht auch eigentlich nicht so wirklich Sinn jetzt hier dann der
2: Ja,
1: Job.
2: Aber das unterstütze ich komplett. Ich mag es auch nicht, vor Menschenmassen zu reden, will aber Sängerin werden. Genauso wie mit meinem Wunsch, Radiomoderatorin, habe ich aber auch kein Problem mit deinem Radio, weißt du, weil mich sieht nicht jeder. Mir wird nicht bei jedem Schritt auf den Finger geguckt. So, das ist halt
1: auch checke. Aber du bist ja breit aufgestellt, also so unter anderem ja auch mit deinem Security-Job. Ich finde Security so ein bisschen wie mit der Polizei, ne? Also man hat, du sagtest ja gerade Respekt und das ist ja auch so. Also das ist wie wenn einen die Polizei auf der Autobahn überholt und man denkt so, hä, jetzt fahren die vor mir so langsam, aber ich traue mich nicht zu überholen.
2: Ja,

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2: Nachrichten mal anders. Leonie Sun und Robert Lindemann bringen mit Fun Facts gesellschaftlich relevante Themen humorvoll und verständlich auf die Bühne. Freut euch also auf clevere Gesellschaftskritik, persönliche Einblicke und jede Menge Aha-Momente. Um 19 Uhr geht's im Zentralkomitee in Hamburg los. Die Tickets, die gibt's für rund 25 Euro.
7: Aha.
2: Ja, und gelacht wird auch bei der frechen Möwe. Da testen nämlich 8 Comedians neue Jokes.
8: Mit einem trainierten Bizeps anzugeben ist Oberarm.
2: Also gönnt euch ein leckeres Getränk und viel frische Comedy. Um 19 Uhr startet der Abend im Biergarten des Indra Musikclubs in Hamburg. Tickets gibt's ab 15 Euro.
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1, Delta ist hier mit Milan Joshua. Wir haben eine wichtige Meldung von der A7 Richtung Hamburg. Zwischen Flensburg und Tarb liegt eine Holzplatte auf der Autobahn. Gleich Sam Fender, Olivia Dean. Oh, wunderschönes Du. Rain Me In vor noch Raven Lynae. Hier ist Love Me Not.

0: jetzt kriegt der Lady Gaga auf die Öhrchen mit Abracadabra.
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0: Bevor ihr ihn hört, wusstet ihr eigentlich, dass Lady Gaga sich dafür bei einem 80er bedient hat? Spellbound heißt er. Ja, klingt jetzt noch komplett anders, aber die singen an einer Stelle.

0: schalten uns einmal rüber auf die Arbeit von Delta-Hörerin Vivian. Was genau machst du denn?
1: Ich bin Praxismanagerin beim Neurologen-Psychiater.
0: War das ja auch dein allererster Job?
1: Nee, ich komme aus dem Rettungsdienst ursprünglich, aber hatte dann keinen Bock mehr auf so Nachtdienste und Feiertagsarbeiten und immer frei haben, wenn kein anderer frei hat.
0: Ja, verstehe ich voll. Und was hast du dir, wenn du dich jetzt nochmal in deine Rettungszeit gedanklich zurückbeamst, was hast du dir von deinem allerersten Gehalt damals gekauft?
1: Ich kann dir das nicht sagen. Ich weiß nicht, ob ich damals im Urlaub war, irgendwie für damals noch für 350 Euro Türkei-Urlaub, gefühlt 2 Sterne, ich weiß es nicht.
0: Damals ging das noch. Ab nächster Woche gibt es übrigens Urlaub for free von uns. Wir spielen bei Delta wieder Fliegen oder Fliegen.
1: Nice.
0: Ich hab dir direkt jetzt schon mal einen kleinen Tipp gegeben. Du hast aber ja bei einer anderen Aktion mitgemacht, um dein Gehalt einzusparen für Konzerttickets. Du würdest nämlich wahnsinnig gern zu Robin Schulz gehen, ohne dafür Geld ausgeben zu müssen. Und genau dieser Plan geht auf, denn wir schenken dir deine Robin Schulz-Tickets.
1: Wie cool. Dankeschön. Ich freue mich voll. Das hatte ich gar nicht mehr auf dem Schirm.
0: Wann hast du dich denn angemeldet?
1: Oh, das ist bestimmt schon ein paar Monate her oder ein paar Wochen her. Deswegen geht das gar nicht mehr auf dem Schirm, dass das noch läuft.
0: Ja, doch. Das Konzert ist am 10. September. In diesem Sinne, hier sind deine Tickets und viel Spaß.
1: Dankeschön.
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0: Guten Tag, Delta ist hier mit mir, dann Joshua. Svenja hat zum Beispiel geschrieben, von meinem ersten eigenen Gehalt bin ich erstmal fett zum Friseur gegangen.
1: Geil!
0: Ey, als ich mein erstes Gehalt bekommen hat, hatte der Friseur auch noch irgendwie 12 Euro für den Schnitt genommen. Ich glaube, mittlerweile zahle ich immer so 36. Eieieiei. Gut, mittlerweile kommt auch ein bisschen Bar dazu. Also die drei Haare, die ich habe, die darf der gerne auch noch abrasieren, aber da nimmt er auch noch mal ein paar Euro extra. So, Summer gleich, Home Record, Tiffany Harris, Vertigo und noch so viel mehr. Guter Delta Sound in der nächsten halben Stunde.
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0: Viertel vor zwei.
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7: Mit Colin Mock. In Neumünster ist das vorläufige Insolvenzverfahren für NordAlu eingeleitet worden. Seit Anfang Juni steht die Produktion bereits still und die rund 100 Angestellten warten seitdem auf ihre Gehälter. Bei einem runden Tisch wollte Oberbürgermeister Bergmann vorige Woche nochmal zusammen mit der Unternehmensführung über die Zukunft sprechen. Daraus wurde aber nichts.
8: Den runden Tisch habe ich abgesagt, weil es war zugesagt gewesen von der Geschäftsleitung, dass die Gehälter gezahlt sind. Das war nicht der Fall. Und im Augenblick gilt es, dass Taten sprechen und nicht mehr Worte. Und deshalb erwarten wir, dass die Geschäftsführung die Löhne zahlt. Dann macht es wieder Sinn, am runden Tisch sich zu treffen.
7: Das Landeskriminalamt warnt vor Datenklau im Internet. Phishing ist immer noch die erfolgreichste Methode der Cyberkriminellen. Dabei wird über täuschend echt aussehende E-Mails oder WhatsApp-Nachrichten versucht, an die Daten ranzukommen. Um die Pflegeversicherung steht es noch schlechter als bisher gedacht. Stand jetzt geht den Pflegekassen noch vor Inkrafttreten der geplanten Reform zum neuen Jahr das Geld aus. Neuesten Berechnungen zufolge ist schon im Oktober das Ende der Fahnenstange erreicht, sagt Spitzenverbandschef Oliver Blatt.
9: Wenn Ausgaben dreimal so stark steigen wie Einnahmen, dann ist das immer ein Problem. Haupttreiber dieser Entwicklung ist die steigende Anzahl von Menschen, die Leistungen der Pflegeversicherung in Anspruch nehmen.
7: Die Politik muss jetzt sehr schnell etwas tun, so Blatt weiter. In der Schweiz ist nach den Schüssen auf einem Techno-Festival jetzt ein Verdächtiger festgenommen worden. Zum möglichen Motiv des 43-Jährigen wird noch ermittelt. Die Polizei geht von einem Einzeltäter aus. Die Schüsse hatten mehrere Menschen verletzt, eine junge Frau wurde getötet. Für ChatGPT gelten in der EU künftig besonders strenge Regeln. Weil der KI-Chatbot von so vielen Menschen genutzt wird, stuft die EU-Kommission ihn als sehr große Suchmaschine ein. Zu den verschärften Auflagen gehören ein stärkeres Vorgehen gegen illegale Inhalte und ein besserer Schutz Minderjähriger. Die nächsten Delta-News gibt's in einer Stunde.
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0: A210 Richtung Rendsburg zwischen Bredenbeek und dem Kreuz Rendsburg liegen Spanngurte. Dann die A7 Richtung Flensburg zwischen Wader und Ulm Süd 4 Kilometer Stau. 3 Kilometer gibt es auf der A7 Richtung Hamburg zwischen Volkspark und dem Elbtunnel. Und an der Elbfähre Glückstadt-Wischhafen gerade in beiden Richtungen Wartezeit von einer Stunde. Die Blitzer Kiel, Wieker, Knoten, Steinwärts, Freienwill, Schulstraße, beidseitig von Handewitt, Översee, Regen. Das wär's gewesen. Gute Reise durch den Norden.
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0: Und jetzt mit jemandem, denke ich am Anfang immer kurz, er hat sich irgendwie wehgetan und dann merke ich, nee, das ist ein Sänger und der fängt seinen Song halt so an. Hier ist Somber auf Delta.

Leute, wusstet ihr eigentlich, dass ich die Deutsche Bahn verfahren kann? Delta ist hier mit mir dann Joshua. Also, ich war am Wochenende in Berlin, hab da einiges erlebt. Unter anderem sind wir mit einem ICE fast in die Abstellung gefahren, weil irgendwer hatte das im Stellwerk scheinbar gedacht, dass der Zug genau dahin soll. Und dem Lokführer ist es dann aufgefallen, er hat angehalten und dann haben sie nochmal die ganzen Weichen neu gestellt. Aber noch wilder war eigentlich, dass ich einen Döner geholt habe. Okay, das ist in Berlin jetzt wirklich nichts Ungewöhnliches, aber ich spaziere mit diesem Döner aus dem Laden raus und auf einmal läuft ein Hund an mir vorbei. Denke ich zumindest, weil dann gucke ich genauer hin und merke so, nee, das ist gar kein Hund, das ist einfach ein Fuchs. Und ganz ehrlich, Füchse kenne ich nur tot von der Autobahn, aber der lief da ganz entspannt an mir vorbei, als wenn nichts wäre. Der hatte also null Angst vor mir, aber er hat leider keinen Ton von sich gegeben, was echt schade ist, weil jetzt kann ich diese Frage immer noch nicht beantworten. What?

Radio Verkehrsziel, seid gerade vorsichtig. Auf der A1 Richtung Hamburg zwischen Billstedt und dem Tunnel Morf liegen nämlich Fahrzeugteile und ein kaputtes Auto ist stehen geblieben auf der A7 Richtung Hamburg, eine Ausfahrt Schleswig-Jagel. Kommt gut durch den Montag jetzt mit Joe.

0: Schleswig-Holstein. Und wenn man mal sich die Zahlen so aus den letzten Jahren anguckt, dann fällt auf, es gibt immer mehr junge Menschen, die sich für eine Ausbildung im Handwerk entscheiden. Eine super Sache. Also erstmal für einen selbst, weil ey, ich glaube, Handwerker sind die Letzten, die von der KI ersetzt werden. Und es gibt halt auch so ein paar geile Handwerkerjobs, die es so typisch im Norden hier bei uns gibt.
1: Platz 3.
0: Reetdachdecker.
2: Das ist wunderschön.
3: Reetdächer gehören vor allem an Nord- und Ostsee zum Landschaftsbild. Reetdachdeckerinnen decken Häuser mit getrocknetem Schilf und verbinden dabei traditionelles Handwerk mit moderner Dämmung und Brandschutz. Fun Fact, ein Reetdach wird nicht einfach festgeschraubt. Das Material wird in mehreren Lagen verarbeitet und sorgfältig verdichtet.
1: Platz 2.
0: Bootsbauer.
3: Wo Wasser ist, da werden natürlich auch Boote gebraucht. Bootsbauer und Bootsbauerinnen arbeiten an Segelbooten, Yachten und Sportbooten und teilweise auch an historischen Schiffen. Rund um Kiel, Lübeck, Flensburg und Hamburg ist der Beruf natürlich besonders naheliegend. Fun Fact hier, Bootsbauer und Bootsbauerinnen arbeiten nicht nur mit Holz, auch Kunststoff, Metall, Elektronik und moderne Verbundstoffe gehören heute dazu.
1: Platz 1.
0: Deichbauer und Fachkräfte im Küstenschutz.
3: Deiche schützen Städte, Dörfer und landwirtschaftliche Flächen vor Sturmfluten. Dahinter steckt echte Handarbeit. Deiche werden kontrolliert, befestigt, gepflegt und bei Schäden schnell repariert. Wer hier arbeitet, baut nicht einfach nur Erde aufeinander. Die Arbeit schützt im Ernstfall ganze Regionen.

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9: Verkehr. A7 Richtung Hamburg, eine Ausfahrt Schleswig-Hagel, ist ein PKW liegen geblieben. In der Gegenrichtung noch ein kaputtes Auto zwischen Hamburg-Marmsdorf und dem Dreieck Hamburg-Südwest. Die Spanngurte liegen auf der A210 Richtung Rendsburg zwischen Bredenbeek und dem Kreuz Rendsburg. Und wir haben zwei Staus für euch. Einmal auf der A7 Richtung Flensburg zwischen Wader und Ruhr Süd. 4 Kilometer ist der lang, in einer Viertelstunde seid ihr aber durch. Und in der Gegenrichtung nochmal 5 Kilometer Geschiebe zwischen Volkspark und Elbtunnel. An der Elbfähre Glückstadt Wischhafen aktuell in beiden Richtungen eine Stunde Wartezeit und auch bei der Kanalfähre Brunsbüttel klemmt es ein bisschen. Die Blitzer A1 Richtung Fehmarn zwischen Rathekau und Scharbeutz, Lübeck-Krempelsdorfer Allee in Richtung Stockelsdorf und Westerrönfeld B77, da in Richtung Rendsburg. Alle Staus, alle Blitzer bei uns im Web und in der Delta Plus App. Gute Fahrt!
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9: Wenn man sich so einen E-Scooter per App mietet, kommt das voll darauf an, bei welcher Marke man das tut, weil manche haben einen Blinker und manche nicht. Ab im nächsten Jahr müssen alle neu gebauten E-Scooter einen Blinker haben. Also die alten dürfen auch trotzdem noch ohne rumfahren. Wenn ihr also privat einen habt, müsst ihr den auch nicht jetzt unbedingt nachrüsten. Aber es gibt so ein paar neue Regeln und auch höhere Bußgelder. Also wer unerlaubt auf dem Gehweg fährt, soll künftig statt 15 25 Euro zahlen. Wer zu zweit auf einem E-Scooter erwischt wird, zahlt nicht mehr 5 Euro, sondern dann 25 Euro Strafe. Aber das ja auch erst ab dem nächsten Jahr. Ab morgen gibt es auch schon einige Änderungen, da startet nämlich ein neuer Monat. Und was sich im September alles so ändert, das klären wir gleich hier in der Show.
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0: Leute, es wird ab morgen geil für alle NFL-Fans, denn im deutschen Fernsehen werden im September, oder besser gesagt ab September, so viele NFL-Spiele übertragen wie noch nie zuvor. Außerdem gibt es strengere Regeln im Verbraucherschutz. Also so Wörter wie klimaneutral oder umweltfreundlich müssen dann von den Unternehmen künftig wirklich belegt werden und dürfen nicht einfach so Greenwashing-mäßig auf der Verpackung stehen. So, und was sich noch alles so ändert im September und was generell noch wichtig wird im neuen Monat, das klären wir jetzt hier auf Delta mit Kollegin Pia.
1: Die Deutsche Bahn weitet ihr Alkoholkonsumverbot an Bahnhöfen aus. Ab dem 1. September sind unter anderem Berlin Hauptbahnhof, Berlin Gesundbrunn, Kiel und Braunschweig mit dabei. Bis Mitte Oktober soll das Verbot dann an allen rund 5400 dB Bahnhöfen gelten. Wichtig, ihr dürft eine verschlossene Flasche weiterhin im Gepäck haben. Ihr dürft sie nur nicht auf dem Bahnhof aufmachen und trinken.
2: Prost.
1: Politisch wird der September ebenfalls spannend. Gleich mehrere Bundesländer wählen. Am 6. September ist Sachsen-Anhalt dran, am 20. folgen Berlin und Mecklenburg-Vorpommern und auch Niedersachsen wählt am 13. September kommunal. Und jetzt kurz der Teil für alle, die beim Wort Steuererklärung direkt Puls bekommen.
3: Scheiße, wie soll ich das parken?
1: Ab 1. September dürfen Lohnsteuerhilfevereine mehr Menschen beraten. Dadurch sollen rund 35.500 zusätzliche Steuerpflichtige die Hilfe eines Lohnsteuerhilfevereins nutzen können. Heißt, vielleicht wird die Steuererklärung dadurch zumindest ein bisschen weniger. Ich mach das morgen. Und dann gibt's am 10. September noch den bundesweiten Warntag.
3: Alarm!
1: Ab 11 Uhr werden Warnsysteme getestet, unter anderem über Smartphones, Radio und Fernsehen. Also, falls plötzlich euer Handy Alarm macht, nicht direkt denken, dass die Zombie-Apokalypse losgeht. Das ist nur ein Test. Gegen 11.45 Uhr soll wieder Entwarnung kommen.

0: So, von New Religion geht's rüber zu New Money, das allererste Geld, was ganz Besonderes, was man bei seinem allerersten Job im Leben verdient hat. Und wir wollen heute mit euch darüber sprechen auf Delta, was ihr euch davon gegönnt habt.
1: Moin Delta, Christian hier. So ein Thema. Mein erstes Lebensgehalt, da habe ich mir eine HiFi-Anlage gekauft von Kenwood, die erste Dolby Surround-Anlage mit CD-Spieler, Plattentellersystem, wo man 5 Stück auflegen kann. 3.700 Mark damals, runtergesetzt auf 1.500 Mark. Ja, und die funktioniert immer noch. Gehegt, gepflegt. In diesem Sinne, tüdel.
0: Ja, für guten Sound kann man auch mal ganz schnell gutes Geld ausgeben. Noch besser angelegt ist das Geld eigentlich nur, wenn ihr es in Live-Erlebnisse investiert. Und das könntet ihr zum Beispiel machen bei Nico Santos. Der kostet 60 Euro, wenn er dann im Oktober bzw. vor allem November auf Tour ist. Ihr könnt ihn euch aber auch for free angucken, dank uns. Bewerbt euch im Backstage-Bereich der Delta Plus App und jetzt kriegt ihr ihn generell for free hier auf Delta mit Human Being. Und wir haben übrigens, wenn ihr mal bei uns in der App schaut, noch viel mehr Konzerte. Nächste Woche, 10. September, Robin Schulz live am Timmendorfer Strand. Karten gibt's gleich zum Beispiel schon wieder beim Kollegen Leo. Und wir hören uns morgen wieder, wenn ihr mögt, ab 9:45. Bis dann.

0: Und außerdem gibt's Katy Perry, Watch It Burn, hört ihr nach unseren Delta News.
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0: Kurzer One-Check. Es ist genau 3:15.
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10: Mit Colin Mock. Die Mitarbeiter von Nordalu in Neumünster haben für ihr Unternehmen Insolvenzantrag gestellt. Die rund 100 Beschäftigten warten seit Monaten auf ihren Lohn. Neumünsters Oberbürgermeister Tobias Bergmann sagt:
11: Das zeigt die Verzweiflung der Beschäftigten, wenn sie selbst den Insolvenzantrag stellen, denn sie müssen ja die Löhne sichern. Die Menschen haben seit 3 Monaten keinen Lohn mehr bekommen. Deshalb, die Hoffnung stirbt zuletzt, aber die Hoffnung schwindet mit jedem Tag, wo die Taten nicht folgen.
10: Einen vierten runden Tisch hatte Bergmann vorige Woche angesichts der nicht eingehaltenen Zusagen des Unternehmens abgesagt. Bundesaußenminister Wadephul will in den nächsten 2 Wochen klären, wann die Bundeswehr nach Bostedt zurückkehrt. Bei einem Besuch vor Ort sagte er zu, Verteidigungsminister Pistorius darauf anzusprechen. Ende November wird die Flüchtlingserstaufnahme in der ehemaligen Rantzau-Kaserne geschlossen. Die Kassen der Pflegeversicherung sind schon in wenigen Wochen leer. Davor warnt Spitzenverbandschef Oliver Blatt. Die Pflege wird immer teurer und immer mehr Menschen nehmen sie in Anspruch. Allein für dieses Jahr erwarten die Kassen ein Loch von 500 Millionen Euro. Die geplante Reform der Bundesregierung soll aber erst zum nächsten Jahr in Kraft treten. Kassenverbandschef Blatt sagt:
12: Der Pflege läuft also sprichwörtlich die Zeit davon. Der Politik rufe ich also hier klar und deutlich zu: Es muss jetzt endlich gehandelt werden. Denn in wenigen Monaten ist das Geld alle.
10: Wie konnte es zum tödlichen Schiffsunglück vor Zypern kommen? Dazu laufen die Ermittlungen auf Hochtouren. Mindestens 8 Menschen kamen ums Leben, einige werden noch vermisst. Viele der geretteten Passagiere machen der Besatzung schwere Vorwürfe. Die gesamte Crew wurde festgenommen. Die Unternehmen in Deutschland wollen ihre Investitionen in den Klimaschutz nicht wirklich steigern. Laut einer IFO-Umfrage sollen es dieses und nächstes Jahr etwas mehr als 10% der Investitionen insgesamt sein. Das ist nur minimal mehr als letztes Jahr. Die nächsten Delta News gibt's in einer Stunde.
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0: Stop and go im Moment auf der A7 Flensburg Richtung Hamburg zwischen Ohl Süd und Wader 4 Kilometer. A7 Hamburg Flensburg zwischen dem Brickendorfer Moor und Schleswig-Jagel 4 Kilometer und in der Gegenrichtung zwischen Volkspark und vorm Elbtunnel da 5 Kilometer. An der Elbfähre Glückstadt Wischhafen in beiden Richtungen plus eine Stunde und an der Kanalfähre Brunsbüttel aktuell in beiden Richtungen mehr Zeit bitte. Da sind nämlich nur 2 Fähren unterwegs. Gibt ein paar technische Probleme. Geblitzt wird auf der A1 Lübeck Richtung Fehmarn zwischen Ratekau und Scharbeutz in der 80er-Zone. In Lübeck stehen sie auf der Krempelsdorfer Allee Richtung Stockelsdorf 50. Bei euch in Mölln auf der Ratzeburger Straße in beiden Richtungen sind 70 erlaubt. Im Kreis Rendsburg-Eckernförde an der Lotsenstation Nübbel Richtung Rendsburg sind 70. Und der letzte in Westerrönnfeld auf der B77 in Richtung Rendsburg sind 60 erlaubt. 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
0: An ihnen führt aktuell kein Weg dran vorbei. Cat's Eye mit ihrer neuen EP starten sie jetzt in eine neue Ära rein. Was dahinter steckt, verrate ich euch in unserem Album der Woche gleich nach DJ Goja

Und Michiko neu bei uns auf der Delta Playlist. Bei Cat's Eye habe ich gerade wirklich das Gefühl, die sind wirklich überall plötzlich. Und ihr liegt auch ziemlich richtig, wenn ihr das Gleiche denkt. Neue Musik, ausverkaufte Arenen und nebenbei laufen sie auch noch im Kino. Eine ganz entspannte Woche eigentlich. Für die Band, die ja wild zusammengewürfelt ist, entstanden 2023 aus einer Girlgroup Casting Show. Die Bandmitglieder kommen aus den USA, Indien, Südkorea, Philippinen, USA und Schweiz und Ghana. Also wirklich ein ziemlich bunter und toller Haufen bei den Girls von Cat's Eye. Jetzt starten sie in ihre neue Ära mit ihrer frischen EP Wild.

Mittelalter-Playlist, hat's in die Billboard Hot 100 geschafft und selbst Ed Sheeran hat bei dem Song mitgeschrieben. Ist wirklich so. Jetzt gibt's endlich neue Musik. Pinky Up spiele ich euch heute in unserem Album der Woche. Wurde angeteased von Cat's Eye, auch auf dem Coachella Festival waren sie natürlich auch mit dabei und haben einen richtig fetten Auftritt hingelegt. Und als der Song angeteased wurde, war da niemand Geringeres als die Mona Lisa mit im Bild, mit dem kleinen Finger hochgestreckt. Also wurde wirklich schon von sehr prominenten Personen so ein bisschen angeteased, der Song. Cat's Eye und Pinky Up, alle Infos zu unserem Album der Woche online auf deltaradio.de.

0: Ja klar, Geld ist wichtig, aber wenn ihr jeden Sonntagabend schon schlechte Laune kriegt, wenn ihr an die Arbeit am Montag denkt, dann bringt euch auch das beste Gehalt irgendwann auch nicht mehr viel. Hier ist Delta mit Leo, gerade zum Ausbildungsstart, ist deshalb spannend, der ist ja morgen. Was muss ein Job für euch haben, damit ihr wirklich gern hingeht? Gute Kollegen, flexible Zeiten, Homeoffice, Sinn oder vielleicht einfach einen Chef oder eine Chefin, die euch in Ruhe arbeiten lassen? Wir haben euch mal auf der Straße gefragt, was ist euch im Job viel wichtiger als Geld?
1: Mir ist Flexibilität im Job immer sehr wichtig, auch weil ich sehr gerne ein bisschen auf eigene Faust arbeite oder zumindest sehr viel Freiheit darin habe, was ich tue.
2: Dass man sich wohlfühlt auf der Arbeit, also dass man da gerne hingehen kann. Und ich habe das Gefühl, das ist bei vielen Menschen nicht der Fall und das finde ich total wichtig.
3: Auf jeden Fall Erfüllung, dass man irgendwie so einen Sinn hat und irgendwie auch das Gefühl hat, man hat irgendwie was Sinnvolles geleistet in dem Moment.
4: So wenig Arbeitszeit wie möglich, das ist die oberste Priorität.
5: Dass man so eine wirklich eine Work-Life-Balance hat, so eine gewisse Flexibilität. Ich glaube, das ist mir definitiv wichtiger als Geld.
0: Und jetzt wollen wir natürlich von euch mal wissen, kurzer Flashback, wie war das bei euch damals, Ausbildungsstart beispielsweise, das erste eigene Gehalt auf dem Konto? Es fühlte sich alles irgendwie komisch an, ich weiß das auch noch, als da das erste Gehalt kam. Ich dachte mir, boah, ich bin reich. Wie habt ihr es dann direkt auf den Kopf gehauen, das erste Gehalt? Miete, Handyvertrag oder am Wochenende einfach mal kurz ein bisschen Party machen? 0431 986 986 11. Erzählt mir, was habt ihr mit eurem allerersten Azubi-Gehalt gemacht? Bin voll gespannt, was wir da heute alles so sammeln. Ihr könnt euch reinmelden per WhatsApp oder Telefon. Ich sag die Nummer nochmal für euch zum Mitschreiben. 0431 986 986 11.

American Girls am Delta-Nachmittag mit Leo. Und sie hier kann vielleicht ja bald mal einen Song auf Deutsch rausbringen. Ihre Mutter hat nämlich tatsächlich deutsche Roots. Olivia Rodrigo jetzt für euch um 15:07 Uhr auf Delta. Hier ist Good For You.

0: Stammgast in unserem Delta Good Vibes Stream, Justin Timberlake, Can't Stop the Feeling um 15.14 Uhr. Gleich Benson Boone und Beautiful Things für euch. Na, und wenn wir schon mal im Delta Good Vibes Stream waren, dann bleiben wir da einfach, würde ich sagen, oder? The Bowser Magnetic hört ihr hier in gut 2 Minuten. Und wenn ihr sagt, ihr braucht noch mal gute Laune bis dahin, den Delta Good Vibes Stream findet ihr natürlich kostenlos in der Delta Plus App.
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0: 15:16 Uhr.
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0: Stop and go gerade auf der A7 Flensburg in Richtung Hamburg zwischen Ohe Süd und Warda 4 Kilometer und weiter vom Elbtunnel ab Volkspark 5 Kilometer. An der Elbfähre Glückstadt-Wischhafen in beiden Richtungen plus 1 Stunde und an der Kanalfähre Brunsbüttel haben wir in beiden Richtungen gerade einige Verzögerungen. Da sind nämlich nur 2 Fähren unterwegs. Gibt ein paar kaputte. Geblitzt wird auf der A1 Lübeck Richtung Fehmarn zwischen Rateka und Scharbeutz in der 80ern. In Kiel stehen sie auf dem Tiroler Ring beidseitig, da sind 30 erlaubt. In Lübeck Krempelsdorf Allee Richtung Stockelsdorf, da dürft ihr maximal 50 fahren. Im Kreis Rendsburg-Eckernförde an der Lotsenstation Nübbel in Richtung Rendsburg sind 70 erlaubt. Und in Lübeck auf der B207 am Flughafen maximal 70.
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0: Wir sind euer Konzert- und Festivalsender Nummer 1 und deshalb schicken wir euch zu den coolsten Events natürlich immer für lau. Trackt einfach ganz easy ein in unserem Backstage-Bereich in der Delta Plus App. Und wie ihr die nächsten Tickets gewinnt, verrate ich euch hier nach Benson Boone. Jetzt aber erstmal The Bowser Magnetic.
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0: Things it are. Ben's Moon, Beautiful Things für euch auf der Delta Playlist. Moin, ich bin Leo und das hier ist Robin Schulz. Lustiger Zufall, der kommt tatsächlich aus meiner Heimatstadt. Von daher bin ich mit dem sozusagen damals groß geworden. Ne? Am 10. September, Open Air, am Timmendorfer Strand. Da wird's im Timmendorfer Strand auf einmal direkt zur Partyzone umgewandelt, würde ich sagen, wenn er da vorbeikommt und einfach uns einen richtig schönen Sommerabend macht. Denkt euch das mal kurz im Kopf drüber nach, ey. Bisschen Wellenrauschen im Hintergrund. Dazu diese Clubbanger von Robin Schulz. Crazy. 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Wir schreiben euch auf die Gästeliste. Einfach jetzt schnell anmelden für Robin Schulz. Am 10. September am Timmendorfer Strand. Geht ganz easy. Ihr ladet euch die Delta Plus App runter. Guckt da in unseren Delta-Backstage-Bereich und wählt kurz aus, dass ihr zu Robin Schulz wollt. Geht ganz einfach und dann ruft ihr euch ja vielleicht auch zurück.
1: Würden Sie Ihren Namen und den Grund Ihres Anrufs hinterlassen, sehe ich nach, ob diese Person verfügbar ist.
2: Hallo, ich bin Robin Schulz und wollte dich einladen.
1: Danke, Robin Schulz. Bleibe in der Leitung.
3: Hallo?
2: Hallo, wir sind's!
3: Hi!
2: Hast du dran geglaubt, dass gerade Robin Schulz hier was aufgesprochen hat?
3: Ich weiß nicht, ich war kurz verwirrt, aber dann dachte ich, okay, es ist Delta Radio.
2: Ah, es ist Delta Radio, aber um Robin Schulz geht es doch. Denn du hast uns gesagt, du hättest tierisch Bock, Robin Schulz am Timmendorfer Strand zu sehen.
3: Genau.
2: Viel Spaß bei Robin Schulz.
3: Super, danke schön.
2: Also, du gewinnst zwei Tickets.
0: So leicht hat Friederike schon gewonnen. Das heißt, jetzt kurz Handy rausholen. Wir machen es einfach zusammen. Delta Plus App habe ich natürlich schon bei mir. Das heißt, ich gehe hier kurz einmal runter. Hier ist dann ja der Backstage-Bereich. Drücke ich einfach drauf. So, und jetzt muss ich hier einmal kurz die Daten aufnehmen.

0: ausfüllen und schon gibt's vielleicht Tickets für Robin Schulz.
1: Ich rufe garantiert heute noch jemanden zurück. Also wenn ihr plus eins dahin wollt an Timmendorfer Strand, große Empfehlung von mir, schnell die App runterladen und mitmachen. Die Tickets dafür gibt's nämlich hier in gut anderthalb Stunden bei mir in der Show. Hier Rima und Selina.

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0: und 20 Jahre. Ist älter als ich bin. Na gut, Dai Dai ist aktuell und neu gleich bei uns auf der Playlist.
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1: Viertel vor vier.
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3: Mit Colin Mock. Bei Nordalu in Neumünster haben die Angestellten jetzt das vorläufige Insolvenzverfahren beantragt. Sie warten seit Juni auf ihre Gehälter. Von der Unternehmensführung ist seit dem letzten runden Tisch nichts zu hören. Stefan Kreisel von der IG Metall sagte uns:
4: Da wurde viel versprochen und von den Versprechungen wurde bislang nichts gehalten. Und auf der Grundlage war der Schritt von Oberbürgermeister Berkenmann, den runden Tisch Dienstag letzter Woche abzusagen, absolut konsequent. Weil solange die Entgelte nicht gezahlt werden oder das Unternehmen die schwierige Situation nicht selber anerkennt und Insolvenz anmeldet, gibt es auch wenig Möglichkeiten, mit Gesprächen Zukunft zu gestalten.
3: Auf der Wakenitzinsel Spieringshorst in Lübeck ist ein Reetdachgebäude in Flammen aufgegangen. Grund war wahrscheinlich ein Blitzeinschlag. Die Feuerwehr konnte verhindern, dass die Flammen auch auf andere Gebäude übergriffen. Weil keine Brücke zu der Insel führt, mussten die Feuerwehrleute per Boot zum Einsatzort gebracht werden. Um die Pflegeversicherung steht es noch schlechter als bisher gedacht. Statt jetzt geht den Pflegekassen noch vor Inkrafttreten der geplanten Reform zum neuen Jahr das Geld aus. Neuesten Berechnungen zufolge ist schon im Oktober das Ende der Fahnenstange erreicht, sagt Spitzenverbandschef Oliver Blatt.
5: Wenn Ausgaben dreimal so stark steigen wie Einnahmen, dann ist das immer ein Problem. Haupttreiber dieser Entwicklung ist die steigende Anzahl von Menschen, die Leistungen der Pflegeversicherung in Anspruch nehmen.
3: Die Politik muss jetzt sehr schnell etwas tun, so Blatt weiter. Der Sommer in Deutschland ist der zweitwärmste gewesen, seitdem flächendeckend gemessen wird. Nur der Rekordsommer 2003 war noch wärmer, so die vorläufige Bilanz. In diesem Jahr gab es knapp 30 heiße oder sogar sehr heiße Tage, so die Experten. Nach dem Schiffsunglück vor Zypern mit mindestens 8 Toten machen viele der geretteten Passagiere der Besatzung schwere Vorwürfe. Sie hätten Warnungen ignoriert. Die Crew wurde samt Kapitän festgenommen. Wie das Schiff bei bestem Wetter kentern konnte, wird jetzt ermittelt. Die nächsten Delta News gibt's in einer Stunde.
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1: Achtung bitte auf der A23, Heide Richtung Hamburg. Bei euch zwischen Legerdorf und Hohenfelde gab es einen Unfall. Genauso wie auf der B203 Rendsburg Richtung Kappeln, wenn ihr zwischen Barkelsbü und Damp unterwegs seid. Stop and Go auf der A7 Flensburg Richtung Hamburg, zwischen Ohe Süd und Wader 2 Kilometer. Und weiter zwischen Hamburg-Schnelsen und dem Dreieck Hamburg Nordwest 2 Kilometer. Außerdem noch vorm Elbtunnel 3 Kilometer, da steht ihr an ab Volkspark. Im Kreis Ostholstein ist die Edessenstraße zwischen Oldenburg in Holstein und Göhl nach einem Unfall mit mehreren Autos aktuell in beiden Richtungen komplett dicht. An der Elbfähre Glückstadt Wischhafen plus eine Stunde und die Kanalfähre Brunsbüttel hat gerade nur 2 Fähren, die unterwegs sind, plant deswegen mit ein bisschen mehr Zeit ein. Auf der A7 Hamburg Richtung Flensburg Höhe Dreieck Nordwest 2 Spuren nur frei. Geblitzt wird A1 Lübeck Richtung Fehmarn zwischen Rathekau und Scharbeutz eine 80er. 30 erlaubt in Kiel auf dem Tiroler Ring in beiden Richtungen. In Lübeck stehen sie Krempelsdorfer Allee Richtung Stockelsdorf, da sind 50. Im Kreis Rendsburg-Eckernförde an der Lotsenstation Nübel Richtung Grenzburg sind 70. Und der letzte in Lübeck auf der B207 am Flughafen, auch da nochmal 70 erlaubt. Euer Straßenupdate jederzeit online auf deltaradio.de, natürlich aber auch in der Delta Plus App. Gute Fahrt!
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1: Vielleicht seid ihr langsam aber sicher auch aufgeregt, denn morgen ist Ausbildungsstart bei uns im Norden. Viele Ausbildungen gehen los und dann kommt der eine Moment, Ende des Monats. Das allererste Gehalt ist auf dem Konto. Was macht ihr damit? Endlich mal ein neues Handy wieder gönnen, vielleicht die Schulden bei der App mit K vorne und dem pinken Logo alle mal begleichen? Oder sagt ihr, boah, ich will mir einfach mal ein richtig schönes Dinner-Date abends machen? Auch das wäre natürlich möglich. Was habt ihr mit eurem allerersten Gehalt, Azubi-Gehalt beispielsweise, gemacht? Oder wenn ihr selber jetzt die Ausbildung startet, was wollt ihr damit machen? Was gönnt ihr euch da mal so richtig? 0431 986 986 11, erzählt mir mal davon per WhatsApp-Sprache oder Telefon. Die ersten Meinungen gleich nach Haven, I Run und hier Shakira mit Burna Boy.

0: Run von Haven auf der Delta Playlist. Genau das richtige Motto für unsere Frage heute. Moin, hier ist Delta mit Leo. Wir quatschen ja heute über euer erstes eigenes Gehalt. Was habt ihr damit gemacht? Habt ihr euch die neueste Technik gekauft? Einfach mal alles auf den Kopf gehauen. 0431 986 986 11. Ich will es von euch hören. Per WhatsApp oder ruft einfach mal durch. Ja. Apropos iRun. Sören, was war es bei dir?
1: Also ich habe zwar keine Ausbildung gemacht, aber für meinen ersten Gehalt nach dem Studium habe ich mir neue Laufschuhe geholt.
0: Ihr seht, auch sowas kann es sein. Laufschuhe kann ich selber jetzt bestätigen als Laufprofi, seitdem ich beim Segeberger Seelauf 8,5 Kilometer gerannt bin. Sind wichtig, aber gehen natürlich dann auch teilweise ordentlich in die Kasse rein. Wir suchen die Dinge, die ihr euch von eurem allerersten Gehalt geleistet habt. Sei es jetzt Azubi-Gehalt oder Offizieren, einfach so ganz normal. 0431 986 986 11. Ich bin ganz gespannt, was wir da heute alles noch so sammeln können. Ihr könnt einfach mal Bescheid sagen per WhatsApp oder Telefon. Und dann gucken wir mal, was die coolsten Sachen sind, die wir uns das allererste Mal gegönnt haben. Ich meine, so ein Azubi-Gehalt geht ja auch recht schnell raus.

0: Weltuntergang bei uns im Norden, zumindest von der Wetterstimmung habe ich gerade irgendwie das Gefühl. Also es ist ja doch ganz schön regnerisch, ne?
1: Der Delta-Nachmittag da mit Leo. Morgen starten bei uns im Norden wieder viele in ihrer Ausbildung. Spätestens dann merkt ihr auch, Traumjob ist nicht automatisch der Job mit dem dicksten Gehalt. Für die einen sind es die Kollegen, für andere flexible Zeiten, Homeoffice oder einfach das Gefühl, sonntagabends nicht schon innerlich zu kündigen. Aber wie stellen wir uns eigentlich so einen sagenumwobenen, perfekten Job vor? Vielleicht ja genauso.
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3: Traumjob.
4: Macht dir Arbeit Spaß?
3: Ich will am liebsten was machen, was mir Spaß macht. Ja, Geld ist nicht alles, aber so 5.000 Euro netto wären schon schön. Ja, also höchstens eine 4-Tage-Woche. Gibt's bei dir auch Homeoffice? Ich will morgens aufstehen und mich auf die Arbeit freuen. Also 50 Tage Urlaub sollten schon drin sein, oder? Irgendwann mache ich mich selbstständig. Ja, ich will reich werden, aber dafür nicht unbedingt mehr arbeiten.

Na, wo ist er denn? Ich dachte, der Sommer kommt nochmal wieder und feiert so ein kleines Revival, aber irgendwie ist es gerade draußen gar nicht sommerlich, oder? Delta hier mit Leo. Deshalb holen wir uns den Sommer jetzt rein mit unserem Delta-Sommer-Stream und mit Zartmann und Zau mich auf. 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

0: Sarah Larsson und Tyler. Sarah Larsson möchte übrigens mal keinen Preis. Genauer gesagt, bei den Grammys 2027 will sie nicht beste neue Künstlerin werden, weil sie ja schon 13 Jahre lang Musik macht. Da hat sie Angst, dass sie eine Nominierung bekommt, die gar nicht so richtig zu ihr passt. Boah, wir halten euch da auf jeden Fall auf dem Laufenden. She did it again, gleich nach einem kurzen Verkehrscheck.
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9: 16.15 Uhr.
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9: Achtung gerade bitte auf der A23 Hamburg in Richtung Heide. In der Ausfahrt Pinneberg-Mitte ist ein Auto stehen geblieben. Und es hat gekracht auf der B203 bei euch Rendsburg-Kappeln. Zwischen Barkelsby und Samb ist das Ganze. Stop and go auf der A1 Lübeck Richtung Hamburg. Sagt da zwischen der Norderelbrücke und Stillhorn 3 Kilometer anstehen. Außerdem auf der A7 Hannover Richtung Flensburg vom Elbtunnel 3 Kilometer ab Hausbruch. In der Gegenrichtung haben wir zwischen Ohe Süd und Bader 2 Kilometer. Weiter zwischen Hamburg-Schnelsen und dem Dreieck Hamburg-Nordwesten nochmal 2 Kilometer. Die A23 Heide in Richtung Hamburg ist zwischen Legerdorf und Hohenfelde nach einem Unfall dicht. Außerdem nur 2 Spuren frei auf der A7 Hamburg Richtung Flensburg, Höhe Dreieck Nordwest. Im Kreis Ostholstein ist die Edisonstraße zwischen Oldenburg in Holstein und Göhl nach einem Unfall mit mehreren Autos aktuell noch voll gesperrt. Ihr kommt in beiden Richtungen nicht durch. An der Elbfähre Glückstadt Richtung Wischhafen plus eine Stunde. Und an der Kanalfähre Brunsbüttel in beiden Richtungen mehr Zeit bitte mit einplanen. Da fahren bei euch nämlich gerade nur 2 Fähren rum. Geblitzt wird A1 Lübeck Richtung Hamburg bei Stapelfeld in 120er, 30 maximal in Kiel, Tiroler Ring, beidseitig stehen sie. In Großkummerfeld, Willingrade, Petersburger Straße von Rickling kommt, ist das 50 erlaubt. Heringsdorf, Adolf-Schwarz-Straße, 50er-Zone und in Lübeck auf der B207 am Flughafen sind 70. Das Neueste von den Straßen für euch immer online, wisst ihr ja auf deltaradio.de oder ganz easy in der Delta Plus App.
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9: So, und gleich gucken wir mal in der Internetinspektion, warum Frankreich gerade Fast Fashion den Kampf ansagt. Und das Ganze total easy eigentlich. Nach Fast Musik von Bund, Trippin. Und jetzt erstmal Tyler und Sarah Larsen. Hier kommt She Did It Again.

0: Das Oberteil für 4,99 €, die Hose für 7,50 € und irgendwie landet da noch eine Handyhülle mit im Warenkorb. Delta ist hier mit Leo. Eigentlich wolltet ihr nur Socken, ne? Ihr kennt das vielleicht auch. Ultra Fast Fashion macht Klamotten absurd günstig. Genau dagegen geht Frankreich jetzt aber vor. Ab September soll für bestimmte Kleidung eine neue Abgabe fällig werden. Treffen soll das vor allem Anbieter, die viel neue oder sehr günstige Teile auf den Markt werfen. Also sowas wie Shein oder Temu. Spannend ist, die Höhe der Steuer soll nicht einfach für jedes Kleidungsstück gleich sein. Da spielt unter anderem eine Rolle, wie viele unterschiedliche Modelle ein Unternehmen ständig neu rausbringt und auch, ob sich ein Produkt vernünftig reparieren lässt oder ob Neukaufen am Ende praktisch die einzige Option ist. Frankreich will damit die Umweltfolgen von Ultra Fast Fashion eindämmen, denn wenn ständig neue Kollektionen erscheinen, die wenig kosten und schnell wieder aussortiert werden, dann entstehen ja auch entsprechend viele Textilabfälle und bei der Produktion werden wichtige Ressourcen verbraucht. Diskussion auch bei euch im Netz.
1: Internetinspektion.
0: Kevin zum Beispiel findet Frankreich eh schon einen super Vorbild. In vielen Dingen zum Umweltschutz ist Frankreich voraus. Zum Beispiel wird jeder Parkplatz jetzt mit Photovoltaikanlagen überdacht. Finde ich pragmatisch. Jan findet's doof. Damit geht man in allerliebsten Linie gegen die Leute an, die sich eh keine High Fashion leisten können. Elina noch. Slow Fashion ist viel nachhaltiger und besser als billige Sachen. Und Sonja schlägt direkt mal vor, es sollte Mindeststandards geben für Kleidung, sodass diese länger hält. Da muss man auch nicht so viel Schrott kaufen und es müsste vor allen Dingen manchmal gar nicht erst hergestellt werden.
1: Internet.

0: ganz entspannt geht's durch den Montagnachmittag hier auf Delta mit den 21 Pilots und Stressed Out.
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0: Bevor ihr ihn hört, Kaigo und Griffin haben tatsächlich schon mal zusammengearbeitet bei Woke in Love, ein Song, der richtig durch die Decke gegangen ist. Und deshalb legen sie jetzt einfach nach, haben sich Khalid zusammengeschnappt und Save My Love gemacht. Ein Song, der eigentlich der perfekte Soundtrack für noch eine lange Sommernacht ist. Wer weiß, vielleicht kommt die ja auch nochmal 2026, auch wenn das Wetter jetzt gerade nicht danach aussieht. Kaigo, Khalid und Griffin auf Delta. Save My Love.

0: Der Delta-Verkehr ist hier mit einer Meldung. Achtung bitte, von der A1 Hamburg Richtung Bremen. Bei Harburg gab es gerade einen Unfall. Der ist noch ungesichert. Fahrt bitte besonders vorsichtig. Gleich neue Musik bei uns von Nico Santos. Why Don't You Stay? Der kündigt ja gerade Big News an. Mal schauen, was da gerade so in Arbeit ist. Außerdem Tame Impala und Jenny. Dracula bekommt ihr direkt nach unseren Delta News. Das kurze Update, was gerade so wichtig ist. Gleich.
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8: 16.46 Uhr.
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8: Mit Colin Mock. Das Landeskriminalamt ermittelt wegen Cyberkriminalität gegen einen Jugendlichen aus Nordfriesland. Er soll Teil einer Hackergruppe sein. Jana Klonikowski.
9: Genau, laut Landeskriminalamt soll die Gruppe Verwaltungen und Behörden in ganz Deutschland gehackt und erpresst haben. Letzteres aber offenbar ohne Erfolg. In dem Zusammenhang hat es auch schon Durchsuchungen in Nordfriesland, in Brandenburg und in Hessen gegeben. Dabei wurden laut LKA auch Beweise sichergestellt, die jetzt ausgewertet werden. Die insgesamt 3 Verdächtigen sind zunächst weiter auf freiem Fuß. Auch in Brandenburg wird gegen einen Jugendlichen ermittelt.
8: Die Hoffnungen auf einen Weiterbetrieb von Nordalu in Neumünster schwinden. Beim zuständigen Amtsgericht ist jetzt das Insolvenzverfahren eingeleitet worden. Einen runden Tisch hatte Oberbürgermeister Bergmann vorige Woche kurzfristig abgesagt, weil die Unternehmensführung ihren 100 Angestellten seit Monaten die Löhne schuldig bleibt. Die Kassen der Pflegeversicherung sind schon in wenigen Wochen leer. Davor warnt Spitzenverbandschef Oliver Blatt. Die Pflege wird immer teurer und immer mehr Menschen nehmen sie in Anspruch. Allein für dieses Jahr erwarten die Kassen ein Loch von 500 Millionen Euro. Die geplante Reform der Bundesregierung soll aber erst zum nächsten Jahr in Kraft treten. Kassenverbandschef Blatt sagt:
10: Der Pflege läuft also sprichwörtlich die Zeit davon. Der Politik rufe ich also hier klar und deutlich zu: Es muss jetzt endlich gehandelt werden. Denn in wenigen Monaten ist das Geld alle.
8: In der Schweiz ist nach den Schüssen auf einem Techno-Festival jetzt ein Verdächtiger festgenommen worden. Zum möglichen Motiv des 43-Jährigen wird noch ermittelt. Die Polizei geht von einem Einzeltäter aus. Die Schüsse hatten mehrere Menschen verletzt. Eine junge Frau wurde getötet. Für ChatGPT gelten in der EU künftig besonders strenge Regeln. Weil der KI-Chatbot von so vielen Menschen genutzt wird, stuft die EU-Kommission ihn als sehr große Suchmaschine ein. Zu den verschärften Auflagen gehören ein stärkeres Vorgehen gegen illegale Inhalte und ein besserer Schutz Minderjähriger. Die nächsten Delta-News gibt's in einer Stunde.
11: Verkehr. Achtung gerade bitte auf der A1 Hamburg Richtung Bremen, bei euch bei Harburg eine ungesicherte Unfallstelle. Menschen laufen auf der A21 Bagdeide Kiel. Achtung bitte in beiden Richtungen zwischen Bad Segeberg Nord und Wahlstedt. Und es gab einen Unfall auf der A23 Heide Richtung Hamburg zwischen Legerdorf und Hohenfelde. Stop and go auf der A1 Lübeck Richtung Hamburg zwischen der Norderelbbrücke und Stillhorn 3 Kilometer. Auf der A7 Flensburg Richtung Hamburg vorm Elbtunnel ab Volkspark 4 Kilometer. Und auf der A23 Hamburg Richtung Heide zwischen dem Dreieck Nordwest und Halsenbrück 100 2 Kilometer. Auf der A23 Hamburg Richtung Heide sind die Abfahrten Pinneberg Mitte und Süd gesperrt. Da ist ein Auto stehen geblieben. Und an der Elbfähre Glückstadt-Wischhafen 1,5 Stunden obendrauf. Außerdem bitte mehr Zeit mitbringen an der Kanalfähre Brunsbüttel. Wenn ihr darüber wollt, sind nur 2 Fähren aktuell im Einsatz. Bitte mit ein bisschen mehr Zeit rechnen. Geblitzt wird bei euch in Flensburg auf der Mozartstraße. Beidseitig sind 30. In Büsum, Dithmarscher Straße, 30er-Zone beidseitig. In Freienwill auf der Schulstraße stehen sie in beiden Richtungen in der 30er. 50 erlaubt in Großkummerfeld-Willingrade auf der Petersburger Straße, wenn ihr aus Rickling kommt. Und in Norderstedt, Poppenbüttler Straße, beide Richtungen. 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
11: Euch einen ganz entspannten Montag. Startet gut rein Richtung Feierabend mit neuer Musik von Nico Santos gleich. Why Don't You Stay auf der Delta Playlist. Und vorher einer meiner absoluten Lieblingssongs aktuell von Tame Impala und Jenny.

0: Morgen ist Ausbildungsstart bei uns im Norden in Schleswig-Holstein und Hamburg. Moin, hier ist Delta mit Leo. Und das erste Gehalt, das geht dann ja auch schnell wieder weg, ne? Für Konzerttickets, für eine neue Playstation oder für einen richtig geilen Kroatienurlaub? 0431 986 98611. Wofür ist denn euer erstes Azubi-Gehalt weggegangen?
1: Also während der Uni habe ich eine Zeit lang als Werkstudentin gearbeitet und da verdient man ja jetzt auch nicht so schlecht. Und von meinem ersten Gehalt bin ich dann ganz klassisch mit meiner Mama essen gegangen und habe sie dann eingeladen und dann haben wir uns damit einen schönen Abend gemacht. Also ich habe mir jetzt nichts irgendwas besonders Großes gekauft, sondern habe damit dann einfach Zeit verbracht.
0: Und es sind doch manchmal auch einfach die kleinen schönen Momente, die das Leben dann besser machen. 0431 986 98611. Was habt ihr euch gegönnt von eurem ersten Azubi-Gehalt? Sagt mir gerne mal Bescheid per WhatsApp oder klingelt im Studio durch. Und wenn ihr bei Ausbildung jetzt erstmal an Büro, Pflege oder Einzelhandel denkt, es gibt ja im Norden tatsächlich auch ein paar andere Berufe, bei denen vielleicht Süddeutsche sagen würden, Moment, das ist wirklich ein Ausbildungsjob? Kollegin Pia kennt sie alle.
2: Platz 3.
3: Reetdachdecker. Das ist wunderschön.
4: Reetdächer gehören vor allem an Nord- und Ostsee zum Landschaftsbild. ReetdachdeckerInnen decken Häuser mit getrocknetem Schilf und verbinden dabei traditionelles Handwerk mit moderner Dämmung und Brandschutz. Fun Fact, ein Reetdach wird nicht einfach festgeschraubt. Das Material wird in mehreren Lagen verarbeitet und sorgfältig verdichtet.
2: Platz 2.
5: Bootsbauer.
4: Wo Wasser ist, da werden natürlich auch Boote gebraucht. Bootsbauer und Bootsbauerinnen arbeiten an Segelbooten, Yachten und Sportbooten und teilweise auch an historischen Schiffen. Rund um Kiel, Lübeck, Flensburg und Hamburg ist der Beruf natürlich besonders naheliegend. Fun Fact hier, Bootsbauer und Bootsbauerinnen arbeiten nicht nur mit Holz, auch Kunststoff, Metall, Elektronik und moderne Verbundstoffe gehören heute dazu.
2: Platz 1.
6: Deichbauer und Fachkräfte im Küstenschutz.
4: Deiche schützen Städte, Dörfer und landwirtschaftliche Flächen vor Sturmfluten. Dahinter steckt echte Handarbeit. Deiche werden kontrolliert, befestigt, gepflegt und bei Schäden schnell repariert. Wer hier arbeitet, baut nicht einfach nur Erde aufeinander. Die Arbeit schützt im Ernstfall ganze Regionen.
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0: California Girls, Katy Perry hier auf Delta mit Leo. Ich glaube, in Kalifornien wäre ich gerade auch lieber. Und ich meine nicht das hier bei uns in Schleswig-Holstein, sondern das echte in den Staaten. Da ist es zumindest wettertechnisch deutlich besser als gerade bei uns. Naja, dann sichert euch doch einfach euren nächsten Urlaub.
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0: Was sagst du?
2: Ja, ich gehe weiter.
0: Okay, mal schauen.
1: 220 Euro.
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0: Gut, schauen wir, ob jetzt noch was kommt.
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2: Boah, das ist schon viel, aber ich glaube, ich gehe noch mal weiter. Vielleicht kommt ja noch was.
1: 797 Euro.
0: Boah, das wäre jetzt ein großer Sprung. Also jetzt noch weiter sagen, das wäre schon irgendwie risky, aber zockst du?
2: Krass, ich zocke, ja.
0: Gut, ich drück die Daumen, dass wir noch mal höher gehen. Boah! Verzockt, das war's leider, oh Mann.
2: Oh, shit, schade.
0: Verzockt euch nicht so wie Lara, sondern macht jetzt schnell mit in unserer Delta Plus App und mit etwas Glück gehört der nächste Urlaub dann schon euch. Ich drück die Daumen.
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0: Kate McRae und Greedy auf Delta. Hier ist Leo. Ich bin nicht allein. Kamerad habe ich nämlich mit dabei mit Hug Yourself. Der ist gerade in New York, hat da angeblich die beste Pizza der Stadt getestet. Sein Favorit: Pepperoni Wodka. Da denke ich mir auch, was für ein Fiebertraum: Pepperoni Wodka Pizza. Fever Dream, Alex Warren, gleich am Delta-Nachmittag. Und hier ist eine Einmeldung aus dem Verkehr von der A1 Lübeck Richtung Hamburg. Für der Norderelbbrücke gab es gerade einen Unfall.
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1: Viertel nach fünf. 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
3: Nachrichten mal anders. Leonie Sun und Robert Lindemann bringen mit Fun Facts gesellschaftlich relevante Themen humorvoll und verständlich auf die Bühne. 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
1: Achtung nochmal bitte auf der A1 Lübeck Richtung Hamburg. Bei der Norderelbbrücke gab es einen Unfall. Genauso wie auf der A23 Heide Richtung Hamburg zwischen Legerdorf und Hohenfelde. Stop and Go auf der A1 Lübeck Richtung Hamburg zwischen der Norderelbbrücke und Stillhorn 5 Kilometer. Und auf der A7 Flensburg Richtung Hamburg Stau vorm Elbtunnel 4 Kilometer ab Volkspark. An der Elbfähre Glückstadt für Schafen plus 90 Minuten. Und an der Kanalfähre Brunsbüttel in beiden Richtungen würde mehr Zeit mitbringen, wenn ihr daher wollt. Es sind nämlich gerade nur 2 Fähren für euch im Einsatz. Geblitzt wird in Kiel-Tiroler Ring beide Richtungen in der 30er. Kielstadt einwärts Wicker-Knoten sind 80 erlaubt. In Büsum auf der Dithmarscher Straße in beiden Richtungen sind 30. Nochmal 30 in Freienwill auf der Stuhlstraße beidseitig. Und in Norderstedt stehen sie beidseitig Poppenbüttler Straße. Euer Straßenupdate jederzeit online auf deltaradio.de und auch in unserer Delta Plus App. Kommt gut an!
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1: Und hier sind die nächsten Tickets für Robin Schulz. Am 10. September spielt er live umsonst und Open Air am Timmendorfer Strand. Die Tickets, die sichert ihr euch ganz easy in der Delta Plus App oder online auf deltaradio.de. Ich werde gleich in unseren Lospot greifen. Der ist ja schon wieder prall gefüllt. Und ich werde jemanden ziehen, die Person dann anrufen. Ihr könnt jetzt noch ganz schnell mitmachen. Einfach ausfüllen das kleine Formular mit eurem liebsten Konzert. In dem Fall dann halt Robin Schulz, wo ihr hin wollt. Und ich werde gleich eine Nummer eintippen. Beeilt euch, ich zieh doch den Zettel gleich.

0: von Kamerad auf Delta mit Leo und jetzt gibt's für euch die nächsten Tickets. Wir freuen uns auf Robin Schulz am 10. September in Timmendorfer Strand live und Open Air. Einfach schnell mitmachen im Backstage-Bereich in der kostenlosen Delta Plus App. Da sagt ihr mir, dass ihr zu Robin Schulz wollt und mit etwas Glück rufe ich euch dann jetzt zurück. Mal schauen, ob Danny rangeht.
1: Danny Riese, hallo.
0: Hallo Danny, hier ist Leo von Delta Radio, moin.
1: Hallo, moin.
0: Na, was geht bei dir gerade so?
1: Ich bin im Stall.
0: Im Stall, okay. Hast du einen Bauernhof oder arbeitest du da?
1: Pferde.
0: Oh, wir haben ja hier manchmal intern immer die große Frage, sind Pferdemädchen schlimm? Hast du irgendwie ein Pferdemädchen zu Hause?
1: Nee.
0: Reitest du selber oder?
1: Ja, aktuell nicht, aber Pferde schon immer gehabt.
0: Okay, aber das heißt, du kannst das Klischee nicht bestätigen?
1: Nein.
0: Achso, kommt drauf an.
1: Richtig, ja.
0: Na, okay. Gut, dann wollen wir von den Pferdemädchen mal wieder weg. Ich würde dich nämlich gar nicht deswegen anrufen. Ich habe einen anderen Grund. Kannst du dir vorstellen, warum ich heute deine Nummer hier gewählt habe?
1: Auch im besten Fall habe ich ein Ticket gewonnen.
0: Naja, so leicht will ich es dir ja nicht machen. Was hast du bisher am 10. September vor?
1: Noch nichts.
0: Noch nichts, okay. Dann setzt du dich am 10. September einfach abends mal ins Auto. Dann fährst du gut, ich würde mal sagen, 1,5 Stunden da aus dem Kreis Rendsburg-Eckernförde. Einfach nur, damit du so ein bisschen Wellenrauschen draußen hören kannst. Und dann dazu zum Beispiel Musik von Robin Schulz. Das wäre doch was, oder?
1: Sehr cool, da freue ich mich sehr.
0: Du hast die Robin Schulz-Tickets gewonnen, Danny!
1: Ja, Daniel, da freue ich mich sehr. Vielen, vielen Dank.
0: Sehr gerne. Natürlich mit plus eins. Wen nimmst du denn mit?
1: Meine beste Freundin.
0: Die ist auch auf dem Pferdehof?
1: Nee, die hat mit Pferden gar nichts zu tun.
0: Ah ja, dann ist ja alles gut, dann kommt ihr bestimmt rein.
1: Perfekt.
0: Mein Bester, herzlichen Glückwunsch.
1: Ja, vielen, vielen Dank.
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0: Topic, A7S und Out My Head am Delta-Nachmittag mit Leo. Wenn ihr in den letzten Wochen mal mit dem Zug durch Hamburg musstet, dann habt ihr wahrscheinlich eine ganz neue Beziehung zu den Worten Bauarbeiten und Ersatzverkehr entwickelt. Jetzt gibt's aber tatsächlich mal gute Nachrichten von der Schiene. Über die neue Sternbrücke in Hamburg-Altona fahren endlich wieder Züge. Und das Ding ist schon ziemlich beeindruckend. Ende Juli ist der Rohbau der neuen Brücke eingesetzt worden. 3.700 Tonnen schwer. Das Ganze war nachts. Danach haben die Teams rund um die Uhr weitergebaut. Und offenbar hat der Zeitplan tatsächlich funktioniert. Heute, 31. August, ist die neue viergleisige Bahnbrücke planmäßig für die Züge freigegeben worden. Ist für Hamburg auch nicht irgendeine kleine Brücke irgendwo im Hinterhof. Die Sternbrücke ist ziemlich wichtig im Schienennetz. Normalerweise fahren da rund 900 Züge pro Tag rüber. Also S-Bahn, Regios oder auch ICs im Fernverkehr. Die ersten Züge haben die neue Brücke inzwischen direkt eingeweiht. Ein Regionalzug von uns aus Kiel ist rübergerollt und auch ein ICE Richtung Basel. Na, ein Glück, sag ich da. Was sonst so los ist bei uns im Norden, in Deutschland und der Welt, gleich bei uns in den Delta News. Die gibt's ja immer um 15:45 oder schon jetzt ganz easy, jederzeit zum Nachhören in der Delta Plus App.
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0: Hier ist ein neuer Nea Delta. Moin, ich bin Leo und wir sind ja mit euren Lieblingsstars immer schön per Du. Zum Beispiel auch mit Bibi Rexha, als die bei uns im Interview war. Das ist wirklich eine Frau, die hält, was sie sagt. Also ich guck so zu ihr rauf mit Faithless. Hier ist New Religion.
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1: Gleich 5:45.
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7: Mit Colin Mock. Bei Nordalu in Neumünster haben die Angestellten jetzt das vorläufige Insolvenzverfahren beantragt. Sie warten seit Juni auf ihre Gehälter. Von der Unternehmensführung ist seit dem letzten runden Tisch nichts zu hören. Stefan Kreisel von der IG Metall sagte uns:
8: Da wurde viel versprochen und von den Versprechungen wurde bislang nichts gehalten. Und auf der Grundlage war der Schritt von Oberbürgermeister Bergmann, den runden Tisch Dienstag letzter Woche abzusagen, absolut konsequent. Weil solange die Entgelte nicht gezahlt werden oder das Unternehmen die schwierige Situation nicht selber anerkennt und Insolvenz anmeldet, gibt es auch wenig Möglichkeiten, mit Gesprächen Zukunft zu gestalten.
7: Bundesaußenminister Wadephul will in den nächsten 2 Wochen klären, wann die Bundeswehr nach Bostedt zurückkehrt. Bei einem Besuch vor Ort sagte er zu, Verteidigungsminister Pistorius darauf anzusprechen. Ende November wird die Flüchtlingserstaufnahme in der ehemaligen Rantzau-Kaserne geschlossen. Um die Pflegeversicherung steht es noch schlechter als bisher gedacht. Statt jetzt geht den Pflegekassen noch vor Inkrafttreten der geplanten Reform zum neuen Jahr das Geld aus. Neuesten Berechnungen zufolge ist schon im Oktober das Ende der Fahnenstange erreicht, sagt Spitzenverbandschef Oliver Blatt.
9: Wenn Ausgaben dreimal so stark steigen wie Einnahmen, dann ist das immer ein Problem. Haupttreiber dieser Entwicklung ist die steigende Anzahl von Menschen, die Leistungen der Pflegeversicherung in Anspruch nehmen.
7: Die Politik muss jetzt sehr schnell etwas tun, so Blatt weiter. Die Schweizer Polizei hat nach den Schüssen auf einem Festival jetzt einen Verdächtigen gefasst. Ein 43-Jähriger wurde festgenommen. Er soll allein gehandelt haben, das Motiv ist aber noch unklar. Bei den Schüssen wurden eine Frau getötet und 5 weitere Menschen verletzt. Immer mehr Städte in Deutschland setzen auf Ladebordsteine für E-Autos. Nach erfolgreichen Tests in Düsseldorf, Dortmund und Köln wurden jetzt auch welche in Leipzig und Bamberg installiert. Statt sperriger Ladesäulen können Autofahrer ihr Kabel platzsparend im Bordstein einstöpseln. Die nächsten Delta News gibt's in einer Stunde.
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10: Achtung bitte auf der A1 Lübeck Richtung Hamburg an der Norderelbbrücke hat's gekracht. Genauso wie auf der A7 Hamburg-Flensburg bei Bahrenfeld. Gerade reingekommen A7 Flensburg-Hamburg am Volkspark eine ungesicherte Unfallstelle. Und auf der B5 Hamburg-Bergedorfer Straße zwischen der Horner Rampe und Billstedt ist auch ein Auto stehen geblieben. Stop and go auf der A1 Lübeck Richtung Hamburg zwischen der Norderelbbrücke und Stillhorn 5 Kilometer und vom Elbtunnel auf der A7 Flensburg-Hamburg 4 Kilometer Stau ab dem Volkspark. An der Elbfähre Glückstadt für Schafen plus 1,5 Stunden. Und ihr braucht länger an der Kanalfähre Brunsbüttel, da fahren nämlich gerade nur 2 Fähren. Die A1 Lübeck Richtung Fehmarn ist zwischen Lenzane und Oldenburg nach einem Unfall gesperrt. Und geblitzt wird auf der B202 Oldenburg Richtung Lütjenburg Höhe Hohenstein, da sind 70 erlaubt. In Kiel stehen sie auf dem Tiroler Ring beidseitig an der 30er-Zone. 80 erlaubt in Kiel auf dem Wicker Knoten statt einwärts. In Rendsburg blitzt es auf der Kieler Straße statt einwärts in der 50er. Und der letzte in Handewitt, Überseering, auch da 50 erlaubt. das Neueste von den Straßen jederzeit online auf deltaradio.de. Natürlich aber auch in der Delta Plus App. Kommt gut an.
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10: Ich glaube, ich bin von meinem allerersten Gehalt zu einem Fastfood-Restaurant mit einem goldenen M gegangen und habe mir da sehr, sehr, sehr viel doofes Essen geholt. Ja, schön war es nicht. Aber wie sieht's denn bei euch aus? Was habt ihr mit eurem ersten Azubi-Gehalt gemacht? Morgen ist Ausbildungsstart in Schleswig-Holstein und Hamburg. Für viele also vielleicht das erste Mal ein bisschen Geld auf dem Konto. Erzählt mir gerne mal davon. Nach Lady Gaga, The Dead Dance und Harry Styles, American Girls hören wir in die nächste Sprache rein. Und bis dahin meldet ihr euch über die 0431 986 986.

0: schöner Urlaub, ein Einkauf bei eurem Lieblingselektroladen oder vielleicht auch einfach mal ein bisschen neue Kleidung. Was habt ihr euch von eurem allerersten Gehalt gekauft? Hier ist Delta mit Leo. Darüber quatschen wir zum Ausbildungsstart. Morgen geht's nämlich los bei uns in Schleswig-Holstein und Hamburg. Und was eure erste große Gönnung vom Gehalt war, das erzählt ihr mir unter der 0431 986 98611 WhatsApp oder Anruf ins Studio.
1: Also ich bin von dem allerersten Geld, was ich verdient habe, erstmal in Urlaub gefahren, weil ja, ich mag es gerne zu reisen und wenn man dann mal ein bisschen mehr Geld hat, dann kann man sich das ja auch gönnen und leisten.
2: Und ich finde, das ist auch immer eine sehr gute Investition.
0: Ich wollte gerade sagen, also so ein Urlaub, wo man richtig schön was erlebt, besser kann das doch eigentlich gar nicht sein. Und dann auch nochmal schön das erste Gehalt auf den Kopf hauen. Warum denn nicht? 0431 986 98611. Was habt ihr mit eurem allerersten Azubi-Gehalt gemacht? Ich bin sehr gespannt.
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4: Sam Fender und Olivia Dean. Rein Me In.

0: Elter mit Leo hier. Morgen ja nochmal Ausbildungsstart zum 1.9. Für viele heißt das, was will ich eigentlich so den ganzen Tag machen? Und kann man aus dem, was ich eh lieb, vielleicht auch einen ganzen Job machen? Klingt ja erstmal perfekt. Hobby zum Beruf, nie wieder richtig arbeiten. Nur blöd, dass manche Sachen ziemlich schnell anders wirken, wenn Schichtplan, Deadlines und Rechnungen dranhängen. Deshalb hier meine Top 5 Hobbys, die als Job plötzlich komplett doof werden.
1: Platz 5.
0: Serien gucken. Klingt erstmal traumhaft, bezahlt auf dem Sofa liegen, aber als Job müsst ihr danach wahrscheinlich einen 14-seitigen Recap schreiben, warum Folge 7 dramaturgisch schwächer war. Aus Netflix wird Hausaufgabe.
1: Platz 4.
0: Reisen.
2: Ich will beruflich die Welt sehen.
3: Süß. Bis ihr morgens um 5 Uhr am Flughafen steht, euer Handgepäck in Hamburg ist, ihr in Lissabon seid und euer Contentplan sagt,
2: heute bitte authentisch entspannen.
1: Platz 3.
0: Gaming. Zocken als Job klingt nach Endgegnerleben. Aber dann müsst ihr streamen, wenn ihr gar keinen Bock habt, Kommentare lesen, wie spiel mal richtig. Und nebenbei noch Thumbnail-Gesichter machen, die aussehen wie ein Schock beim Zahnarzt.
1: Platz 2.
0: Backen. Ihr liebt Brötchen und Kuchen? Stark. Als Job heißt das, aufstehen, wenn andere gerade vom Club nach Hause kommen, 3.47 Uhr, Mehl im Gesicht und jemand fragt ernsthaft, ob das Croissant auch glutenfrei, vegan und emotional verfügbar ist.
1: Platz 1.
0: Festivals. Arme hoch, Lieblingssong, Dosenravioli, Sonnenuntergang. Naja, aber irgendwie im Job dann auf Funkgerät, Dienstplan, Müllpfand, verlorene Handys und irgendjemand fragt euch die ganze Zeit,
2: wo ist denn die Mainstage?
0: Plötzlich seid ihr nicht mehr im Moshpit, ihr seid die Person mit Warnweste davor.
2: Och nö!
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10: Auf der A1 Lübeck Richtung Hamburg gibt es 5 Kilometer Stau zwischen der Norderelbbrücke und Stillhorn. Es stockt auf der A7 Flensburg Richtung Hamburg zwischen Volkspark und dem Elbtunnel auf 2 Kilometern. Die A1 Lübeck Richtung Fehmarn ist zwischen Lensahn und Oldenburg nach einem Unfall gesperrt. Es staut sich schon auf 2 Kilometern zurück. Auf der A7 Hamburg Richtung Flensburg ist in Höhe Bahrenfeld nach einem Unfall die rechte Spur gesperrt. An der Elbfähre Glückstadt-Wischhafen gibt es mindestens 90 Minuten Wartezeit. Und an der Kanalfähre Brunsbüttel gibt es in beiden Richtungen Verzögerungen. Wegen technischer Probleme sind im Moment nur 2 Fähren in Betrieb. Geblitzt wird in Mölln auf der Ratzeburger Straße beidseitig. Es blitzt auch in Westerrönfeld auf der B77 in Richtung Rendsburg und auf der A1 Lübeck Richtung Hamburg in Höhe Stapelfeld. 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
11: Die Spritkosten hoch, eure Urlaubserwartungen auch?
12: Kein Problem.
11: Dann geht der nächste einfach auf uns. Wie ihr mit Delta schönen Urlaub machen könnt, verrate ich euch nach Agassi von Fall Monkey. Und jetzt erstmal Jubel mit Ocean House. Und ihr solltet gut im Zocken sein. Nerven aus Stahl sind auf jeden Fall von Vorteil.
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7: 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Jetzt sagst du fliegen?
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0: Willkommen September. Willkommen hier auf Delta mit Leo. Der neue Monat startet und ist quasi vor der Tür. Morgen geht's los. Das bringt uns nicht nur Herbstgefühle, sondern auch ein paar Änderungen wieder. Zum Beispiel könnte es für einige von euch am Bahnhof plötzlich heißen, Bierchen nix da. Mehr dazu und was sich noch so ändert, das weiß Kollegin Pia.
1: Die Deutsche Bahn weitet ihr Alkoholkonsumverbot an Bahnhöfen aus. Ab dem 1. September sind unter anderem Berlin Hauptbahnhof, Berlin Gesundbrunn, Kiel und Braunschweig mit dabei. Bis Mitte Oktober soll das Verbot dann an allen rund 5400 dB Bahnhöfen gelten. Wichtig, ihr dürft eine verschlossene Flasche weiterhin im Gepäck haben. Ihr dürft sie nur nicht auf dem Bahnhof aufmachen und trinken.
2: Prost.
1: Politisch wird der September ebenfalls spannend. Gleich mehrere Bundesländer wählen. Am 6. September ist Sachsen-Anhalt dran, am 20. folgen Berlin und Mecklenburg-Vorpommern und auch Niedersachsen wählt am 13. September kommunal. Und jetzt kurz der Teil für alle, die beim Wort Steuererklärung direkt Puls bekommen.
3: Scheiße, wie soll ich das parken?
1: Ab 1. September dürfen Lohnsteuerhilfevereine mehr Menschen beraten. Dadurch sollen rund 35.500 zusätzliche Steuerpflichtige die Hilfe eines Lohnsteuerhilfevereins nutzen können. Heißt, vielleicht wird die Steuererklärung dadurch zumindest ein bisschen weniger. Ich mach das morgen. Und dann gibt's am 10. September noch den bundesweiten Warntag.
3: Alarm!
1: Ab 11 Uhr werden Warnsysteme getestet, unter anderem über Smartphones, Radio und Fernsehen. Also, falls plötzlich euer Handy Alarm macht, nicht direkt denken, dass die Zombie-Apokalypse losgeht. Das ist nur ein Test. Gegen 11.45 Uhr soll wieder Entwarnung kommen.

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8: Mit Colin Mock. Die Mitarbeiter von Nordalu in Neumünster haben für ihr Unternehmen Insolvenzantrag gestellt. Die rund 100 Beschäftigten warten seit Monaten auf ihren Lohn. Neumünsters Oberbürgermeister Tobias Bergmann sagt:
9: Das zeigt die Verzweiflung der Beschäftigten, wenn sie selbst den Insolvenzantrag stellen, denn sie müssen ja die Löhne sichern. Die Menschen haben seit 3 Monaten keinen Lohn mehr bekommen. Deshalb, die Hoffnung stirbt zuletzt, aber die Hoffnung schwindet mit jedem Tag, wo die Taten nicht folgen.
8: Einen vierten runden Tisch hatte Bergmann vorige Woche angesichts der nicht eingehaltenen Zusagen des Unternehmens abgesagt. Das Landeskriminalamt ermittelt wegen Cyberkriminalität gegen einen Jugendlichen aus Nordfriesland. Er soll Teil einer Gruppe sein, die Verwaltung und Behörden gehackt und erpresst hat. In dem Zusammenhang gab es auch schon Durchsuchungen in Nordfriesland, Brandenburg und Hessen. Die Ermittlungen laufen weiter. Während die entsprechende Reform noch heftig diskutiert wird, schlägt die Pflegeversicherung Alarm. Neuesten Berechnungen zufolge könnte den Kassen schon im Oktober das Geld ausgehen. Mehr von Silas Quiring.
10: Weil die Ausgaben immer weiter steigen, gab es in den ersten 6 Monaten schon ein Defizit von 770 Millionen Euro. Das hat Verbandschef Blatt bei der Halbjahresbilanz erklärt. Die Politik muss jetzt sehr schnell etwas tun, fordert Blatt. Union und SPD wollen, dass ihre Reform bis Herbst auf den Weg kommt, damit sie zum kommenden Jahr in Kraft tritt. Der neue Gesundheitsminister Linnemann überarbeitet dazu noch den Entwurf seiner Vorgängerin Wagen.
8: Der Sommer in Deutschland ist der zweitwärmste gewesen, seitdem flächendeckend gemessen wird. Nur der Rekordsommer 2003 war noch wärmer, so die vorläufige Bilanz. In diesem Jahr gab es knapp 30 heiße oder sogar sehr heiße Tage, so die Experten. Die EU zieht bei ChatGPT die Daumenschrauben an. Für den KI-Chatbot von OpenAI gelten künftig die strengsten Regeln im Gesetz über digitale Dienste. Es greift ab 45 Millionen Usern im Monat. ChatGPT muss jetzt mehr gegen illegale Inhalte tun. Auch fürs Online-Forum Reddit und die Spieleplattform Roblox gelten strengere Regeln. Die nächsten Delta-News gibt's in einer Stunde.
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11: Es staut sich auf der A7 Hannover Richtung Flensburg zwischen Waltershof und Bahrenfeld auf 6 Kilometern und in der Gegenrichtung, also Flensburg Richtung Hamburg, zwischen Volkspark und dem Elbtunnel auf 3 Kilometern. Auf der A7 Hamburg Richtung Flensburg ist in Höhe Bahrenfeld nach einem Unfall die rechte Spur gesperrt. Die A1 Lübeck Richtung Fehmarn ist zwischen Lensahn und Oldenburg nach einem Unfall gesperrt. Es staut sich schon auf 2 Kilometern zurück. Die Schwebefähre Rendsburg ist wegen technischer Probleme bis auf Weiteres außer Betrieb. Und an der Kanalfähre Brunsbüttel kommt es in beiden Richtungen zu Verzögerungen. Wegen technischer Probleme sind aktuell nur 2 Fähren im Betrieb. Geblitzt wird in Mölln auf der Ratzeburger Straße beidseitig. Es blitzt auch in Westerrönfeld auf der B77 in Richtung Rendsburg und auf der A1 Lübeck Richtung Hamburg in Höhe Stapelfeld. 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
12: Na, ganzen Tag mal wieder verpennt? Kein Problem. Das Wichtigste, was heute so passiert ist, gleich bei mir in FOMO nach neuer Musik von Peggy Gou und Ira Star Woman. Und hier ist die wunderbare, die einzigartige Ariana Grande auf der Delta Playlist. Hey,

0: letzte Tag im August und damit können wir so langsam auch mal einen Haken hinter diesem Sommer machen, oder? Delta hier mit Leo. Vielleicht habt ihr ja auch das Gefühl, das war schon ziemlich heiß und es war tatsächlich auch nicht nur gefühlt so.
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0: Der Deutsche Wetterdienst hat eine vorläufige Bilanz gezogen und sagt, der Sommer 2026 ist der zweitwärmste, der in Deutschland jemals offiziell gemessen wurde. Und dabei war gar nicht unbedingt jeder einzelne Tag komplett richtig heiß. Auffällig waren vor allem die Extreme und wie häufig die Hitze gekommen ist. Ende Juni hatten wir zum Beispiel so eine heftige Hitzewelle mit teils mehr als 40 Grad und selbst nachts gab es da kaum Abkühlung. Der Wetterdienst hat sich angeguckt, welche Rolle der Klimawandel dabei gespielt hat und das Ergebnis eindeutig, eine Hitzewelle in diesem Ausmaß wäre ohne den menschengemachten Klimawandel statistisch eigentlich nicht möglich. Und noch was passt wahrscheinlich ganz gut zu eurer Erinnerung an die vergangenen Monate. Insgesamt war es zu trocken und gleichzeitig ziemlich sonnig. Billie Eilish jetzt auf Delta. Birds

0: Endlich wieder was Schönes zu tun am Wochenende. Endlich wieder Bundesliga auf Delta.
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0: Ja, und die ging eigentlich recht wenig überraschend los, würde ich mal sagen, die Bundesliga. Am Freitag hat Bayern mit 5:1 gegen Stuttgart gewonnen. Das war eigentlich schon zu erwarten, genauso wie das RB Leipzig 3:0 gegen München-Gladbach gewinnt. Mein Lieblingsspiel, ja, auf jeden Fall Elversberg, einfach direkt gewonnen mit 3:2 gegen Leverkusen. Crazy. Und wenn wir gerade mal kurz in die Tabelle gucken, Bayern führt natürlich vor Freiburg, Augsburg und dem RB Leipzig. Ganz hinten gerade der VfB Stuttgart und, oh Mann, Schalke. Also ich muss ja sagen, ich bin ja nicht so der allergrößte Schalke-Favorit und Sympathisant. Von daher, alles gut. Ja, und was mindestens natürlich noch fußballtechnisch genauso spannend war, ist jetzt alles klar beim HSV mit Fabio Vieira. Der kommt nämlich rüber zum HSV. Ich glaube, spätestens dann gibt's da mal ordentlich Punkte. Und nicht die nächste Niederlage wie gegen Dortmund. Das war ja am Wochenende noch gar nichts. Alle Infos zum Fußball und zur Bundesliga gibt's natürlich immer bei uns in den Delta News um 15:15. Wir halten euch jederzeit auf dem Laufenden. Wenn's was Wichtiges zu wissen gibt, das geht ja auch zum Glück schon am Wochenende weiter, ne?

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3: Auf der A7 Hannover Richtung Flensburg staut es sich zwischen Waltershof und Bahrenfeld auf 6 Kilometern und in der Gegenrichtung zwischen Volkspark und dem Elbtunnel auf 3 Kilometern. Auf der A7 Hamburg Richtung Flensburg ist in Höhe Bahrenfeld nach einem Unfall die rechte Spur gesperrt. Die Schwebefähre Rendsburg ist wegen technischen Problemen bis auf Weiteres außer Betrieb. An der Kanalfähre Brunsbüttel kommt es in beiden Richtungen zu Verzögerungen. Wegen technischer Probleme sind derzeit nur 2 Fähren im Betrieb. Außerdem ist in Hamburg der Holstenkamp zwischen dem Bornkampsweg und der Ruhrstraße nach einem Unfall gesperrt. Geblitzt wird in Freienwil in der Schulstraße beidseitig. Es blitzt auch in Büsum auf der Dithmarscher Straße beidseitig in Höhe des Seniorenheims und in Norderstedt auf der Poppenbütteler Straße beidseitig. 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
4: Hier nochmal schnell ein T-Shirt in den Warenkorb getan. Und die Hose, die ist ja total günstig, die schmeiße ich auch noch schnell mit rein. Ich weiß, so ein Online-Einkauf kann manchmal verlockend sein, weil Fast Fashion natürlich oft auch billig ist. Aber wenn es so schnell wieder kaputt ist, dann tun wir der Umwelt wirklich keinen Gefallen damit. Deshalb hat Frankreich ein neues Gesetz verabschiedet. Worum es da genau geht, verrate ich euch noch Samba mit Undressed. Und hier ist Tampa City Self-Aware.
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0: Das Oberteil für 4,99 €, die Hose für 7,50 € und irgendwie landet da noch eine Handyhülle mit im Warenkorb. Delta ist hier mit Leo. Eigentlich wolltet ihr nur Socken, ne? Ihr kennt das vielleicht auch. Ultra Fast Fashion macht Klamotten absurd günstig. Genau dagegen geht Frankreich jetzt aber vor. Ab September soll für bestimmte Kleidung eine neue Abgabe fällig werden. Treffen soll das vor allem Anbieter, die viel neue oder sehr günstige Teile auf den Markt werfen, also sowas wie Shein oder Temu. Spannend ist, die Höhe der Steuer soll nicht einfach für jedes Kleidungsstück gleich sein. Da spielt unter anderem eine Rolle, wie viele unterschiedliche Modelle ein Unternehmen ständig neu rausbringt und auch, ob sich ein Produkt vernünftig reparieren lässt oder ob Neukaufen am Ende praktisch die einzige Option ist. Frankreich will damit die Umweltfolgen von Ultra Fast Fashion eindämmen, denn wenn ständig neue Kollektionen erscheinen, die wenig kosten und schnell wieder aussortiert werden, dann entstehen ja auch entsprechend viele Textilabfälle und bei der Produktion werden wichtige Ressourcen verbraucht. Diskussion auch bei euch im Netz.
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0: Kevin zum Beispiel findet Frankreich eh schon ein super Vorbild. In vielen Dingen zum Umweltschutz ist Frankreich voraus. Zum Beispiel wird jeder Parkplatz jetzt mit Photovoltaikanlagen überdacht. Finde ich pragmatisch. Jan findet's doof. Damit geht man in aller Linie gegen die Leute an, die sich eh keine High Fashion leisten können. Elina noch. Slow Fashion ist viel nachhaltiger und besser als billige Sachen. Und Sonja schlägt direkt mal vor, es sollte Mindeststandards geben für Kleidung, sodass diese länger hält. Da muss man auch nicht so viel Schrott kaufen. Und es müsste vor allen Dingen manchmal gar nicht erst hergestellt werden.
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0: Sex. That's what I want hier auf Delta mit Leo. Und das, was ihr hoffentlich auch möchtet, sind Tickets für Lau. Die gibt's im Backstage-Bereich in der Delta Plus App für all eure Lieblingsstars. Ja, und da ist es auch nicht mehr lange hin, bis er hier zu uns in den Norden kommt. Robin Schulz am 10. September für euch am Timmendorfer Stand. Open Air und natürlich live mit Wellenrauschen im Hintergrund. Raved sich doch immer am besten, denn eine Party wird das auf jeden Fall. Die nächsten Tickets gingen raus an den lieben Danny.
1: Auch im besten Fall habe ich ein Ticket gewonnen.
0: Naja, so leicht willst du ja nicht machen. Was hast du bisher am 10. September vor?
1: Noch nichts.
0: Noch nichts, okay. Dann setzt du dich am 10. September einfach abends mal ins Auto. Dann fährst du gut, ich würde mal sagen, 1,5 Stunden da aus dem Kreis Rendsburg-Eckernförde. Einfach nur, damit du so ein bisschen Wellenrauschen draußen hören kannst. Und dann dazu zum Beispiel Musik von Robin Schulz. Das wäre doch was, oder?
1: Sehr cool, da freue ich mich sehr.
0: Du hast die Robin Schulz-Tickets gewonnen, Danny!
1: Ja, Daniel, da freue ich mich sehr. Vielen, vielen Dank.
0: So, und die nächsten Tickets für Robin Schulz gibt's morgen früh bei Schwenker und Feist. Heißt, ihr macht jetzt noch schnell mit im Backstage-Bereich in der Delta Plus App. App habt ihr eh schon runtergeladen. Kurz runterscrollen, da gibt's alle Infos und im Formular wichtig, Robin Schulz dann auswählen. Da könnt ihr ja immer zu jedem Konzert, zu dem ihr gerne hingehen wollt, Tickets zu gewinnen und dann einfach das Richtige auswählen, morgen zurückgerufen werden und am 10. September endlich was vorhaben.

Clizzo, Provinz und Bosse. Ja, und eigentlich auch noch so viele mehr. Gleich in der Buzzbeat Boutique hier auf Delta. Moin, ich bin Leo. Kollegin Melle und DJ Frankie übernehmen ab 20 vor 8 mit einer Stunde der coolsten Musik, die gerade so richtig angesagt ist und demnächst durchstarten wird. Ich wünsche euch einen entspannten Montagabend. Kommt gut rein in den ersten Feierabend der neuen Woche. Und wenn ihr mögt, hören wir uns morgen schon wieder. Ab 20 vor 3 machen wir uns nämlich den Delta-Nachmittag ganz entspannt.

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4: Mit Colin Mock. Bei Nordalu in Neumünster haben die Angestellten jetzt das vorläufige Insolvenzverfahren beantragt. Sie warten seit Juni auf ihre Gehälter. Von der Unternehmensführung ist seit dem letzten runden Tisch nichts zu hören. Stefan Kreisel von der IG Metall sagte uns:
5: Da wurde viel versprochen und von den Versprechungen wurde bislang nichts gehalten. Und auf der Grundlage war der Schritt von Oberbürgermeister Berkenmann, den runden Tisch Dienstag letzter Woche abzusagen, absolut konsequent. Weil solange die Entgelte nicht gezahlt werden oder das Unternehmen die schwierige Situation nicht selber anerkennt und Insolvenz anmeldet, gibt es auch wenig Möglichkeiten, mit Gesprächen Zukunft zu gestalten.
4: Das Landeskriminalamt ermittelt wegen Cyberkriminalität gegen einen Jugendlichen aus Nordfriesland. Er soll Teil einer Hackergruppe sein. Jana Klonikowski.
6: Genau, laut Landeskriminalamt soll die Gruppe Verwaltungen und Behörden in ganz Deutschland gehackt und erpresst haben. Letzteres aber offenbar ohne Erfolg. In dem Zusammenhang hat es auch schon Durchsuchungen in Nordfriesland, in Brandenburg und in Hessen gegeben. Dabei wurden laut LKA auch Beweise sichergestellt, die jetzt ausgewertet werden. Die insgesamt drei Verdächtigen sind zunächst weiter auf freiem Fuß. Auch in Brandenburg wird gegen einen Jugendlichen ermittelt.
4: Das Kieler Landgericht hat einen Firmenchef wegen Sozialversicherungsbetrugs in Millionenhöhe zu 4 Jahren Haft verurteilt. Der Chef von 5 Unternehmen, unter anderem in Norderstedt, hatte bei Sozialkassen und Finanzamt durch gesparte Lohnnebenkosten mehr als 3,5 Millionen Euro einbehalten. Er hatte zum Prozessauftakt gestanden. Wann kehrt die Bundeswehr mit wie vielen Soldaten nach Bostedt zurück? Darüber will die Gemeinde bei Neumünster jetzt endlich Klarheit haben. Bürgermeister Hartmut König hat deshalb am Wochenende Bundesaußenminister Wadefuhl auf das Thema angesprochen, der beim CDU-Kreisparteitag in dem Ort war.
7: Da die Bundeswehr ja immer wieder nur sagt, ja, sie käme, beziehungsweise keine richtige Aussage kommt, habe ich ihn direkt angesprochen, ob er nicht eine klarere Aussage tätigen kann, beziehungsweise das mit nach Berlin zu nehmen. Daraufhin hatte er klar und deutlich gesagt, dass er in den nächsten 14 Tagen mit Herrn Pistorius sprechen will, dass wir eine klare Aussage bekommen, wie wann die Bundeswehr kommt.
4: Nach dem spektakulären Einbau der Sternbrücke in Hamburg rollen seit heute wieder Züge zwischen Altona und dem Hauptbahnhof. Als erster Zug hatte um 4:15 ein Regionalexpress aus Kiel die Ehre. Ende Juli war die Brücke in einer spektakulären Aktion eingehoben worden. Die nächsten Delta News gibt's in einer Stunde.
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8: Auf der A7 Flensburg-Hamburg. Achtung, in beiden Richtungen zwischen Schnelsen und Stellingen sind Leute auf der Straße. 5 Kilometer Stau auf der A7 Hannover Richtung Flensburg zwischen Waltershof und Bahrenfeld. Auf der A7 Hamburg Richtung Flensburg ist in Höhe Bahrenfeld nach einem Unfall die rechte Spur gesperrt. Die Schwebefähre Rendsburg ist wegen technischen Problemen bis auf Weiteres außer Betrieb. An der Kanalfähre Brunsbüttel kommt es in beiden Richtungen zu Verzögerungen. Wegen technischer Probleme sind derzeit nur 2 Fähren im Betrieb. Und in Hamburg ist der Holstenkamp zwischen dem Bornkampsweg und der Ruhrstraße nach einem Unfall gesperrt. Geblitzt wird in Handewitt auf dem Överseering, in Lübeck auf der B207 in Höhe des Flughafens und ein Blitzer steht auch in Freienwil in der Schulstraße beidseitig. 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
9: Einen wunderschönen guten Abend, lieber Frank.
10: Ahoi, Melle.
9: Was Wunderbares haben wir heute. Es geht nämlich um Söhne, um Rio Reisers Söhne.
10: Tragischerweise, ziemlich genau vor 30 Jahren, ist Rio Reiser gestorben. Das war ein deutschsprachiger Liedermacher, Singer, Songwriter und auch Mitglied einer sehr bedeutenden Punk-Band, die er davor, vor seiner Solo-Karriere hatte. Das waren Tonsteine Scherben. Und daher habe ich gedacht, gucken wir doch mal, wie groß war sein Einfluss eigentlich auf deutschsprachige Singer, Songwriter, Pop, Rockmusik. Und darum gibt es heute 10 Künstler, die alle sagen, dass sie Rio Reiser als einen großen Einfluss für ihre Musik gesehen haben.
9: Damit wir jetzt alle wissen, worum es geht, würde ich jetzt gerne mit Rio Reiser auch einsteigen wollen und würde sagen, dann spielen wir jetzt mal Junimond und danach steigen wir dann in eine ungeordnete Top 10 ein.
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0: Das hier in der Baselbeat Boutique bei Delta mit Junimond und um genau diesen Rio Reiser geht es, beziehungsweise um seine Söhne, beziehungsweise Frank, muss man ja wahrscheinlich sagen, altersmäßig gesehen, der ein oder andere könnte auch ein Enkel oder sogar Urenkel sein.
1: Ja, tatsächlich ist das so. Aber kommen wir ganz kurz mal nochmal zu Songs, du hast eben ein paar genannt, Halt dich an deiner Liebe fest, Alles Lüge waren auch noch große Hits und sehr, sehr viele, so wie bei Bruce Springsteen in den USA, sind hier bei Rio Reiser unfassbar viele Songs auch gecovert worden, auch von der Band Tonsteine Scherben. Der hat mal in einem Interview was sehr Trauriges über seine Musik gesagt, nämlich ich habe Lieder für alle und über alles geschrieben, aber nie eines, das mich selbst heilt.
0: Wir beginnen jetzt auch diese Rio Reisers Söhne, Enkel, Urenkel Playlist mit Gisbert zu Knüpphausen.
1: Er hat für das Tribute-Album Wir müssen hier raus aus dem Jahr 2020 den Rio Reiser-Song Straße gecovert. Und wir kennen Gisbert zu Knüpphausen, den haben wir euch schon viermal in dieser Sendung vorgestellt. Er saß mal ultra erkältet in meinem Auto und hat bei uns im Studio in Kiel bei Delta live performt im Studio. Das ist schon ein paar Jahre her. Ein großartiger Singer-Songwriter, ganz tatsächlich in der Tradition. Und hier bei diesem Song, ja, da kann man sagen, er ist zu langsam, er ist zu müde, er ist zu leise für diese Welt. Aber dann sagt er, einatmen, vorwärts gehen und das Leben leben. Darum geht es im Song Sommertag.
0: Hier ist Gisbert zu Knüpphausen in der Baselbeat Boutique bei Delta mit einem Rio Reisers Söhne Spezial.

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0: Clüso war das hier in der Baselboutique bei Delta. Es geht heute hier um die Künstler, die von sich selbst sagen, aber auch hörbar inspiriert von Rio Reiser, dem Frontmann von Tonsteine Scherben, waren oder sind. Ich würde jetzt erstmal sagen, per se, Frank, vom Sound der Stimme und der Art zu singen, da würde ich jetzt Clüso erstmal nicht einsortieren.
1: Es gab nicht nur ein Rio Reiser Tribute-Album mit Songs von Tonsteine Scherben oder Rio Reiser, sondern mehrere. Und eins davon hieß Familienalbum Band 2. Und da hat Clüso Komm, schlaf bei mir gecovert und den singt er auch unfassbar oft in seinen Live-Konzerten. Ich habe gelesen, auf der Déjà-vu-Tour hat er damit jedes Mal den Abend eröffnet. Fand ich mega interessant. Und ansonsten Clüso selber ein unglaublich guter Singer-Songwriter und er sieht sich auch ganz in der Tradition von eben Rio Reiser. Und Chicago, das ist einer seiner traurigsten Songs über ein drogenabhängiges Mädchen, das am Ende an einer Überdosis stirbt.
0: Es geht heute hier um die Künstler, die sich in irgendeiner Art und Weise inspiriert gefühlt haben von Rio Reiser. Und da haben wir noch die ein oder andere Überraschung. Bei den einen hört man es mehr, bei den anderen weniger, rein von der Stimme her.
1: Rio Reiser hatte eben diese wahnsinnig markante Stimme und hat früh begonnen. Als kleiner Bruder von seinen zwei größeren Brüdern hat er mit 17 in Berlin die erste Beat-Oper der Welt geschrieben. Und wenn man dann über YouTube und über Dokumentationen sehr viel mal über Rio Reiser hört, der war alles Mögliche. Liedermacher, Buchautor, Verräter für Leute, die gesagt haben, nach Tonsteine Scherben war alles nur noch Popschrott. Er war ein Pionier, als er sich geoutet hat, dass er schwul ist. Er war ein linker Poet. Er wurde als Messias der Wut bezeichnet, hat auch den Bundesfilmpreis bekommen. Aber angekommen ist er nach seinen eigenen Worten nie und wurde aber, und das ist für ihn ein Stück weit tragisch, König von Deutschland, denn das war sein größter Hit und auf den hat er sich immer reduziert gefühlt.
0: Wir kommen jetzt zu einer Band, wo ich weiß, Frank, dass die sich zwar nie über Rio Reiser geäußert haben. Ich finde aber, von allen Künstlern, die wir heute Abend hier auf der Playlist haben, ist er stimmlich halt so nah dran.
1: Ja, diese markant raue, tiefe Stimme, die ja nicht nur mit Rio Reiser verglichen wurde, sondern auch oft mit Tom Waits, ist ein Markenzeichen. Und ich finde in dem Track 21, 22, 23, den wir euch hier auch noch nie vorgestellt haben, da geht es so um Orientierungslosigkeit von jungen Leuten, Anfang 20, die noch nicht wissen, was jetzt mit ihrem Leben geschieht. Da kommt das komplett zum Ausdruck. Das ist so ein überragend rollender D-Zug von Song und textlich so schön, dass ich den immer wieder höre.
0: Hier sind Anne und Mike Kantreit in diesem Rio Reisers Söhne Spezial in der Baselbeat Boutique.

0: Provinz und Danger Dan gemeinsam hier in der Buzzbeat Boutique bei Delta mit einem Song namens Unsere Bank. Und dieses Spezial heißt heute Rio Reisers Söhne. Und du sagtest ja, Frank, dass du speziell diesen gemeinsamen Song sehr interessant findest, gerade in Bezug auf Rio Reiser.
1: Und zwar deswegen, weil Danger Dan ist wirklich bekennender Rio Reiser-Fan, hat mal in einem Interview gesagt, viele Künstler wie Tonsteine Scherben mit dem grandiosen Rio Reiser, diese Musik, die schätze ich bis heute. Und ich habe das Gefühl, dass Danger Dan hier in diesem Song Unsere Bank, wo es ja um diese Bank geht, die es tatsächlich gab, die auf der man sitzt, weil dort ein Altersheim gebaut wurde, dass Danger Dan Provinz mit diesem Song so ein bisschen weggebracht haben von diesem standard melancholischen Beziehungsdrama hin zu Songs, die so ein richtiges Storytelling sind. Und genau das ist die Brücke zu Rio Reiser, der es immer geschafft hat, mit poetischen Worten Geschichten zu erzählen. Und gerade Rio Reiser wird ja oft verglichen mit beispielsweise Brecht und Dylan. Und von den intellektuellen Medien wurde er gefeiert. Kunst und Politik waren bei ihm immer unzertrennlich miteinander verbunden. Und das war ihm immer sehr wichtig, dass die Texte unglaublich viel zu sagen haben.
0: Nun haben wir Bosse hier auf dieser Rio Reisers Söhne Spezial-Playlist.
1: Auf dem Tribute-Album für Rio Reiser Songs namens Wir müssen hier raus, da geht es um Tonsteine, Scherbenklassiker und Rio Reiser Songs, die gecovert werden. Und da hat Bosse tatsächlich Warum geht es mir so dreckig gecovert. Na, Bosse, absoluter Liebling, 3 Millionen, muss an der Stelle gesagt werden. Wenn ich gefragt werden würde, welchen Song von Bosse nimmst du mit auf die einsame Insel, dann wäre es bei mir genau der hier. Ein Song, da geht es darum, man irrt nachts durch die Großstadt, das Konto ist leer, man fühlt sich mitten unter 3 Millionen Menschen und doch komplett alleine und von allen missverstanden. Und das passt so schön zu der ganzen traurigen Lebensgeschichte von Rio Reiser, der nämlich irgendwann vor lauter Verzweiflung und Schulden aus Berlin mitten aufs Land gezogen ist, aber da hat er sich eigentlich auch nie wiedergefunden. Er war quasi fremd in der Fremde.
0: Hier ist Bosse in diesem Spezial in der Buzzbeat Boutique. Hier ist 3 Millionen bei Delta.

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2: Wir starten in die zweite halbe Stunde von der BuzzBeat Boutique heute Abend mit einem Spezial. Und es geht heute um Rio Reiser.
3: Das heutige Spezial habe ich aufgrund des Todestages von Rio Reiser, Rio Reisers Söhne genannt. Es geht hier heute um Künstler. Die haben alle eine belegbare Verbindung zu Rio Reiser. Entweder haben sich unglaublich positiv über ihn geäußert oder sie haben selbst Coversongs von seinem Werk. Entweder von der Band Ton, Steine, Scherben oder eben von den Soloplatten von Rio Reiser.
2: Und jetzt kommen wir hier zu... Ich sag's gleich vorweg, Kraftklub, aber in diesem Fall einem Solo-Track von Frontmann Felix Kummer.
3: In dem Fall hat auf jeden Fall die Musikpresse und wahrscheinlich auch viele Fans gedacht, warum heißt denn das Album aus dem Jahre 2017 Keine Nacht für niemand? Denn eins der berühmtesten Tonsteine-Scherben-Alben ist Keine Macht für niemand. Die Band ist 1970, bitte festhalten, auf Fehmarn bei dem deutschen Woodstock Festival vor 70.000 Leuten aufgetreten. Absurderweise gesponsert damals von Beate Uhse, weil es sollte das Fest der Liebe sein. Völlig ja. Irre. Und dann ist eine Band irgendwie ausgefallen, weil die Festivalveranstalter nicht mehr alle Bands bezahlen konnten. Und dann sind die auf die Bühne und haben Macht kaputt, was euch kaputt macht, gespielt. Und danach ist tatsächlich das Festivalgelände in Flammen aufgegangen. Es gab Chaos, es wurde alles angezündet. Es war der pure Anarchismus.
2: Hä? Und die Band, wo bleibt die Netflix-Doku darüber?
3: Absolut.
2: Hier, apropos Kraftklub, ne? Die haben ja jetzt am Wochenende auf der Trabrennbahn gespielt in Hamburg, ne? Beim Kultursommer. Ich möchte nur ganz kurz sagen, dass dieser Felix, den wir jetzt hier hören, während der Show an so einen Bauzaun das Datum 16.09.15 Uhr rangesprayt hat. Und das ist der erste Tag Reeperbahn-Festival. Ich wollte die Info nur mal hier da lassen, einfach so. Irgendwas wird passieren, nehme ich an. Hier ist Kummer bei dir.
0: Neuer

mir der Songtitel sehr, sehr gut. Der grimmige alte Mann. Jan Plefka war das hier in der Basel-Bibliothek bei Delta. Und der darf natürlich nicht fehlen in einem Spezial, das Rio Reisers Söhne heißt. Denn Jan Plefka ist seit ultra vielen Jahren schon, also

0: Gewalt der Rolling Stones und der Kings und dann mit deutschen Texten, die solche Kraft hatten.
1: Wir machen jetzt hier in der Buzzbeat Boutique bei Delta weiter mit einem weiteren Jan. Aber ich würde jetzt behaupten, Frank, also es gab so den einen oder anderen, der stimmlich jetzt gar nichts mit Rio Reiser zu tun hat. Aber hier würde ich sagen, das ist, also wenn Rio Reiser auf der einen Seite ist, ist der Jan, der jetzt kommt, auf der anderen Seite.
0: Und obwohl Jan stimmlich so weit entfernt ist von Rio Reiser, politisch war Jan Delay auch schon immer, poetisch auch. Und er hat mal die zärtlichste Ballade von Tonsteine Scherben gecovert, nämlich Für immer und dich. Ganz großartig, aber seine Spezialdisziplin, das bleibt Reggae. Und daher hier heute einen Track, den ich sehr liebe von Jan Delay, nämlich Vergiftet.
1: Ihr seid hier mittendrin in einem Spezial zu seinem 30. Todestag über Rio Reiser.
0: Damals, als es noch die Band Tonsteine Scherben gab, eine Punkband aus Berlin, da gab es irgendwann ein großes Missverständnis. Die Band wurde gekapert von der linken Hausbesetzerszene und irgendwann, da gibt's auch einen Video drüber auf YouTube, bei einem Live-Konzert sagt Rio Reiser ganz verzweifelt auf der Bühne, ey Leute, aber von irgendwas müssen wir auch unsere Instrumente bezahlen und unsere Miete bezahlen und wir machen immer irgendwie alles umsonst. Am Ende hinterließen Tonsteine Scherben einen Scherbenhaufen aus Schulden, nämlich 300.000 Mark, das war damals nicht mehr zurückzahlbar und erst dann hat sich Rio Reiser dazu entschlossen, einen Vertrag bei einer Major Company zu unterschreiben und sein mega unfassbares Debütalbum zu veröffentlichen.
1: Und hier ist Jan Delay in diesem Rio Reiser Spezial mit Vergiftet bei Delta in der Buzzbeat Boutique. Oh.

0: österreichische Rio Reiser, sag ich ja immer bei Wanda. Hier ist die Pass-mich-Boutique bei Data. Nein, das ist natürlich Quatsch. Aber das war ein Song namens Columbo.
1: Ja, der Sänger Marco Michael von Wanda, der hat mal gesagt, aus Deutschland haben wir den Rio Reiser. Den mögen wir alle sehr gerne. Er ist uns sehr wichtig. Das war in einem Interview mit dem Magazin Laut aus dem Jahr 2014. Und lustig, weil nämlich Rio Reiser der König von Deutschland wurde, war es für Rio Reiser ein Dilemma, denn er hat mal gesagt, manchmal habe ich das Gefühl, ich bin Gefangener eines einzigen Songs. Und Columbo von Wanda ist eine Nummer eins geworden. Und da hat der Sänger dann mal gesagt, er hätte sich 3 Jahre lang gefragt, wie ihm überhaupt ein Nummer eins Hit gelingen konnte. Und er sei deswegen diese 3 Jahre komplett blockiert gewesen.
0: Ach krass, aber man muss sagen, Nummer 1 in Österreich, in Deutschland war das keine Nummer 1. Ich glaube, da war irgendein anderer Song hier bekannter. Bologna, ne? Wahrscheinlich.
1: Ja, auf jeden Fall. Schöngeistiger Indie-Singer-Songwriter-Pop aus Österreich mit Rio Reiser-Vibes.
0: Und zum Schluss von diesem Rio Reisers Söhne Spezial gibt es einen ganz besonderen Song und so einen Song, den man wahrscheinlich nur einmal in seinem ganzen Leben schreibt.
1: So ist das und vielleicht auch dann, wenn man irgendwie im richtigen Rahmen sich befindet. Und damit schließen wir auch die Geschichte über Rio Reisers Vergangenheit kurz ab. Der ist dann damals irgendwann nach Friesenhagen gezogen und ist da auch gestorben.
0: Wo ist Friesenhagen?
1: Das ist in Nordfriesland. Was war ein leerstehender Bauernhof. Da sind die mit der ganzen Band hin. Irgendwann sind viele wieder weg, aber er ist da geblieben und er ist da auch gestorben. Am Ende ist Rio Reiser zerbrochen zwischen einem Spagat aus. Einerseits wollte er radikalen Idealismus, auf der anderen Seite gibt es aber auch den kapitalistischen Überlebenskampf. Wie gesagt, man muss das Dach über dem Kopf auch irgendwie bezahlen können. Die letzten Worte des Pfarrers bei der Beerdigung waren: keine Macht für niemand, auch nicht für den Tod.
0: Und das bringt uns jetzt, wie gesagt, zu diesem Song, den ich finde, so rein textlich ist das wirklich einer der krassesten deutschsprachigen Songs, die wir haben.
1: Genau, von Markus Wiebusch. Und der hat natürlich auch einen klaren Rio Reiser-Bezug. Er hat mal gesagt, ich komme ja aus der Punk-Szene und bin deshalb Rio Reiser sehr verbunden. Und über dessen Wirkung, er hatte schon sehr großen Einfluss auf die deutschsprachige Rockmusik. In dem Song geht es um die Geschichte eines Fußballspielers, der irgendwann dann als schwuler Mann gesagt hat, jetzt müssen es alle wissen, ich mache jetzt mein Coming Out. Und als wir den damals das erste Mal hier gespielt haben in der Sendung, gab es kaum internationale Spieler, die dann ihr Coming Out hatten. Aber Jake Daniels aus Blackpool hat 2022 mit 17 sich geoutet. Und der tschechische Nationalspieler Jakub Janko hat 2023 ebenfalls sein Coming Out als schwuler Mann im Profifußball gehabt.
0: Ey, Wahnsinns-Song, der ist ewig lang. Und jedes Wort und jede Sekunde lohnt sich da. Und deshalb haben wir das ans Ende gesetzt von diesem Spezial namens Rio Reisers Söhne. Und wenn ihr vielleicht heute Abend hier auf dieser Playlist entweder ein bisschen mehr über Rio Reiser gelernt habt oder wiederum neue Künstler kennengelernt habt, die wir hier gespielt haben, dann würde mich das ganz doll glücklich machen und wünsche euch einen schönen Abend.
1: Da schließe ich mich Melle ganz an und sage ebenfalls Tschüss.
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1: Mit Colin Mock. In Neumünster ist das vorläufige Insolvenzverfahren für NordAlu eingeleitet worden. Seit Anfang Juni steht die Produktion bereits still und die rund 100 Angestellten warten seitdem auf ihre Gehälter. Bei einem runden Tisch wollte Oberbürgermeister Bergmann vorige Woche nochmal zusammen mit der Unternehmensführung über die Zukunft sprechen. Daraus wurde aber nichts.
2: Den runden Tisch habe ich abgesagt, weil es war zugesagt gewesen von der Geschäftsleitung, dass die Gehälter gezahlt sind. Das war nicht der Fall. Und im Augenblick gilt es, dass Taten sprechen und nicht mehr Worte. Und deshalb erwarten wir, dass die Geschäftsführung die Löhne zahlt. Dann macht es wieder Sinn, am runden Tisch sich zu treffen.
1: Die Zahl der Fälle von Datenklau wächst. Das bestätigt das Landeskriminalamt in Schleswig-Holstein. Am erfolgreichsten sind die Täter immer noch mit Phishing, also mit Fake-E-Mails einer Bank oder eines Paketdienstes zum Beispiel. Yannick Fischer von der zentralen Ansprechstelle Cybercrime beim LKA sagte uns:
3: Die Täter lassen sich immer neue Varianten einfallen, ja. Die einfachen Varianten funktionieren aber leider weiterhin. Also die einfachen Betrugsfälle, wie zum Beispiel über Dienste wie Kleinanzeigen, bestehen weiterhin und sind täglich mehrfach bei uns gemeldet worden über die letzten Monate und Jahre. Und es werden nicht weniger.
1: Auf der Wakenitzinsel Spieringshorst in Lübeck ist ein Reetdachgebäude in Flammen aufgegangen. Grund war wahrscheinlich ein Blitzeinschlag. Die Feuerwehr konnte verhindern, dass die Flammen auch auf andere Gebäude übergriffen. Weil keine Brücke zu der Insel führt, mussten die Feuerwehrleute per Boot zum Einsatzort gebracht werden. Bundesaußenminister Wadephul hat dem kleinen Ort Bostedt im Kreis Segeberg am Wochenende einen Überraschungsbesuch abgestattet. Am Rande des CDU-Kreisparteitags sagte er dabei zu, dass der Verteidigungsminister Pistorius in den nächsten zwei Wochen auf das Thema Zukunft der Rantzau-Kaserne ansprechen will. Die Bundeswehr will zwar dahin zurück, Bürgermeister Hartmut König wünscht sich aber endlich konkrete Aussagen.
4: Politik wird immer vorgeworfen, sie kriegt nichts auf die Reihe. Und das macht ja gerade eine Szene besonders stark. Und deswegen fordere ich einfach auch mal klare Kante zu sagen, was ist, damit wir nicht in diesen Sog reinkommen, ach, die kriegen nichts auf die Reihe.
1: Nach dem spektakulären Einbau der Sternbrücke in Hamburg rollen seit heute wieder Züge zwischen Altona und dem Hauptbahnhof. Als erster Zug hatte um 3:45 ein Regionalexpress aus Kiel die Ehre. Ende Juli war die Brücke in einer spektakulären Aktion eingehoben worden. Die nächsten Delta-News gibt's in einer Stunde.
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5: In Hamburg ist der Holzenkamp zwischen dem Bornkampsweg und der Ruhrstraße nach einem Unfall gesperrt. An der Kanalfähre Brunsbüttel kommt es in beiden Richtungen zu Verzögerungen. Wegen technischer Probleme sind derzeit nur zwei Fähren im Betrieb. Und die Schwebefähre Rendsburg ist wegen technischen Problemen bis auf Weiteres außer Betrieb. Geblitzt wird in Handewitt auf dem Överseering. Es blitzt auch in Lübeck auf der B207 in Höhe des Flughafens und in Freienwil auf der Schulstraße beidseitig. 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

0: Das Oberteil für 4,99 €, die Hose für 7,50 € und irgendwie landet da noch eine Handyhülle mit im Warenkorb. Delta ist hier mit Leo. Eigentlich wolltet ihr nur Socken, ne? Ihr kennt das vielleicht auch. Ultra Fast Fashion macht Klamotten absurd günstig. Genau dagegen geht Frankreich jetzt aber vor. Ab September soll für bestimmte Kleidung eine neue Abgabe fällig werden. Treffen soll das vor allem Anbieter, die viel neue oder sehr günstige Teile auf den Markt werfen. Also sowas wie Shein oder Temu. Spannend ist, die Höhe der Steuer soll nicht einfach für jedes Kleidungsstück gleich sein. Da spielt unter anderem eine Rolle, wie viele unterschiedliche Modelle ein Unternehmen ständig neu rausbringt und auch, ob sich ein Produkt vernünftig reparieren lässt oder ob Neukaufen am Ende praktisch die einzige Option ist. Frankreich will damit die Umweltfolgen von Ultra Fast Fashion eindämmen, denn wenn ständig neue Kollektionen erscheinen, die wenig kosten und schnell wieder aussortiert werden, dann entstehen ja auch entsprechend viele Textilabfälle und bei der Produktion werden wichtige Ressourcen verbraucht. Diskussion auch bei euch im Netz.
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0: Kevin zum Beispiel findet Frankreich eh schon ein super Vorbild. In vielen Dingen zum Umweltschutz ist Frankreich voraus. Zum Beispiel wird jeder Parkplatz jetzt mit Photovoltaikanlagen überdacht. Finde ich pragmatisch. Jan findet's doof. Damit geht man in aller Linie gegen die Leute an, die sich eh keine High Fashion leisten können. Elina noch. Slow Fashion ist viel nachhaltiger und besser als billige Sachen. Und Sonja schlägt direkt mal vor, es sollte Mindeststandards geben für Kleidung, sodass diese länger hält. Dann muss man auch nicht so viel Schrott kaufen. Und es müsste vor allen Dingen manchmal gar nicht erst hergestellt werden.
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Leute, wusstet ihr eigentlich, dass ich die Deutsche Bahn verfahren kann? Delta ist hier mit wieder an Joshua. Also, ich war am Wochenende in Berlin, hab da einiges erlebt. Unter anderem sind wir mit einem ICE fast in die Abstellung gefahren, weil irgendwer hatte das im Stellwerk scheinbar gedacht, dass der Zug genau dahin soll. Und dem Lokführer ist es dann aufgefallen, er hat angehalten und dann haben sie nochmal die ganzen Weichen neu gestellt. Aber noch wilder war eigentlich, dass ich einen Döner geholt habe. Okay, das ist in Berlin jetzt wirklich nichts Ungewöhnliches, aber ich spaziere mit diesem Döner aus dem Laden raus und auf einmal läuft ein Hund an mir vorbei. Denke ich zumindest. Weil dann gucke ich genauer hin und merke so, nee, das ist gar kein Hund, das ist einfach ein Fuchs. Und ganz ehrlich, Füchse kenne ich nur tot von der Autobahn. Aber der lief da ganz entspannt an mir vorbei, als wenn nichts wäre. Der hatte also null Angst vor mir. Aber er hat leider keinen Ton von sich gegeben, was echt schade ist, weil jetzt kann ich diese Frage immer noch nicht beantworten. What the-

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1: Mit Anna Löwer. Während die entsprechende Reform noch heftig diskutiert wird, schlägt die Pflegeversicherung Alarm. Neuesten Berechnungen zufolge könnte den Kassen schon im Oktober das Geld ausgehen. Mehr von Silas Quiring.
2: Weil die Ausgaben immer weiter steigen, gab es in den ersten 6 Monaten schon ein Defizit von 770 Millionen Euro. Das hat Verbandschef Blatt bei der Halbjahresbilanz erklärt. Die Politik muss jetzt sehr schnell etwas tun, fordert Blatt. Union und SPD wollen, dass ihre Reform bis Herbst auf den Weg kommt, damit sie zum kommenden Jahr in Kraft tritt. Der neue Gesundheitsminister Linnemann überarbeitet dazu noch den Entwurf seiner Vorgängerin Waken.
1: Deutschland hat einen der wärmsten Sommer seit Beginn der Aufzeichnungen hinter sich. Der Deutsche Wetterdienst spricht in seiner vorläufigen Bilanz von Dimensionen, wie sie in Deutschland bislang nicht beobachtet wurden. Etwa mit Blick auf die Hitzewelle Ende Juni mit über 40 Grad. Jörg Andreas Krüger ist der Präsident des Naturschutzbundes Deutschland. Er sagt bei NTV, das ist ein Weckruf.
3: Ob wir jetzt jedes Jahr solche Sommer haben, das ist eher unwahrscheinlich. Aber wir werden sie viel, viel häufiger und immer öfter haben. Und das bedeutet, wir müssen besser vorbereitet sein, damit wir weniger Hitzetote haben, weniger katastrophale Schäden in Natur und Landschaft, Forstwirtschaft und Landwirtschaft und überall.
1: In der Schweiz ist nach den Schüssen auf einem Techno-Festival ein Verdächtiger festgenommen worden. Zum möglichen Motiv des 43-Jährigen wird noch ermittelt. Die Polizei geht von einem Einzeltäter aus. Die Schüsse hatten mehrere Menschen verletzt, eine junge Frau tödlich. Deutschland mischt im internationalen Raumfahrtgeschäft weiter kräftig mit. Jetzt hat ein Bremer Unternehmen einen Milliardenauftrag an Land gezogen. Für ein europäisches Kommunikationssystem baut es mehrere Satellitenplattformen. Das neue System soll die Kommunikation in Europa sicherer und unabhängiger machen. Eine große Ära geht zu Ende. Lionel Messi beendet seine Karriere in der argentinischen Fußballnationalmannschaft nach über 20 Jahren. Messi ist 2022 Weltmeister geworden. Sein letztes Spiel war das verlorene WM-Finale im Juli gegen Spanien. Die nächsten Delta News gibt's in einer Stunde.
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4: Auf der A1 Lübeck-Hamburg ist auf der Norderelbbrücke in beiden Richtungen bis 5 Uhr mit Verkehrsbehinderungen zu rechnen. Die Schwebefähre Rendsburg ist wegen technischer Probleme bis auf Weiteres außer Betrieb. An der Kanalfähre Brunsbüttel kommt es in beiden Richtungen zu Verzögerungen. Wegen technischer Probleme sind da derzeit nur 2 Fähren im Betrieb. Und in Hamburg ist der Holzenkamp zwischen dem Bornkampsweg und der Ruhrstraße nach einem Unfall gesperrt. Geblitzt wird in Handewitt auf dem Överseering. 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
1: Moment mal, ein Schüler beschwert sich über zu wenig Unterricht?
2: Was?
1: Ich konnte es auch nicht glauben, aber genau das ist passiert. Die Geschichte geht sogar noch weiter, denn er ist genau deswegen auch noch vor Gericht gezogen.
2: Bitte?
1: So, was ist da passiert? Er hat Abi gemacht, fühlte sich darauf aber überhaupt nicht richtig gut vorbereitet. Also hat er mit seinen Eltern mal gecheckt, wie viele Stunden im Jahr so ausgefallen sind. Und siehe da, von 2478 Stunden sind ganze 405 ersatzlos gestrichen worden.
2: Gibt's doch gar nicht.
1: Also gab es eine Beschwerde bei der Schulbehörde. Die sagt aber, Moment mal, nur 60% des Unterrichts brauchen wir für abiturrelevante Themen. Der Rest ist quasi für den coolen Scheiß. So, anders gesagt, darauf könnte man dann auch verzichten. Der Schüler hat jetzt aber trotzdem geklagt, wurde erstmal beides abgeschmettert. Trotzdem läuft das Hauptverfahren und da könnte halt auch mal geklärt werden, ob Unterrichtsausfall grundsätzlich nachgeholt werden muss. Und genau darum sage ich den Namen des Schülers jetzt auch lieber nicht.
2: Okay.
3: Schule. Eine perverse Erfindung.
2: Ich sag mal so, immerhin geht der Typ aus meinem Fall hier aus der ganzen Sache mit einem Plus von umgerechnet rund 10.000 Euro raus. Also, das ist auch die einzig gute Nachricht an dieser Geschichte. Es geht um einen Mann aus Taiwan. Der hatte das Gefühl, dass seine Frau ihm vielleicht nicht ganz so treu ist. Besonders stutzig wurde er, als er in deren Ferienhaus auf einmal eine fremde Zahnbürste gefunden hatte. Dazu gab es auch noch Videoaufnahmen aus einem Parkhaus, die seinen Verdacht bestätigten. Aber er wollte noch weitere handfeste Beweise haben, weil es nach dem taiwanischen Recht so ist, dass betrogene Ehepartner Schadensersatz bzw. Schmerzensgeld fordern können. Deswegen hat er sich gedacht, ich benutze einfach mal den Staubsaugerroboter und kann dann per Smartphone-App heimlich die Audio- und Videofunktion des Geräts nutzen, um Aufnahmen aus der gemeinsamen Wohnung zu machen.
1: Mhm.
2: Natürlich hat er die beiden auch erwischt, aber das halt illegalerweise wegen Privatsphäre und so. Das Gericht hat ihm dann eine 5-monatige Freiheitsstrafe aufgebrummt und eine Geldstrafe in Höhe von umgerechnet 4.000 Euro. Immerhin gab es aber auch noch 14.000 Euro Schmerzensgeld, weil er eindeutige Beweise hatte. Also er geht zumindest mit einem Plus aus der ganzen Nummer raus.
3: Mein lieber Scholli.
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0: Was habt ihr euch von eurem ersten Gehalt gegönnt? Das ist die große Frage heute hier bei Delta. Chelsea in der Show, sag mal, mit welchem Job bist du denn ins Berufsleben gestartet?
1: Mit meinem Mann zusammen Security.
0: Und was habt ihr euch da von eurem allerersten Geld gekauft?
1: Ich glaube, es war ein Fernseher.
0: Und auf dem Fernseher habt ihr dann die ganzen Bilder von der Überwachungskamera euch anzeigen lassen, damit ihr nicht mehr die ganze Zeit vor Ort sein musstet als Securities?
1: Boah, nee, aber danke für den Hinweis. Ich dachte, smart.
0: Ich sehe Einsparungspotenzial.
1: Ja.
0: Wie war denn so Security?
1: Boah, das hat sehr viel Spaß gemacht, muss ich sagen. Wir waren ja zum Beispiel auch auf München Oktoberfest vertreten. Und das war mein erstes Mal München Oktoberfest. Es war richtig geil. Also die Leute haben halt einen gewissen Grundrespekt vor dir, weil du einfach halt Security-Autoritätsperson bist.
0: Ja.
1: Und ist klar, es gibt doch so ein, zwei Vollidioten, die hast du, glaube ich, immer dabei.
0: Mhm.
1: So, am lustigsten wird es, wenn du die Betrunkenen hast, nur bis zu dem Punkt, wo du angekotzt wirst, weil alles andere danach ist nicht mehr schön.
0: Nee, glaube ich.
1: Ja, aber doch so diese Menschlichkeit, glaube ich, ist halt einfach das, was mich catcht. Ich mag halt einfach das, was mit Menschen zu machen, obwohl ich ein absoluter Misanthrop bin, aber ja.
0: Manchmal sind die Widersprüche. Weißt du, ich mag auch gern was mit Menschen und deswegen mache ich Radio, weil da telefoniere ich mit Menschen. Wobei lustigerweise, in der Schule habe ich zum Beispiel total gehasst, vor Menschen zu reden. Das macht auch eigentlich nicht so wirklich Sinn jetzt hier dann der
1: Ja,
0: Job.
1: Aber das unterstütze ich komplett. Ich mag es auch nicht, vor Menschenmassen zu reden, will aber Sängerin werden. Genauso wie mit meinem Wunsch, Radiomoderatorin. Habe ich aber auch kein Problem mit deinem Radio, weißt du, weil mich sieht nicht jeder. Mir wird nicht bei jedem Schritt auf den Finger geguckt. So, das ist halt
0: auch checke. Aber du bist ja breit aufgestellt, also so unter anderem ja auch mit deinem Security-Job. Ich finde Security so ein bisschen wie mit der Polizei, ne? Also man hat, du sagtest ja gerade Respekt und das ist ja auch so. Also das ist wie wenn einen die Polizei auf der Autobahn überholt und man denkt so, hä, jetzt fahren die vor mir so langsam, aber ich traue mich nicht zu überholen.
1: Ja, genau.

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1: Mit Anna Löwer. Der Sommer in Deutschland ist der zweitwärmste gewesen, seitdem flächendeckend gemessen wird. Nur der Rekordsommer 2003 war noch wärmer, so die vorläufige Bilanz. In diesem Jahr gab es knapp 30 heiße oder sogar sehr heiße Tage, so die Experten. Der Präsident des Naturschutzbundes Deutschland, Jörg Andreas Krüger, sagt dazu bei NTV.
2: Wir werden jetzt in regelmäßigen Abständen mit solchen Sommern rechnen müssen. Wir erinnern uns, wir hatten 2018 und 2019 das letzte Mal solche Sommer. Unsere Wälder erholen sich heute noch von den Schäden aus diesen Sommern. Dieses Jahr kam der nächste Nackenschlag. Da jetzt immer noch die Augen zuzumachen und zu sagen, auch früher gab es mal warme Sommer, das bringt nichts.
1: Die Kassen der Pflegeversicherung sind schon in wenigen Wochen leer. Davor warnt Spitzenverbandschef Oliver Blatt. Die Pflege wird immer teurer und immer mehr Menschen nehmen sie in Anspruch. Allein für dieses Jahr erwarten die Kassen ein Loch von 500 Millionen Euro. Die geplante Reform der Bundesregierung soll aber erst zum nächsten Jahr in Kraft treten. Kassenverbandschef Blatt sagt:
3: Der Pflege läuft also sprichwörtlich die Zeit davon. Der Politik rufe ich also hier klar und deutlich zu. Es muss jetzt endlich gehandelt werden, denn in wenigen Monaten ist das Geld alle.
1: Deutschland hat jetzt ein eigenes Sicherheitsinstitut für künstliche Intelligenz. Es ist in Berlin an den Start gegangen. Das Institut soll Risiken und Chancen moderner KI-Systeme bewerten und Deutschland international wettbewerbsfähig halten. Außerdem geht es um weniger digitale Abhängigkeit. Die Schweizer Polizei hat nach den Schüssen auf einem Festival jetzt einen Verdächtigen gefasst. Der 43-Jährige wurde fast 24 Stunden nach der Tat festgenommen. Er soll allein gehandelt haben, das Motiv ist noch unklar. Bei den Schüssen wurde eine Frau getötet, 5 weitere Menschen verletzt. Für ChatGPT gelten in der EU künftig besonders strenge Regeln. Weil der KI-Chatbot von so vielen Menschen genutzt wird, stuft die EU-Kommission ihn als sehr große Suchmaschine ein. Zu den verschärften Auflagen gehören ein stärkeres Vorgehen gegen illegale Inhalte und ein besserer Schutz Minderjähriger. Die nächsten Delta-News gibt's in einer Stunde.
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4: Auf der A1 Lübeck-Hamburg ist auf der Norderelbbrücke in beiden Richtungen bis 5 Uhr mit Verkehrsbehinderungen zu rechnen. An der Kanalfähre Brunsbüttel kommt es in beiden Richtungen zu Verzögerungen. Wegen technischer Probleme sind da derzeit nur 2 Fähren im Betrieb. In Hamburg ist die Schnakenburgallee zwischen Rondenbach und dem Bornkampsweg nach einem Unfall gesperrt. Und der Holstenkamp ist zwischen dem Bornkampsweg und der Ruhrstraße nach einem Unfall gesperrt. 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

0: Ich sag mal, bei unseren Jobs ist das nicht ungewöhnlich, weil ob man das jetzt beruflich macht oder als Hobby, ist quasi ja nachher fast das Gleiche. So ein bisschen das technische Setup ändert sich natürlich hier bei uns beim Radio. Wir sind übrigens hier Delta, Schwenker und Feist. Mhm. Da ist es natürlich dann vielleicht ein bisschen professioneller als das, was man zu Hause so hat.
1: Ja.
0: Aber ansonsten gibt's dann bei anderen Jobs auch doch schon so den einen oder anderen Unterschied, ob das jetzt Hobby oder Job ist.
1: Ja, man denkt sich vielleicht am Anfang so, Hobby, das macht ja richtig viel Spaß. Das klingt als Job vielleicht auch erstmal ganz geil.
0: Ja.
1: Bis man dann merkt, oh, das ist ja dann anscheinend doch irgendwie ganz schöne Arbeit, die ich da verrichten muss. Kollege Leo hat sich mal die Top 5 Hobbys, die als Job plötzlich komplett anders wären, genauer angeguckt.
2: Platz 5. Serien gucken.
3: Klingt erstmal traumhaft, bezahlt auf dem Sofa liegen, aber als Job müsst ihr danach wahrscheinlich einen 14-seitigen Recap schreiben, warum Folge 7 dramaturgisch schwächer war. Aus Netflix wird Hausaufgabe.
2: Platz 4.
3: Reisen.
4: Ich will beruflich die Welt sehen.
3: Süß. Bis ihr morgens um 5 Uhr am Flughafen steht, euer Handgepäck in Hamburg ist, ihr in Lissabon seid und euer Contentplan sagt,
4: heute bitte authentisch entspannen.
2: Platz 3.
3: Gaming. Zocken als Job klingt nach Endgegnerleben. Aber da müsst ihr streamen, wenn ihr gar keinen Bock habt, Kommentare lesen, wie spiel mal richtig. Und nebenbei noch Thumbnail-Gesichter machen, die aussehen wie ein Schock beim Zahnarzt.
2: Platz 2.
3: Backen. Ihr liebt Brötchen und Kuchen? Stark. Als Job heißt das, aufstehen, wenn andere gerade vom Club nach Hause kommen, 3.47 Uhr, Mehl im Gesicht und jemand fragt ernsthaft, ob das Croissant auch glutenfrei, vegan und emotional verfügbar ist.
2: Platz 1.
3: Festivals. Arme hoch, Lieblingssong, Dosenravioli, Sonnenuntergang. Naja, aber irgendwie im Job dann auf Funkgerät, Dienstplan, Müllpfand, verlorene Handys und irgendjemand fragt euch die ganze Zeit,
4: wo ist denn die Mainstage?
3: Plötzlich seid ihr nicht mehr im Moshpit, ihr seid die Person mit Warnweste davor.
4: Oh nö.

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0: Delta hier mit Leo. Vielleicht habt ihr ja auch das Gefühl, das war schon ziemlich heiß und es war tatsächlich auch nicht nur gefühlt so.
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2: Der Deutsche Wetterdienst hat eine vorläufige Bilanz gezogen und sagt, der Sommer 2026 ist der zweitwärmste, der in Deutschland jemals offiziell gemessen wurde. Und dabei war gar nicht unbedingt jeder einzelne Tag komplett richtig heiß. Auffällig waren vor allem die Extreme und wie häufig die Hitze gekommen ist. Ende Juni hatten wir zum Beispiel so eine heftige Hitzewelle mit teils mehr als 40 Grad und selbst nachts gab es da kaum Abkühlung. Der Wetterdienst hat sich angeguckt, welche Rolle der Klimawandel dabei gespielt hat und das Ergebnis eindeutig, eine Hitzewelle in diesem Ausmaß wäre ohne den menschengemachten Klimawandel statistisch eigentlich nicht möglich. Und noch was passt wahrscheinlich ganz gut zu eurer Erinnerung an die vergangenen Monate. Insgesamt war es zu trocken und gleichzeitig ziemlich sonnig.

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1: Mit Anna Löwer. Während die entsprechende Reform noch heftig diskutiert wird, schlägt die Pflegeversicherung Alarm. Neuesten Berechnungen zufolge könnte den Kassen schon im Oktober das Geld ausgehen. Mehr von Silas Quiring.
2: Weil die Ausgaben immer weiter steigen, gab es in den ersten 6 Monaten schon ein Defizit von 770 Millionen Euro. Das hat Verbandschef Blatt bei der Halbjahresbilanz erklärt. Die Politik muss jetzt sehr schnell etwas tun, fordert Blatt. Union und SPD wollen, dass ihre Reform bis Herbst auf den Weg kommt, damit sie zum kommenden Jahr in Kraft tritt. Der neue Gesundheitsminister Linnemann überarbeitet dazu noch den Entwurf seiner Vorgängerin Wagen.
1: Deutschland hat einen der wärmsten Sommer seit Beginn der Aufzeichnungen hinter sich. Der Deutsche Wetterdienst spricht in seiner vorläufigen Bilanz von Dimensionen, wie sie in Deutschland bislang nicht beobachtet wurden. Etwa mit Blick auf die Hitzewelle Ende Juni mit über 40 Grad. Jörg Andreas Krüger ist der Präsident des Naturschutzbundes Deutschland. Er sagt bei NTV, das ist ein Weckruf.
3: Ob wir jetzt jedes Jahr solche Sommer haben, das ist eher unwahrscheinlich, aber wir werden sie viel, viel häufiger und immer öfter haben. Und das bedeutet, wir müssen besser vorbereitet sein, damit wir weniger Hitzetote haben, weniger katastrophale Schäden in Natur und Landschaft, Forstwirtschaft und Landwirtschaft und überall.
1: In der Schweiz ist nach den Schüssen auf einem Techno-Festival ein Verdächtiger festgenommen worden. Zum möglichen Motiv des 43-Jährigen wird noch ermittelt. Die Polizei geht von einem Einzeltäter aus. Die Schüsse hatten mehrere Menschen verletzt, eine junge Frau tödlich. Deutschland mischt im internationalen Raumfahrtgeschäft weiter kräftig mit. Jetzt hat ein Bremer Unternehmen einen Milliardenauftrag an Land gezogen. Für ein europäisches Kommunikationssystem baut es mehrere Satellitenplattformen. Das neue System soll die Kommunikation in Europa sicherer und unabhängiger machen. Eine große Ära geht zu Ende. Lionel Messi beendet seine Karriere in der argentinischen Fußballnationalmannschaft nach über 20 Jahren. Messi ist 2022 Weltmeister geworden. Sein letztes Spiel war das verlorene WM-Finale im Juli gegen Spanien. Die nächsten Delta News gibt's in einer Stunde.
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4: Auf der A1 Lübeck-Hamburg gibt es auf der Norderelbbrücke in beiden Richtungen bis 5 Uhr Verkehrsbehinderungen. An der Kanalfähre Brunsbüttel kommt es in beiden Richtungen zu Verzögerungen. Wegen technischer Probleme sind derzeit nur 2 Fähren im Betrieb. Und in Hamburg ist der Holzenkamp zwischen dem Bornkampsweg und der Ruhrstraße nach einem Unfall gesperrt. 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
1: Moment mal, ein Schüler beschwert sich über zu wenig Unterricht?
2: Was?
1: Ich konnte es auch nicht glauben, aber genau das ist passiert. Die Geschichte geht sogar noch weiter, denn er ist genau deswegen auch noch vor Gericht gezogen.
2: Bitte?
1: So, was ist da passiert? Er hat Abi gemacht, fühlte sich darauf aber überhaupt nicht richtig gut vorbereitet. Also hat er mit seinen Eltern mal gecheckt, wie viele Stunden im Jahr so ausgefallen sind. Und siehe da, von 2478 Stunden sind ganze 405 ersatzlos gestrichen worden.
2: Gibt's doch gar nicht.
1: Also gab es eine Beschwerde bei der Schulbehörde. Die sagt aber, Moment mal, nur 60% des Unterrichts brauchen wir für abiturrelevante Themen. Der Rest ist quasi für den coolen Scheiß. So, anders gesagt, darauf könnte man dann auch verzichten. Der Schüler hat jetzt aber trotzdem geklagt, wurde erstmal beides abgeschmettert. Trotzdem läuft das Hauptverfahren und da könnte halt auch mal geklärt werden, ob Unterrichtsausfall grundsätzlich nachgeholt werden muss. Und genau darum sage ich den Namen des Schülers jetzt auch lieber nicht.
2: Okay.
3: Schule. Eine perverse Erfindung.
2: Ich sag mal so, immerhin geht der Typ aus meinem Fall hier aus der ganzen Sache mit einem Plus von umgerechnet rund 10.000 Euro raus. Also, das ist auch die einzig gute Nachricht an dieser Geschichte. Es geht um einen Mann aus Taiwan. Der hatte das Gefühl, dass seine Frau ihm vielleicht nicht ganz so treu ist. Besonders stutzig wurde er, als er in deren Ferienhaus auf einmal eine fremde Zahnbürste gefunden hatte. Dazu gab es auch noch Videoaufnahmen aus einem Parkhaus, die seinen Verdacht bestätigten. Aber er wollte noch weitere handfeste Beweise haben, weil es nach dem taiwanischen Recht so ist, dass betrogene Ehepartner Schadensersatz bzw. Schmerzensgeld fordern können. Deswegen hat er sich gedacht, ich benutze einfach mal den Staubsaugerroboter und kann dann per Smartphone-App heimlich die Audio- und Videofunktion des Geräts nutzen, um Aufnahmen aus der gemeinsamen Wohnung zu machen.
1: Mhm.
2: Natürlich hat er die beiden auch erwischt, aber das halt illegalerweise wegen Privatsphäre und so. Das Gericht hat ihm dann eine 5-monatige Freiheitsstrafe aufgebrummt und eine Geldstrafe in Höhe von umgerechnet 4.000 Euro. Immerhin gab es aber auch noch 14.000 Euro Schmerzensgeld, weil er eindeutige Beweise hatte. Also er geht zumindest mit einem Plus aus der ganzen Nummer raus.
3: Mein lieber Scholli.
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1: Hey, heute Nacht sind wir einfach gemeinsam in einen neuen Monat gestartet und wir hätten jetzt Bock mit euch an diesem 1. September eine Zeitreise zu machen und zwar in die Vergangenheit, genauer gesagt in die 70er mit all den Songs von damals und zu denen darf getanzt werden in der Wunderbar. Ab 20 Uhr geht's los da in Hamburg und ihr kommt for free rein in die Wunderbar. Und wer keinen Bock auf Nostalgie hat, der kann lachen gehen beim Hamburger Comedy Slam. Da gibt's nicht nur klassische Stand-Up-Comedy, sondern auch Comedy mit Musik und Poetry Slams sind auch da gern gesehen. Um 19 Uhr geht's los im Schmidtchen beim Schaubudenplatz. Das Ganze ist natürlich in Hamburg, weil

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3: Mit Anna Löwer. Der Sommer in Deutschland ist der zweitwärmste gewesen, seitdem flächendeckend gemessen wird. Nur der Rekordsommer 2003 war noch wärmer, so die vorläufige Bilanz. In diesem Jahr gab es knapp 30 heiße oder sogar sehr heiße Tage, so die Experten. Der Präsident des Naturschutzbundes Deutschland, Jörg Andreas Krüger, sagt dazu bei NTV.
4: Wir werden jetzt in regelmäßigen Abständen mit solchen Sommern rechnen müssen. Wir erinnern uns, wir hatten 2018 und 2019 das letzte Mal solche Sommer. Unsere Wälder erholen sich heute noch von den Schäden aus diesen Sommern. Dieses Jahr kam der nächste Nackenschlag. Da jetzt immer noch die Augen zuzumachen und zu sagen, auch früher gab es mal warme Sommer, das bringt nichts.
3: Die Kassen der Pflegeversicherung sind schon in wenigen Wochen leer. Davor warnt Spitzenverbandschef Oliver Blatt. Die Pflege wird immer teurer und immer mehr Menschen nehmen sie in Anspruch. Allein für dieses Jahr erwarten die Kassen ein Loch von 500 Millionen Euro. Die geplante Reform der Bundesregierung soll aber erst zum nächsten Jahr in Kraft treten. Kassenverbandschef Blatt sagt:
5: Der Pflege läuft also sprichwörtlich die Zeit davon. Der Politik rufe ich also hier klar und deutlich zu. Es muss jetzt endlich gehandelt werden, denn in wenigen Monaten ist das Geld alle.
3: Deutschland hat jetzt ein eigenes Sicherheitsinstitut für künstliche Intelligenz. Es ist in Berlin an den Start gegangen. Das Institut soll Risiken und Chancen moderner KI-Systeme bewerten und Deutschland international wettbewerbsfähig halten. Außerdem geht es um weniger digitale Abhängigkeit. Die Schweizer Polizei hat nach den Schüssen auf einem Festival jetzt einen Verdächtigen gefasst. Der 43-Jährige wurde fast 24 Stunden nach der Tat festgenommen. Er soll allein gehandelt haben, das Motiv ist noch unklar. Bei den Schüssen wurde eine Frau getötet, 5 weitere Menschen verletzt. Für ChatGPT gelten in der EU künftig besonders strenge Regeln. Weil der KI-Chatbot von so vielen Menschen genutzt wird, stuft die EU-Kommission ihn als sehr große Suchmaschine ein. Zu den verschärften Auflagen gehören ein stärkeres Vorgehen gegen illegale Inhalte und ein besserer Schutz Minderjähriger. Die nächsten Delta-News gibt's in einer Stunde.
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6: An der Kanalfähre Brunsbüttel kommt es in beiden Richtungen zu Verzögerungen. Wegen technischer Probleme sind derzeit nur 2 Fähren im Betrieb. 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

0: das Oberteil für 4,99 €, die Hose für 7,50 € und irgendwie landet da noch eine Handyhülle mit im Warenkorb. Delta ist hier mit Leo. Eigentlich wolltet ihr nur Socken, ne? Ihr kennt das vielleicht auch. Ultra Fast Fashion macht Klamotten absurd günstig. Genau dagegen geht Frankreich jetzt aber vor. Ab September soll für bestimmte Kleidung eine neue Abgabe fällig werden. Treffen soll das vor allem Anbieter, die viel neue oder sehr günstige Teile auf den Markt werfen. Also sowas wie Shein oder Temu. Spannend ist, die Höhe der Steuer soll nicht einfach für jedes Kleidungsstück gleich sein. Da spielt unter anderem eine Rolle, wie viele unterschiedliche Modelle ein Unternehmen ständig neu rausbringt und auch, ob sich ein Produkt vernünftig reparieren lässt oder ob Neukaufen am Ende praktisch die einzige Option ist. Frankreich will damit die Umweltfolgen von Ultra Fast Fashion eindämmen, denn wenn ständig neue Kollektionen erscheinen, die wenig kosten und schnell wieder aussortiert werden, dann entstehen ja auch entsprechend viele Textilabfälle und bei der Produktion werden wichtige Ressourcen verbraucht. Diskussion auch bei euch im Netz.
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0: Kevin zum Beispiel findet Frankreich eh schon ein super Vorbild. In vielen Dingen zum Umweltschutz ist Frankreich voraus. Zum Beispiel wird jeder Parkplatz jetzt mit Photovoltaikanlagen überdacht. Finde ich pragmatisch. Jan findet's doof. Damit geht man in allerliebsten Linie gegen die Leute an, die sich eh keine High Fashion leisten können. Elina noch. Slow Fashion ist viel nachhaltiger und besser als billige Sachen. Und Sonja schlägt direkt mal vor, es sollte Mindeststandards geben für Kleidung, sodass diese länger hält. Da muss man auch nicht so viel Schrott kaufen. Und es müsste vor allen Dingen manchmal gar nicht erst hergestellt werden.
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Leute, wusstet ihr eigentlich, dass ich die Deutsche Bahn verfahren kann? Delta ist hier mit mir dann Joshua. Also, ich war am Wochenende in Berlin, hab da einiges erlebt. Unter anderem sind wir mit einem ICE fast in die Abstellung gefahren, weil irgendwer hatte das im Stellwerk scheinbar gedacht, dass der Zug genau dahin soll. Und dem Lokführer ist es dann aufgefallen, er hat angehalten und dann haben sie nochmal die ganzen Weichen neu gestellt. Aber noch wilder war eigentlich, dass ich einen Döner geholt habe. Okay, das ist in Berlin jetzt wirklich nichts Ungewöhnliches, aber ich spaziere mit diesem Döner aus dem Laden raus und auf einmal läuft ein Hund an mir vorbei. Denke ich zumindest. Weil dann gucke ich genauer hin und merke so, nee, das ist gar kein Hund, das ist einfach ein Fuchs. Und ganz ehrlich, Füchse kenne ich nur tot von der Autobahn. Aber der lief da ganz entspannt an mir vorbei, als wenn nichts wäre. Der hatte also null Angst vor mir. Aber er hat leider keinen Ton von sich gegeben, was echt schade ist, weil jetzt kann ich diese Frage immer noch nicht beantworten. What the fuck?

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3: Mit Anna Löwer. Während die entsprechende Reform noch heftig diskutiert wird, schlägt die Pflegeversicherung Alarm. Neuesten Berechnungen zufolge könnte den Kassen schon im Oktober das Geld ausgehen. Mehr von Silas Quiring.
4: Weil die Ausgaben immer weiter steigen, gab es in den ersten 6 Monaten schon ein Defizit von 770 Millionen Euro. Das hat Verbandschef Blatt bei der Halbjahresbilanz erklärt. Die Politik muss jetzt sehr schnell etwas tun, fordert Blatt. Union und SPD wollen, dass ihre Reform bis Herbst auf den Weg kommt, damit sie zum kommenden Jahr in Kraft tritt. Der neue Gesundheitsminister Linnemann überarbeitet dazu noch den Entwurf seiner Vorgängerin Wagen.
3: Deutschland hat einen der wärmsten Sommer seit Beginn der Aufzeichnungen hinter sich. Der Deutsche Wetterdienst spricht in seiner vorläufigen Bilanz von Dimensionen, wie sie in Deutschland bislang nicht beobachtet wurden. Etwa mit Blick auf die Hitzewelle Ende Juni mit über 40 Grad. Jörg Andreas Krüger ist der Präsident des Naturschutzbundes Deutschland. Er sagt bei NTV, das ist ein Weckruf.
5: Ob wir jetzt jedes Jahr solche Sommer haben, das ist eher unwahrscheinlich. Aber wir werden sie viel, viel häufiger und immer öfter haben. Und das bedeutet, wir müssen besser vorbereitet sein, damit wir weniger Hitzetote haben, weniger katastrophale Schäden in Natur und Landschaft, Forstwirtschaft und Landwirtschaft und überall.
3: Deutschland hat jetzt ein eigenes Sicherheitsinstitut für künstliche Intelligenz. Es ist in Berlin an den Start gegangen. Das Institut soll Risiken und Chancen moderner KI-Systeme bewerten und Deutschland international wettbewerbsfähig halten. Außerdem geht es um weniger digitale Abhängigkeit. Die Schweizer Polizei hat nach den Schüssen auf einem Festival jetzt einen Verdächtigen gefasst. Der 43-Jährige wurde fast 24 Stunden nach der Tat festgenommen. Er soll allein gehandelt haben, das Motiv ist noch unklar. Bei den Schüssen wurde eine Frau getötet, 5 weitere Menschen verletzt. Für ChatGPT gelten in der EU künftig besonders strenge Regeln. Weil der KI-Chatbot von so vielen Menschen genutzt wird, stuft die EU-Kommission ihn als sehr große Suchmaschine ein. Zu den verschärften Auflagen gehören ein stärkeres Vorgehen gegen illegale Inhalte und ein besserer Schutz Minderjähriger. Die nächsten Delta-News gibt's in einer Stunde.
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6: An der Kanalfähre Brunsbüttel kommt es in beiden Richtungen zu Verzögerungen. Wegen technischer Probleme sind derzeit nur 2 Fähren im Betrieb. 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

0: Ich sag mal, bei unseren Jobs ist das nicht ungewöhnlich, weil ob man das jetzt beruflich macht oder als Hobby, ist quasi ja nachher fast das Gleiche. So ein bisschen das technische Setup ändert sich natürlich hier bei uns beim Radio. Wir sind übrigens hier Delta, Schwenker und Feist. Mhm. Da ist es natürlich dann vielleicht ein bisschen professioneller als das, was man zu Hause so hat.
1: Ja.
0: Aber ansonsten gibt's dann bei anderen Jobs auch doch schon so den einen oder anderen Unterschied, ob das jetzt Hobby oder Job ist.
1: Ja, man denkt sich vielleicht am Anfang so, Hobby, das macht ja richtig viel Spaß. Das klingt als Job vielleicht auch erstmal ganz geil.
0: Ja.
1: Bis man dann merkt, oh, das ist ja dann anscheinend doch irgendwie ganz schöne Arbeit, die ich da verrichten muss. Kollege Leo hat sich mal die Top 5 Hobbys, die als Job plötzlich komplett anders wären, genauer angeguckt.
2: Platz 5. Serien gucken.
3: Klingt erstmal traumhaft, bezahlt auf dem Sofa liegen, aber als Job müsst ihr danach wahrscheinlich einen 14-seitigen Recap schreiben, warum Folge 7 dramaturgisch schwächer war. Aus Netflix wird Hausaufgabe.
2: Platz 4.
3: Reisen.
4: Ich will beruflich die Welt sehen.
3: Süß. Bis ihr morgens um 5 Uhr am Flughafen steht, euer Handgepäck in Hamburg ist, ihr in Lissabon seid und euer Contentplan sagt,
4: heute bitte authentisch entspannen.
2: Platz 3.
3: Gaming. Zocken als Job klingt nach Endgegnerleben. Aber da müsst ihr streamen, wenn ihr gar keinen Bock habt, Kommentare lesen, wie spiel mal richtig. Und nebenbei noch Thumbnail-Gesichter machen, die aussehen wie ein Schock beim Zahnarzt.
2: Platz 2.
3: Backen. Ihr liebt Brötchen und Kuchen? Stark. Als Job heißt das, aufstehen, wenn andere gerade vom Club nach Hause kommen, 3.47 Uhr, Mehl im Gesicht und jemand fragt ernsthaft, ob das Croissant auch glutenfrei, vegan und emotional verfügbar ist.
2: Platz 1.
3: Festivals. Arme hoch, Lieblingssong, Dosenravioli, Sonnenuntergang. Naja, aber irgendwie im Job dann auch Funkgerät, Dienstplan, Müllfahren, verlorene Handys und irgendjemand fragt euch die ganze Zeit,
4: wo ist denn die Mainstage?
3: Plötzlich seid ihr nicht mehr im Moshpit, ihr seid die Person mit Warnweste davor.
4: Oh nö!